0: gemeinsam eine Mehrheit. Schwesig im ZDF.
1: Die AfD hat keine Mehrheiten, eine Regierung zu bilden. Die Mehrheit liegt bei den demokratischen Parteien. Und ich wünsche mir, dass alle ins Gespräch gehen unter den Demokraten und ausloten, wie man gemeinsam eine demokratische Regierung bilden kann.
0: Bei der Abgeordnetenhauswahl in Berlin hat sich die Linke unter Spitzenkandidatin Elif Eralp mit fast 26% durchgesetzt. Die CDU erreicht nur noch knapp 19%. Danach folgen die AfD mit 16%, die Grünen mit 14% und die SPD mit 12%. Der Präsident des Deutschen Instituts für Wirtschaftsforschung, Fratscher, hat die geplanten Maßnahmen der Bundesregierung gegen die hohen Spritpreise scharf kritisiert. Der erneute Tankrabatt sei teuer, sozial ungerecht und ökonomisch kontraproduktiv, sagte Fratscher dem Handelsblatt. Er koste Geld, das die Bundesregierung gar nicht habe. Dänemarks Regierungschefin Frederiksen hält sich mit Einzelheiten zum geplanten Grönland-Abkommen mit den USA weiter zurück. Über den Inhalt wolle sie erst sprechen, wenn die Vereinbarung unterschrieben sei. US-Präsident Trump behauptet trotzdem schon, das Abkommen sichere den Vereinigten Staaten weitreichende Befugnisse über die Arktisinsel. Ob das allerdings stimmt, ist fraglich. Der neue Bundestrainer Jürgen Klopp empfängt heute den ersten Teil seines XXL-Kaders. Bis zum Mittag sollen alle Spieler in Herzogenaurach eintreffen. Dort bereitet sich das DFB-Team auf das erste Klopp-Länderspiel am Donnerstag gegen die Niederlande vor. Thomas Bremser berichtet.
2: Klopp muss nicht nur jede Menge Spieler kennenlernen, sondern ihnen auch seine Spielweise und Taktik erklären. Nach nur wenigen Trainingseinheiten geht es Mittwoch dann schon weiter nach Amsterdam zum Auftakt in der Nations League. Klopp hat ja für seine ersten vier Spiele fast zwei komplett unterschiedliche Kader nominiert. Heute trifft er unter anderem auf seinen neuen Stammtorhüter Marc-André Ter Stegen, Kapitän Joshua Kimmich und gleich sechs Neulinge.

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1: Ich bin Hendrik Daum. Erstmals in der bundesdeutschen Geschichte ist die CDU aus einem Landtag geflogen. In Mecklenburg-Vorpommern ist sie nicht mehr im Landtag vertreten. Nach dem vorläufigen Endergebnis erreicht die CDU nur 4,9% der Stimmen. Sieger der Landtagswahl ist die AfD mit gut 38%. Die SPD von Ministerpräsidentin Schwesig kommt auf 35,5%. Die Linke und die Grünen schaffen es in den Landtag. SPD, Linke und Grüne hätten gemeinsam eine Mehrheit. Schwesig im ZDF.
2: Die AfD hat keine Mehrheiten einer Regierung.

0: Regierung zu bilden. Die Mehrheit liegt bei den demokratischen Parteien und ich wünsche mir, dass alle ins Gespräch gehen unter den Demokraten und ausloten, wie man gemeinsam eine demokratische Regierung bilden kann.
1: Bei der Abgeordnetenhauswahl in Berlin hat sich die Linke unter Spitzenkandidatin Elif Eralp mit fast 26% durchgesetzt. Die CDU erreicht nur noch knapp 19%. Danach folgen die AfD mit 16, die Grünen mit 14 und die SPD mit 12%. Der Präsident des Deutschen Instituts für Wirtschaftsforschung, Fratscher, hat die geplanten Maßnahmen der Bundesregierung gegen die hohen Spritpreise scharf kritisiert. Der erneute Tankrabatt koste viel Geld, das die Bundesregierung gar nicht habe und sei auch sozial ungerecht. Der neue Bundestrainer Jürgen Klopp empfängt heute den ersten Teil seines XXL-Kaders. Bis zum Mittag sollen alle Spieler in Herzogenaurach eintreffen. Dort bereitet sich das DFB-Team auf das erste Klopp-Länderspiel am Donnerstag gegen die Niederlande vor. Thomas Bremser berichtet.
2: Klopp muss nicht nur jede Menge Spieler kennenlernen, sondern ihnen auch seine Spielweise und Taktik erklären. Nach nur wenigen Trainingseinheiten geht es Mittwoch dann schon weiter nach Amsterdam zum Auftakt in der Nations League. Klopp hat ja für seine ersten vier Spiele fast zwei komplett unterschiedliche Kader nominiert. Heute trifft er unter anderem auf seinen neuen Stammtorhüter Marc-André Ter Stegen, Kapitän Joshua Kimmich und gleich sechs Neulinge.
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1: Ich bin Hendrik Daum. Das ist ein Novum in der bundesdeutschen Geschichte. Erstmals ist die CDU aus einem Landtag geflogen. In Mecklenburg-Vorpommern scheiterte die CDU mit nur 4,9% an der 5%-Hürde. Sieger der Landtagswahl ist die AfD mit gut 38%. Die SPD von Ministerpräsidentin Schwesig kommt auf 35,5%. Ein Dreierbündnis aus SPD, Linke und Grünen hätte eine Regierungsmehrheit. Schwesig im ZDF.
2: Die AfD hat keine Mehrheiten, eine Regierung zu bilden. Die Mehrheit liegt bei den demokratischen Parteien. Und ich wünsche mir, dass alle ins Gespräch gehen unter den Demokraten und ausloten, wie man gemeinsam eine demokratische Regierung bilden kann.
1: Und die Abgeordnetenhauswahl in Berlin hat die Linke deutlich mit fast 26% gewonnen. Die CDU stürzt ab auf knapp 19%. Danach folgen die AfD mit 16, die Grünen mit 14 und die SPD mit 12%. Der frühere Bundesverkehrsminister Scheuer muss sich ab heute vor Gericht verantworten. Er soll vor dem Untersuchungsausschuss zur Pkw-Maut gelogen haben. Scheuer steht deshalb vor dem Berliner Landgericht wegen des Verdachts der Falschaussage. Scheuer weist die Vorwürfe zurück. Insgesamt sind 12 Verhandlungstage angesetzt. Die Pkw-Maut ist am Ende ja gescheitert. Den deutschen Steuerzahler hat das 200

0: 70 Millionen Euro gekostet. Der neue Bundestrainer Jürgen Klopp empfängt heute den ersten Teil seines XXL-Kaders. Bis zum Mittag sollen alle Spieler in Herzogenaurach eintreffen. Dort bereitet sich das DFB-Team auf das erste Klopp-Länderspiel am Donnerstag gegen die Niederlande vor. Thomas Bremser berichtet.
1: Klopp muss nicht nur jede Menge Spieler kennenlernen, sondern ihnen auch seine Spielweise und Taktik erklären. Nach nur wenigen Trainingseinheiten geht es Mittwoch dann schon weiter nach Amsterdam zum Auftakt in der Nations League. Klopp hat ja für seine ersten vier Spiele fast zwei komplett unterschiedliche Kader nominiert. Heute trifft er unter anderem auf seinen neuen Stammtorhüter Marc-André Ter Stegen, Kapitän Joshua Kimmich und gleich sechs Neulinge.
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1: Ich bin Hendrik Daum. Einen schönen guten Morgen. Es ist eine historische Schlappe für die Kanzlerpartei. Erstmals in der bundesdeutschen Geschichte ist die CDU aus einem Landtag geflogen. In Mecklenburg-Vorpommern scheitert sie mit nur noch 4,9% an der 5%-Hürde. Sieger der Landtagswahl ist die AfD mit gut 38%. Die SPD von Ministerpräsidentin Schwesig kommt auf 35,5%. SPD, Linke und Grüne hätten gemeinsam eine Regierungsmehrheit. Und schauen wir nach Berlin. Hier hat die Linke die Abgeordnetenhauswahlen mit fast 26% und großem Vorsprung gewonnen. Die CDU stürzt ab auf nur noch knapp 19%. Das Münchner Oktoberfest hat einen Bilderbuchstart erlebt. Die Festleitung schätzt die Besucherzahl am ersten Wiesnwochenende auf knapp 1 Million. Einen besseren Auftakt könne man sich nicht wünschen, sagte Wiesnchef Scharpf. Auch schlimme Einsätze blieben den Helfern bisher erspart. Kurios, ein 25-jähriger Berliner brach sich den Arm beim Armdrücken. Inzwischen ist auch klar, warum ein Fahrgeschäft plötzlich anhielt und einige Menschen minutenlang kopfüber hängen blieben. Ein defekter Sensor hatte das Karussell gestoppt, das Bauteil wurde ausgewechselt. Verletzt wurde bei dem Vorfall niemand. Der neue Bundestrainer Jürgen Klopp empfängt heute den ersten Teil seines XXL-Kaders. Bis zum Mittag sollen alle Spieler in Herzogenaurach eintreffen. Dort bereitet sich das DFB-Team auf das erste Klopp-Länderspiel am Donnerstag gegen die Niederlande vor. Thomas Bremser berichtet.
2: Klopp muss nicht nur jede Menge Spieler kennenlernen, sondern ihnen auch seine Spielweise und Taktik erklären. Nach nur wenigen Trainingseinheiten geht es Mittwoch dann schon weiter nach Amsterdam zum Auftakt in der Nations League. Klopp hat ja für seine ersten 4 Spiele fast 2 komplett unterschiedliche Kader nominiert. Heute trifft er unter anderem auf seinen neuen Stammtorhüter Marc-André Ter Stegen, Kapitän Joshua Kimmich und gleich 6 Neulinge.
3: Wir werden euch weiter auf dem Laufenden halten, hier beim Heimvorteil.
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3: Es war wieder eine kalte Nacht und auch ein frischer Morgen. Wir haben stellenweise nur 9 Grad heute Morgen. Es ist bewölkt mit der Chance auf etwas Sonne. Die kommt im Laufe des Vormittags raus. Mittags zieht sich dann mal zu, am Nachmittag wieder ein bisschen Sonnenschein. Es soll auf jeden Fall heute trocken bleiben, wechselnd bewölkt und nur maximal 18 Grad. Also der Wochenstart recht frisch. Kleiner Vorgeschmack auf die Woche. Die wird nicht so warm, aber auch nicht so schlecht. Morgen und am Mittwoch immer wieder Sonne, Wolken bei Temperaturen zwischen 17 und

0: 19 Grad. Am Wochenende soll es dann wärmer werden.
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0: Das sieht gut aus heute Morgen. Wir haben keine größeren Verkehrsstörungsmeldungen, aber ganz viele Blitzer poppen hier auf. Auf der B13 zum Beispiel, Ortsausgang von Kleinochsenfurt, da steht ein Blitzeranhänger, der andere immer noch in Schweinfurt am John F. Kennedy Ring, Vorsicht 60er-Zone, und Estenfeld-Würzburger Straße immer noch der Blitzeranhänger. Gute Fahrt!
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0: Yo, nochmal aufdrehen, bevor uns der Alltag dann wieder hat, bevor das Wochenende dann ganz vorbei ist. Montagmorgen, der 21. Schön, dass ihr mit dabei seid. Einen schönen Montagmorgen um kurz nach 5:30.
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2: Ich bin Christian Haider. Guten Morgen. Die IG Metall Schweinfurt ruft Beschäftigte der Automobil- und Zulieferindustrie heute zu Protesten gegen den Stellenabbau auf. Anlass ist ein bundesweiter Aktionstag der Gewerkschaft. Bei ZF in Schweinfurt beginnt um 12 Uhr Mittag eine Kundgebung im Werk Süd. Unter dem Motto Zukunft statt Kahlschlag fordern die Beschäftigten sichere Arbeitsplätze und mehr Investitionen. Reden werden Vertreter des ZF-Betriebsrat und der Schweinfurter IG Metall-Chef Thomas Höhn halten. Hintergrund sind die anhaltenden Jobkürzungen in der Branche, die auch die Region Schweinfurt treffen. Seit 2022 wird an der Römershagbrücke an der A7 bei Bad Brückenau gebaut. Jetzt in dieser Woche nimmt die Polizei den Verkehr dort verstärkt unter die Lupe, kündigt die Verkehrspolizei Schweinfurt-Werneck an. Ab heute stehen umfangreiche Baumaßnahmen an. Deshalb wird die Geschwindigkeit bis nächsten Samstag stark reduziert. Die Polizei kündigt an, dass durchgehend Geschwindigkeitsmessungen stattfinden werden. Darauf wird auch vor Ort mit Schildern hingewiesen. Ein Unbekannter hat am Wochenende für Ärger bei mehreren Autofahrern gesorgt. Er hat die Reifen von über 20 Fahrzeugen zerstochen. In der Nacht von Freitag auf Samstag trieb der bislang Unbekannte sein Unwesen in einer Tiefgarage in der Gretel-Baumbach-Straße. Von insgesamt 26 Autos wurden die Reifen plattgestochen. Der Sachschaden liegt bei rund 14.000 Euro. Die Polizei hat die Ermittlungen aufgenommen. Die CDU erlebt bei der Landtagswahl in Mecklenburg-Vorpommern ein historisches Debakel. Mit nur noch 4,9% verpasst sie erstmals in der bundesdeutschen Geschichte den Einzug in einen Landtag. Stärkste Kraft wird die AfD mit gut 38% vor der SPD von Ministerpräsidentin Schwesig mit 35,5%. Linke und Grüne ziehen ebenfalls ins Parlament ein. Gemeinsam hätten SPD, Linke und Grüne eine Mehrheit. Bei der Abgeordnetenhauswahl in Berlin gewinnt die Linke mit Spitzenkandidatin Erlif Eralp klar mit knapp 26%. Die CDU kommt auf rund 19%, gefolgt von AfD, Grünen und SPD.
0: Wir werden euch darüber weiter auf dem Laufenden halten, hier beim Heimvorteil.
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0: So, 9 Grad, schon ziemlich frisch, überwiegend bewölkt ist es. Im Laufe des Tages kann immer mal kurz die Sonne rauskommen. Es bleibt aber heute überwiegend bewölkt und grau. Ja, maximal 4 Sonnenstunden. Freut euch, wenn die Sonne rauskommt. Richtig warm wird es heute nicht. Höchstwerte heute bei 17 Grad. Insgesamt wird die Woche sehr frisch. 19, 18 Grad die Temperaturen morgen. Aber dazwischen morgen vor allem und am Mittwoch immer wieder Sonne. Am Mittwoch ein paar Schauer. Ansonsten geht es mit diesem ruhigen Herbstwetter weiter. Am Wochenende kann es nochmal richtig warm werden.
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0: Größere Staus haben wir zum Glück noch keine. Denkt an die vielen Blitzeranhänger in Estenfeld.

0: In der Würzburger Straße, in Schweinfurt auf dem John F. Kennedy Ring oder in Ochsenfurt auf der B13 Ortsausgang Klein-Ochsenfurt.
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0: Mit Frank Beil. Ich wünsche einen schönen Montag.

Einen schönen Montagmorgen, hier ist der Heimvorteil. Wir hoffen mal, ihr hattet alle ein schönes Wochenende. Ich weiß nicht, was ihr gemacht habt, ob gechillt, gefeiert, vielleicht auf dem Oktoberfest wart. In Zellingen, im Schwimmbad, in Zellingen, da schwimmen, laufen und Radfahren sie immer noch. Und zwar seit 66 Stunden. Zwei von 41 Sportlern, die am Freitagmittag zum ersten Backyardman-Ultralauf gestartet sind, sind immer noch dabei. Nach mittlerweile zusammengezählt 851 Kilometern, davon 16,5 Kilometer geschwommen, 165 Kilometer gelaufen und 660 Kilometer mit dem Rad gefahren. Erst wenn einer aufgibt, ist das Ding gelaufen. Und ja, nach 33 Loops sieht's nicht danach aus. Ein Loop geht immer 2 Stunden, in denen dann 500 Meter geschwommen, 10 Kilometer gelaufen und 20 Kilometer Rad gefahren wird und dann eine kleine Pause eingelegt wird, bis nach 2 Stunden dann der nächste Loop beginnt. Die Reporter, die das auf YouTube und Twitch kommentieren, wollten heute Morgen um 4:15 schon aufhören. Schließlich übertragen sie seit Freitag um 12 von dem Ultralauf und haben ja noch andere Verpflichtungen. Und es sieht so aus, als ob die beiden Damen, die noch im Rennen sind, das Ding noch viele Tage lang so aushalten können. Also der Backyard Man ist eigentlich ein Backyard Woman. Johanna Schramm und Jess Ittner heißen die zwei Wahnsinnigen. Sie machen weiter und wir sind gespannt, wie lange noch. 66 Stunden sind sie schon unterwegs. Aktuell wird entschieden, ob es um 6 damit weitergeht oder man sagt, nein, also wir müssen ja irgendwie auch mal wieder unseren Jobs nachgehen. Wir brechen das Ganze ab. Wir werden euch auf jeden Fall weiter auf dem Laufenden halten über das wohl verrückteste und härteste Rennen des Wochenendes, den Backyard Ultralauf in Zellingen. Könnt ihr gerne mal reingucken bei Twitch und auf YouTube. 400 sind schon wach und gucken sich das an. Oder schaut in Zellingen am Schwimmbad vorbei. Da sind sie gerade und starten gleich zur nächsten Runde. Ja, kann man machen. Man kann aber auch den Montag gemütlich erstmal mit dem Kaffee beginnen. Einen schönen Montagmorgen, der 21. um 5:42 Uhr.

Ein paar Sweet Dreams für all die vielleicht schlecht geschlafen haben. Einen schönen Montagmorgen hier auf Radio Gong. Und Leute, das war gestern kein Traum. Der historische Absturz der CDU in Mecklenburg-Vorpommern. Hoch oben im Norden an der Ostsee, da kam die CDU nicht mal mehr über die 5%-Hürde. Gehört damit zu den Sonstigen und ist nicht mehr im Landtag mit dabei. Die AfD in Meckpomm, der große Gewinner, verdoppelt ihr Ergebnis auf 38%. Stärkste Kraft, kann aber nicht allein regieren. Es wird wohl ein Bündnis aus Rot-Rot-Grün werden. Die SPD, aber dank Manuela Schwesig, die zweitstärkste Kraft mit über 30%. Hat das was damit zu tun, dass sie zum Teil ohne das Label SPD und ohne Bundespolitiker Wahlkampf gemacht hat? Das werden die nächsten Tage die Auswertungen zeigen. In der Hauptstadt wird wohl zukünftig auch Rot-Rot-Grün regieren. Auch in Berlin verliert die CDU. Große Gewinnerin hier die Linken. Elif Eralp wird wohl die erste linke und muslimische Regierende in Deutschland sein. Verdoppelt mit der Linken das Wahlergebnis. Wahlentscheidend bei ihr Themen, die wir auch in Städten wie Würzburg kennen. Und zwar bezahlbare Mieten. Das will sie notfalls durchführen.

durch gut Enteignung erreichen. Experten sehen Parallelen zur Wahl in New York. Dort wurde ja auch ein linker Demokrat mit dem Wahlkampf Klein gegen Groß im Herbst zum Bürgermeister gewählt. Elif Erab ist Juristin mit türkischen Eltern, lebt im linken Stadtteil Kreuzberg, ist verheiratet, hat zwei Kinder und nach eigenen Angaben sucht sie seit 7 Jahren eine neue Wohnung. Neueste Zahlen vom Wohnungsmarkt in Berlin zeigen, in Berlin kostet mittlerweile jedes zweite WG-Zimmer mehr als 650 Euro. Ja, was heißt das jetzt für die Bundespolitik? Merz, unser Bundeskanzler, hat schon vor dem Wahlergebnis klargemacht, er wird weitermachen und die Reformen knallhart durchziehen. Aber was das Wahlergebnis zeigt von gestern, er erreicht mit seinen Worten und der Politik einen Großteil der Bevölkerung offenbar nicht mehr.

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1: Ich bin Julia Wassilkow. Guten Morgen. Es ist ein Debakel für die CDU bei den Landtagswahlen. In Mecklenburg-Vorpommern fliegt sie aus dem Parlament. In Berlin verliert sie klar gegen die Linke. Der Druck auf Kanzler Merz dürfte damit weiter steigen. Noch am Abend hat er aber klargestellt, dass er weitermachen will. David Riemer.
2: Kanzler Merz ist schwer angeschlagen. Nur 13 Minuten, nachdem erste Zahlen veröffentlicht wurden, tritt der CDU-Chef vor die Presse. Das Wahlergebnis in Mecklenburg-Vorpommern hat er als Desaster bezeichnet.

0: Noch nie seit Bestehen der Bundesrepublik ist die CDU aus einem Parlament geflogen. Trotzdem, Merz hält an seinem Reformkurs fest. Er wolle Deutschland voranbringen und werde als CDU-Chef und Bundeskanzler Verantwortung übernehmen.
1: Die Gewerkschaft IG Metall ruft für heute bundesweit zu Protesten auf. Anlass sind die Probleme in der deutschen Automobilindustrie. Das Protestmotto lautet Zukunft statt Kahlschlag. Zusammenhalt ist unsere stärkste Marke. Beklagt wird, dass vor allem die Mitarbeitenden die Folgen der Autokrise tragen müssten. Die Gewerkschaft erwartet, dass sich insgesamt mehr als 100.000 Beschäftigte beteiligen. Der frühere Bundesverkehrsminister Scheuer muss sich ab heute vor Gericht verantworten. Er soll vor dem Untersuchungsausschuss zur Pkw-Maut gelogen haben. Scheuer steht deshalb vor dem Berliner Landgericht wegen des Verdachts der Falschaussage. Er weist die Vorwürfe zurück. Die Pkw-Maut ist am Ende ja gescheitert. Den deutschen Steuerzahler hat das 270 Millionen Euro gekostet. In der Fußball-Bundesliga hat Paderborn am Abend Hoffenheim mit 3:1 besiegt. Zuvor endete das Aufsteigerduell Schalke gegen Elversberg torlos mit 0:0. Leverkusen gewann gegen Leipzig mit 2:0. Und der neue Bundestrainer Jürgen Klopp empfängt heute den ersten Teil seines XXL-Kaders. Bis zum Mittag sollen alle Spieler in Herzogenaurach eintreffen. Dort bereitet sich das DFB-Team auf die ersten Länderspiele in der Nations League vor.
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3: Ich bin Christian Haider. Guten Morgen. Die IG Metall Schweinfurt ruft Beschäftigte der Automobil- und Zulieferindustrie heute zu Protesten gegen den Stellenabbau auf. Anlass ist ein bundesweiter Aktionstag der Gewerkschaft. Bei ZF in Schweinfurt beginnt um 12 Uhr Mittag eine Kundgebung im Werk Süd. Unter dem Motto Zukunft statt Kahlschlag fordern die Beschäftigten sichere Arbeitsplätze und mehr Investitionen. Reden werden Vertreter des ZF-Betriebsrat und der Schweinfurter IG Metall-Chef Thomas Höhn halten. Hintergrund sind die anhaltenden Jobkürzungen in der Branche, die auch die Region Schweinfurt treffen. Seit 2022 wird an der Römershagbrücke an der A7 bei Bad Brückenau gebaut. Jetzt in dieser Woche nimmt die Polizei den Verkehr dort verstärkt unter die Lupe, kündigt die Verkehrspolizei Schweinfurt-Werneck an. Ab heute stehen umfangreiche Baumaßnahmen an. Deshalb wird die Geschwindigkeit bis nächsten Samstag stark reduziert. Die Polizei kündigt an, dass durchgehend Geschwindigkeitsmessungen stattfinden werden. Darauf wird auch vor Ort mit Schildern hingewiesen. Ein Unbekannter hat am Wochenende für Ärger bei mehreren Autofahrern gesorgt. Er hat die Reifen von über 20 Fahrzeugen zerstochen. In der Nacht von Freitag auf Samstag trieb der bislang Unbekannte sein Unwesen in einer Tiefgarage in der Gretel-Baumbach-Straße. Von insgesamt 26 Autos wurden die Reifen plattgestochen. Der Sachschaden liegt bei rund 14.000 Euro. Die Polizei hat die Ermittlungen aufgenommen. Die CDU erlebt bei der Landtagswahl in Mecklenburg-Vorpommern ein historisches Debakel. Mit nur noch 4,9% verpasst sie erstmals in der bundesdeutschen Geschichte den Einzug in einen Landtag. Stärkste Kraft wird die AfD mit gut 38% vor der SPD von Ministerpräsidentin Schwesig mit 35,5%. Linke und Grüne ziehen ebenfalls ins Parlament ein. Gemeinsam hätten SPD, Linke und Grüne eine Mehrheit. Bei der Abgeordnetenhauswahl in Berlin gewinnt die Linke mit Spitzenkandidatin Erlif Eralp klar mit knapp 26%. Die CDU kommt auf rund 19%, gefolgt von AfD, Grünen und SPD.
4: Dankeschön, Christian Haider, für die ausführlichen Nachrichten.
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4: So, gestern hat es doch ein bisschen runtergehauen. War es das vom Regen oder kommt da noch was, Kai Zorn?
5: Man muss sagen, leider war es das mit dem Regen. Die Natur könnte noch so viel davon gebrauchen. Regen, nennenswerter Regen, ist vorerst nicht in Sicht, außer am Donnerstag. Da sind mal einzelne Schauer und schwache Gewitter drin, wird aber nicht jeden treffen. Heute setzt sich bis zum Nachmittag mehr und mehr die Sonne durch. Zunächst gibt es noch kompakte Wolkenfelder und kalten Wind. Das Ganze lässt danach, zum Nachmittag hin wird's netter. Die Temperaturen liegen bei maximal 16 bis 19 Grad. In den kommenden Tagen scheint häufig die Sonne. Die Nachmittagswerte steigen minimal an. Nur am Donnerstag erwarten uns eben Schauer und Gewitter.
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4: Keine Staus, aber es wird wohl die Woche der Blitzeranhänger. Einer steht in Estenfeld in der Würzburger Straße, einer in Schweinfurt am John F. Kennedy Ring und einer Ortsausgang von Kleinochsenfurt auf der B13. Also mal lieber nicht zu schnell fahren.
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4: Mit Frank Beil.

0: Wir sind für euch da. Hier ist euer Heimvorteil um 6:11 und so eine Stunde vor Sonnenaufgang sollte man als Autofahrer besonders vorsichtig fahren, vor allem in Waldstücken. Es ist wieder die Zeit der Wildwechsel. Heute Morgen erst wieder ein Wildunfall und nicht nur Wild ist unterwegs, auch andere nachtaktive Tiere, zum Beispiel der Igel. Wenn ihr in den kommenden Tagen und Nächten einen Igel bei euch seht, gerne melden auf igelinbayern.de. Die suchen nämlich Igel, denn jede einzelne Meldung liefert wertvolle Daten zu den Tieren, sagt der Bund Naturschutz. Die Beobachtungen können damit helfen, Wissenslücken zu schließen und den Igel dann besser gezielt zu schützen. Was weiß man denn über die kleinen nachtaktiven Wesen, die Igel? Fehle hat vor kurzem einen gesehen und mal recherchiert.
1: Also ich habe tatsächlich selbst letztens einen Igel abends beim Spazierengehen gesehen und das erste Mal auch in freier Wildbahn und die sind wirklich zuckersüß, muss ich sagen. Und das, obwohl sie 5000 bis 9000 Stacheln haben. Ein Igelbaby hat am Anfang erstmal nur so um die 100 ganz weiche Stacheln und wenn ein Igel mal einen verliert, dann wächst er auch einfach nach. Und Igel sind auch ganz schön schnell. Sie können bis zu 10 Stundenkilometer laufen und auch gerne mal mehrere Kilometer in der Nacht, um auf Futtersuche zu gehen. Übrigens, wenn ein Igel bei Frost oder tagsüber rumläuft, dann braucht er Hilfe. Das ist nämlich ungewöhnlich. Igel sind zwar eher wasserscheu, sie können aber trotzdem schwimmen. Tonnen oder Pools mit hohen Wänden sind aber gefährlich für sie. Ansonsten machen sie tatsächlich viele laute Geräusche. Sie schnaufen, schmatzen, grunzen und quieken. Und wenn sie begeistert sind und einen interessanten Geruch entdecken, dann produzieren sie einen Schaum und verteilen ihn auf ihren Stacheln. Warum sie das machen, das ist tatsächlich noch nicht so ganz geklärt.
0: Also helft mit, Tiere wie den Igel besser zu verstehen und ihn dann zu schützen. Meldet Sichtungen auf igelinbayern.de. Und heute Morgen ist auch irgendwie so ein Wetter, 9 Grad und frostig. Da möchte man sich am besten ja, wie ein Igel einigeln. Ja. Trotzdem einen guten Start in diesen Montag. Heute ist der 21.

0: Der Montagmorgen bei Radio Gong. Und damit ihr heute mitreden könnt, schauen wir mal nach den Themen des Tages. Über was spricht man heute bei euch in der Heimat?
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2: Hier bei uns im Radio warnen wir ja regelmäßig vor Blitzern, wenn ihr uns eben Messstellen meldet. Das ist ja auch völlig legal. Illegal ist das, was jetzt bei uns in Schweinfurt jemand gemacht hat. Nämlich, da wurde die Kamera eines Blitzeranhängers mit Klebeband abgeklebt und damit für Stunden lahmgelegt. Das Ding, das steht aktuell für ein Vierteljahr an verschiedenen Ecken Schweinfurts, da hat die Stadt eben überlegt, sich einen eigenen Blitzer anzuschaffen. So ein Anhänger ist aber nebenbei super stabil. Trotzdem gibt es immer wieder Leute, die Blitzer lahmlegen. Neben rabiaten Methoden wie zum Beispiel Sprengstoff einzusetzen, gibt es aber auch originelle Ideen. In Würzburg wurde mal ein Blitzeranhänger in Geschenkpapier eingewickelt. Egal was man macht, die Polizei versteht da wenig Spaß. Es ist in jedem Fall auch Sachbeschädigung und so ein Ding kostet rund 100.000 Euro. Aus Schweinfurt, Louis Majewski.
3: Was sind die absolut süßesten Tiere der Welt? Richtig, Eichhörnchen. Es gibt definitiv nichts Niedlicheres als ein Eichhörnchen mit einer Nuss zwischen den Pfoten. Und bei uns in Schwebheim gibt es mit Nina eine Frau, die ihre komplette Freizeit der Rettung und Pflege der kleinen Nager widmet. Nina nimmt nämlich verletzte und kranke Tiere auf, versorgt sie und lässt sie, sobald sie fit genug sind, wieder in die freie Wildbahn. Um sich noch besser um ihre Eichhörnchen kümmern zu können, braucht Nina jetzt eure und unsere Hilfe.
4: Ich möchte eine große Außenfoliere für die Eichhörnchen anschaffen. Einen Ort für sie errichten, an dem die Eichhörnchen nach ihrer Aufzucht den letzten Schritt zurück in die Freiheit machen können.
3: Wenn ihr Nina bei ihrer Mission unterstützen wollt, könnt ihr das über ihren GoFundMe-Aufruf tun. Aus dem Eichhörnchengehege, Katrin Haffinger.
5: Alleine im Auto oder doch unter der Dusche? Das sind die Gelegenheiten, bei denen die meisten Leute sich trauen, mal ordentlich zu singen und zu zeigen, was sie können. Aber bei uns in Bad Kissingen habt ihr jetzt die Möglichkeit, mit Weltstars gleichzuziehen und eure Stimme im Rossini-Saal erklingen zu lassen. Das sogenannte Rudelsingen kommt in die Kurstadt. Euch erwartet eine Art aus Massenkaraoke, eben mit zwei Vorsängern, offiziell auf der Bühne. Der Text wird per Beamer an die Wand projiziert. Ja, und dann geht's los. Das Repertoire reicht dabei von Schlager über Rock bis Opernarien, alles mit dabei. Und ihr braucht keinerlei Vorkenntnisse und keine Sorge, der ein oder andere falsche Ton, der geht garantiert in der großen Masse unter. Aus Bad Kissingen, Simon Steffer.
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0: Einen schönen Montagmorgen. Hier ist der Heimvorteil. Es ist 6:30.
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2: Ich bin Christian Heider. Guten Morgen. Die Gewerkschaft IG Metall ruft für heute bundesweit zu Protesten auf. Anlass sind die Probleme in der deutschen Automobilindustrie. Das Protestmotto lautet: Zukunft statt Kahlschlag, Zusammenhalt ist unsere stärkste Marke. Auch in Schweinfurt gibt es eine Demo. Um 12 Uhr ist zu einer Kundgebung vor dem ZF-Werk Süd aufgerufen. Militär statt Alltag. In diesen Tagen wird die Bundeswehr in Teilen Unterfrankens eine mehrtägige Übung abhalten. Ab heute und bis Donnerstag sind Soldaten in den Landkreisen Bad Kissingen und Main-Spessart unterwegs. Höhepunkt dürfte morgen eine Gefechtsübung bei Burg Sinn und Gräfendorf sein. Dort kann es früh morgens zu Gefechtslärm kommen. Auch einzelne Straßen werden zeitweise gesperrt. Ab morgen ist die Bundeswehr auch im Raum Veitshöchheim-Gramschatz unterwegs. Hier kommen Leucht- und Nebelmittel zum Einsatz. Der Bauzaun, der seit Monaten um das Schweinfurter SKF-Hochhaus steht, wird vorerst nicht abgebaut. Das hat das Unternehmen mitgeteilt. Der Zaun wurde nötig, da sich eine Glasscheibe aus der Verblendung der Fassade gelöst hatte und auf dem Vorplatz des Gebäudes aufgeschlagen war. Aktuell arbeiten Bausachverständige an einem Sanierungsplan für die Fassade. In einem ersten Schritt soll in Kürze ein provisorischer Tunnel errichtet werden, um den Haupteingang wieder nutzbar zu machen. In dem 13-stöckigen Gebäude arbeiten 470 Menschen. Es wurde in den 1960er Jahren nach dem Vorbild des New Yorker UN-Gebäudes errichtet und ist für seine riesige Leuchtreklame berühmt. Nach den Landtagswahlen wächst der Druck auf Kanzler Merz. Für die CDU endete die Wahl mit schweren Verlusten. In Mecklenburg-Vorpommern verpasst sie den Einzug in den Landtag. In Berlin liegt sie deutlich hinter der Linken. Merz sprach von einem Desaster. Es sei das erste Mal in der Geschichte der Bundesrepublik, dass die CDU aus einem Parlament fliege. Trotzdem hält er an seinem Reformkurs fest. Als CDU-Chef und Bundeskanzler wolle er weiter Verantwortung übernehmen und Deutschland voranbringen.
0: Wir werden euch weiter auf dem Laufenden halten hier beim Heimvorteil.
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0: So, bei wem läuft schon die Heizung? Wir haben es heute früh mal aufgedreht. Es war einfach zu frisch. Also draußen 9 Grad, stellenweise auch darunter. Kai, wo liegen in dieser Woche die Tiefst- und Höchstwerte?
3: Ja, das wird vorerst auch frisch bleiben. Die Tiefstwerte liegen in dieser Woche bei um und unter 5 Grad. Die Tagestemperaturen maximal so bei 16 bis 20 Grad. Der wärmste Tag der Woche wird unter der Woche der Mittwoch sein, teils auch der Freitag mit um die 20 Grad. Der kühlste Tag voraussichtlich der Donnerstag. Da gibt es ein schwaches Tief mit einzelnen Schauern und Gewittern. Und heute setzt sich bei 16 bis 19 Grad vor allen Dingen am Nachmittag dann häufiger die Sonne durch und der kalte Wind lässt nach. Und viel Sonne gibt's auch morgen.
0: Na immerhin. Dankeschön, Kai.
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0: Das sieht gut aus, noch keine Staus, aber Blitzeranhänger. Das Unwort der Woche. Ortsausgang Klein-Ochsenfurt steht zum Teil. Schweinfurt, John F. Kennedy Ring. Und Essenfeld-Würzburger Straße. Nicht zu schnell fahren.
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0: Mit Frank Beil. Ich wünsche einen schönen Montag.

0: 9 Minuten nach 6:30. Ich wünsche einen entspannten Montagmorgen nach diesem aufregenden Wochenende. Habt ihr das mitbekommen? Ein Pärchen von hier hat am Wochenende im Fernsehen für Standing Ovations gesorgt. Das Würzburger Liebespaar Mara und Tim hat am Wochenende bei The Voice das Publikum und die Jury verzaubert. Hört euch das an. So schön kann die Region klingen.
1: Nice. I got an old half pack of black 12 months. 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Got half a
0: mile. Mara und Tim bei The Voice am Samstag. 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I got a first size mark in my bedroom door. I got half a mile. Es dauerte nur 15 Sekunden. Dann wollten alle drei Coaches mit ihnen zusammenarbeiten. Wow, seit 3 Jahren machen die zwei schon gemeinsam Musik. Kennengelernt haben sie sich in einer WG in Würzburg. Da kann man mal sehen, zu was das WG-Leben führen kann. 2 Jahre haben sie in der WG zusammen vor sich hingelebt, bevor es dann gefunkt hat. Kurz darauf begannen sie dann nicht nur als Paar, sondern

auch musikalisch gemeinsame Wege zu gehen, tourten mit Straßenmusik durch ganz Deutschland, haben ihre Band Yellow Box gegründet und werden jetzt zusammen mit Nico Santos versuchen, The Voice zu gewinnen. Wir drücken Ihnen die Daumen und sind gespannt, wie es weitergeht bei Mara und Tim. Wir sind auch gespannt, wie es weitergeht bei Prinz Penis aus Würzburg. Der selbsternannte Prinz Penis, das ist kein Malestar.

0: für Männer. Frage Markus, wie kamst du darauf?
1: Die Dusche ist ja der Ort, an dem die besten Ideen entstehen. Und so stand ich nun in der Dusche und habe dort die Intimwaschlotion meiner damaligen Freundin gesehen und mich gefragt, warum gibt's eigentlich sowas nicht für Männer? Und dann habe ich tatsächlich gespürt, da steckt vielleicht mehr dahinter, hinter dieser Idee. Ich muss die verfolgen. Und habe dann mit Hausmittelchen irgendwas zusammengemischt und an mir getestet. Aber so richtig Fahrt hat's dann aufgenommen mit dem Startup-Wettbewerb von Radio Gong und mit dem Brückenstudium an der THWS.
0: 70.000 Euro will er heute Abend von den Investoren für 25% an seinem Startup P-Nice. Nices Wortspiel, by the way. P-Nice. Also wie Penis, nur mit eben Nice drin. Wir sind gespannt. Haltet euch auf dem Laufenden, auch was heute sonst noch alles geht. Wir gucken gleich mal auf die Veranstaltungstipps an diesem Montag, dem 21.09. Und drücken natürlich Markus heute Abend bei der Höhle der Löwen die Daumen. Und schauen mal, wie weit Tim und Mara kommen bei The Voice.

0: Für alle, die sich gerade auf den Weg machen, einen schönen Montagmorgen um 7:12. Ich hoffe, ihr hattet ein schönes Wochenende. Seit dem Wochenende gibt es den Federweiser auch in Form einer Kugel zum Schlecken. Ja, bei House of Gelato und Gerbrunn gibt es nicht nur Federweiser-Eis.
1: Und so kommt es jetzt dazu, dass wir eigentlich am Stand das Sauvignon Blanc Sorbet verkaufen, Federweißeneis, also auch in Form von Sorbet und Milcheis. Und beim Roten haben wir das Federroten Sorbet.
0: Frank vom Weingut Hutten hat uns auch erzählt, erst nach der 10. Kugel Federweißer oder Weineis sollte man nicht mehr Auto fahren. Vielleicht was heute Nachmittag, wenn die Sonne rauskommt, bei 20 Grad. Chiara, was gibt's heute noch zu erleben an diesem Montag?
2: Zum Wochenstart kann heute noch mal gefeiert werden, beispielsweise auf der Hofheimer Bergkirchweih. Da feiert man heute Kirchweihausklang mit dem Chef im Zelt, a.k.a. den Stecherwälder Knörzlis. Gefeiert wird ab 18 Uhr. In Burghausen trifft man sich heute dagegen auf dem Backofenfest. Zum Wochenstart geht es da auch ein bisschen gediegener zu und sie laden zum Kesselfleischessen direkt auf dem Festplatz ein. Los geht's um 18 Uhr. Wer schon am Wochenende genug gefeiert hat, der kann seine Batterie heute aber auch einfach nochmal auftanken. Beispielsweise auf dem Sauna-Relax-Abend in der Kisalis-Therme in Bad Kissingen. Da gibt es heute nochmal Räucherrituale, Klangerlebnisse und Meditation für den entspannten Wochenstart. Los geht's um 16.45 Uhr.
0: Auf einen schönen Montag. Alle Tipps zum Nachlesen gerne auf

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1: Ich bin Julia Wasilkow. Guten Morgen. Super-GAU für die CDU bei den Landtagswahlen.

0: Wahlen. In Mecklenburg-Vorpommern fliegt sie erstmals aus einem Landesparlament. Und in Berlin verliert sie klar gegen die Linke. Es ist eine historische Zäsur für die Christlich-Demokratische Union Deutschlands. Der Druck auf den bereits angeschlagenen Kanzler Merkel dürfte damit weiter steigen. Dieser spricht von einem Desaster, macht aber deutlich, dass er weitermachen will. Der ukrainische Präsident Zelensky trifft sich nach eigenen Angaben am Rande der UN-Vollversammlung in New York mit US-Präsident Trump. Das schrieb er nach einem Telefonat mit Trump auf X. Bei dem Gespräch wird es um den Krieg in der Ukraine gehen. Ulf Mauder.
1: Dazu will er Wege einer Deeskalation und Sicherheitsfragen in New York erörtern. Details nannte Zelensky zwar nicht, klar ist aber, dass es ihm erneut vor allem um Patriot-Abwehrraketen für die Luftverteidigung der Ukraine gehen dürfte. Zudem braucht die Ukraine auch dringend Triebwerke für ihre Produktion eigener Drohnen und Marschflugkörper.
0: Wie sollen unsere 9-Euro-Geldscheine aussehen? Darüber können wir noch heute mitentscheiden. Denn die öffentliche Abstimmung über das Design der neuen Banknoten geht in die letzte Runde. Zur Auswahl stehen 10 Entwürfe mit Motiven wie Beethoven, Marie Curie oder dem Eisvogel. Abgestimmt werden kann auf der Internetseite der Europäischen Zentralbank. Die endgültige Entscheidung fällt voraussichtlich Ende des Jahres. In der Fußball-Bundesliga hat Paderborn gegen Hoffenheim gewonnen. Der Aufsteiger siegte mit 3:1. Zuvor hatten sich Schalke und Elversberg 0:0 getrennt. Leverkusen besiegte Leipzig mit 2:0. Im Tennis steht das deutsche Davis Cup-Team im Finalturnier im November in Bologna. Das Team um Alexander Zverev setzte sich in der Qualifikation gegen Kroatien mit 3:1 durch.
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3: Der Bauzaun am SKF-Hochhaus in Schweinfurt bleibt vorerst stehen. Nach dem Absturz einer Glasscheibe arbeiten Bausachverständige an einem Sanierungsplan für die Fassade. Als Übergangslösung soll bald ein provisorischer Tunnel entstehen, damit der Haupteingang wieder genutzt werden kann. Mehr als 20 Autobesitzer sind am Wochenende Opfer eines Reifenstechers geworden. In der Nacht auf Samstag zerstach ein Unbekannter in einer Tiefgarage in der Gretel-Baumbach-Straße die Reifen von 26 Fahrzeugen. Der Schaden wird auf 14.000 Euro geschätzt. Die Polizei hat die Ermittlungen aufgenommen.
4: Soweit unsere News. Und natürlich muss es heißen, Kanzler Friedrich Merz und nicht Merkel, war aber ein nicer Versprecher.
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4: So, wer weiß. So, was gibt's Neues vom Wetter? Die Sonne geht in diesen Minuten auf. Immer später wird es jetzt mit dem Sonnenaufgang. Es ist noch richtig dunkel draußen. Und ich frage mal nach, wie viel Sonne ist denn diese Woche eigentlich drin, Kai Zorn?
5: Es werden jeden Tag so zwischen 5 und 9 Stunden sein. Am meisten Sonne haben wir am Mittwoch und wahrscheinlich am Wochenende. Die Temperaturen liegen an den Nachmittagen heute bei 16 bis 19 Grad, am Mittwoch bei 20 Grad. Am Donnerstag ist es wieder eine Spur frischer, danach wird es wieder ein bisschen wärmer werden. Und Regen ist die absolute Ausnahme. Den gibt es höchstens am Donnerstag in Form von einzelnen Schauern und Gewittern.
4: Dankeschön, Kai.
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4: Ja, also langsam setzt der Berufsverkehr ein. Mäßiger Verkehr in der Stadt Würzburg langsamer mit Verzögerungen von bis zu 5 Minuten, aber jetzt auch keine größeren Stauungen. Was auffällt, sind die vielen Blitzer. In Schweinfurt, John F. Kennedy Ring, immer noch der Blitzanhänger, 60er-Zone. Jetzt auch in Ochsenfurt ein Blitzanhänger, Ortsausgang von Klein-Ochsenfurt. Bergheim wird geblitzt, Hohe Wasserturm und Estenfeld noch in der Würzburger Straße.
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4: Mit Frank Beil. Ich wünsche einen schönen Montag.

So lieben wir das. Ein Gong-Singalong mit den Backstreet Boys. Und willkommen zur Backstreet Boys-Woche. Am Freitag starten ihre 10 Konzerte in Düsseldorf, die alle ausverkauft sind. Die Backstreet Boys-Woche. Schon mal ein kleiner Vorgeschmack auf die neue Woche. Es ist die zweite Schulwoche. Ja, erst die zweite. Viele fühlen sich schon wie nach der dritten und vierten. Die zweite Schulwoche nach

0: Ferien geht los. Nächste Woche geht's auch an der FH in Würzburg und Schweinfurt wieder los. Und dann ab Mitte Oktober sind auch die Studis an der Uni zurück. Und da müssen wir mal reden. Ja, wir müssen mal reden. Es gibt ein neues Ranking. Demnach sind die Studierenden von hier die faulsten. Kathi kennt die ganze Studie von der Lernplattform Jurafuchs.
1: Über 11.000 Studierende wurden zu ihrem Lernverhalten untersucht. Dabei wurde geschaut, wie viel über die Plattform gelernt wurde, ob lieber tagsüber oder nachts gelernt wurde und wie kurz vor der Prüfung. Ja, und was soll ich sagen? Die Studierenden in Würzburg genießen wohl lieber ihr Studentenleben als zu lernen und landen damit auf dem letzten Platz der Auswertung. Jedenfalls, wenn es darum ging, wie viele Lerneinheiten die Nutzer über die Plattform absolviert hatten. Und entweder wissen die Würzburger Studenten ihren Schlaf sehr zu schätzen oder gehen nachts lieber in die Sanderstraße. Nur knapp 10% der Nutzer haben beim Lernen Nachtschichten zwischen 22 und 6 Uhr eingelegt. Aber dafür steigt wohl der Druck kurz vor den Prüfungen ganz schön an. Im Schnitt steigt die Lernintensität in den 3 Wochen vor einer Prüfung um etwa 33%. Die Studis an der Uni Würzburg legen da nochmal einen Zahn zu und lernen fast 55% mehr in dieser Zeit. Damit landen sie sogar in den Top 5 der Auswertung. Und ich muss ehrlich sagen, bei mir war es nicht anders damals in der Uni. Ich habe mir immer vorgenommen, früher anzufangen, habe dann doch zu wenig gemacht. Ja, und kurz vor den Prüfungen ging mir dann doch ganz schön die Pumpe.
0: Bist halt ein echter Local. Katrin Haffinger zum Ergebnis des Studi-Rankings der Lernplattform Jurafuchs. Es gibt hier in der Region einfach zu viele Dinge, die einen vom Lernen und anderen Dingen abhalten. Damit können auch Schüler und alle anderen ein Lied singen, oder? Einen schönen, konzentrierten, fokussierten Montag wünsche ich. Heute ist der 21. September.

Einen schönen Montagmorgen, hier ist Radio Gong, 7:15. Ich hoffe, ihr hattet ein schönes Wochenende. Was habt ihr gemacht? Gechillt? Gefeiert? In Zellingen im Landkreis Main-Spessart sind zwei Frauen am Wochenende 66 Stunden lang 851 Kilometer nonstop geschwommen, gelaufen und auf dem Rad gefahren.

0: Seit Freitag 12 Uhr ging es darum, wer von 41 Sportlern, die zum Backyard Man Ultra Triathlon angetreten war, am längsten durchhält. Alle zwei Stunden begann ein Loop, in dem man 500 Meter schwimmen, 10 Kilometer laufen und 20 Kilometer Radfahren musste. Umso schneller man war, umso mehr Pause konnte man machen, denn nach zwei Stunden ging es weiter mit dem nächsten Loop. Samstagmorgen hatten nach 20 Stunden schon die Hälfte aufgegeben. Seit Sonntagmorgen waren nur noch zwei Frauen unterwegs und die hätten heute Morgen auch noch mehrere Tage so weiterlaufen können. Aber die YouTuber, die das seit Freitag gestreamt haben, hatten keine Zeit mehr, noch andere Verpflichtungen. Und so hat man sich morgens um 6 auf einen Doppelsieg geeinigt.
1: So, wir haben ja jetzt die Runde 33 beendet. Das heißt, wir sind 66 Stunden genau unterwegs, 16,5 Kilometer geschwommen, 660 Kilometer Rad gefahren.
2: Wahnsinn. Und laufen haben wir?
1: 165 Kilometer tatsächlich. Das heißt, ihr habt 841,5 Kilometer gemacht.
0: Ja, und die Last Man Standing sind tatsächlich Last Man Woman. Johanna Schramm und Jess Ittner teilen sich den Sieg des ersten Backyard Man, der eigentlich Backyard Woman heißen müsste.
3: Also das war echt schön, aber auf gar keinen Fall. Aber den Titel darfst du gerne alleine verteidigen.
0: So hört sich das an nach 66 Stunden und 16,5 Kilometer geschwommen, 165 gelaufen und 660 Kilometer mit dem Rad gefahren. Glückwunsch! Zwei Frauen gewinnen den ersten Backyard Man Ultra Triathlon der Welt hier bei uns gestern rund ums Zellinger Schwimmbad. Mein Respekt, werde ich schon müde, wenn ich das hier nur lese.

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Der Mann für alle Fälle. So, wen feiern wir heute am 21. September? Nicole Uhl aus Ochsenfurt. Ganz liebe Grüße von allen hier. Ja, hatte einen schönen Geburtstag auf dem Oktoberfest. Ich hoffe, du bist ansprechbar. Bianca

0: Von Matthias grüßt dich ganz lieb, Nicole, und viel Spaß mit dem Geburtstagsgutschein des Tages für einen der DM-Märkte. Ich glaube, da gibt es auch Aspirin und sowas.
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0: Schönen guten Morgen, hier ist der Heimvorteil, hier ist Radio Gong. Schön, dass ihr wieder mit dabei seid. Heute ist der 21. September und wir haben 7:30.
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2: Ich bin Christian Heider, guten Morgen. Die IG Metall Schweinfurt ruft Beschäftigte in der Automobil- und Zulieferindustrie heute zu Protesten gegen den Stellenabbau auf. Anlass ist ein bundesweiter Aktionstag der Gewerkschaft. Bei ZF in Schweinfurt beginnt am Mittag um 12 Uhr eine Kundgebung im Werk Süd. Unter dem Motto Zukunft statt Kahlschlag fordern die Beschäftigten sichere Arbeitsplätze und mehr Investitionen. Reden werden Vertreter des ZF-Betriebsrats und der Schweinfurter IG Metall-Chef Thomas Höhn halten. Hintergrund sind die anhaltenden Jobkürzungen in der Branche, die auch die Region Schweinfurt treffen. Autofahrer auf der A7 bei Bad Brückenau sollten in dieser Woche besonders auf ihr Tempo achten. Wegen neuer Bauarbeiten an der Römershagbrücke wird die Geschwindigkeit ab heute bis einschließlich Samstag nochmal deutlich reduziert. Darauf weist die Verkehrspolizei Schweinfurt-Werneck hin. Gleichzeitig kündigt die Polizei durchgehende Geschwindigkeitskontrollen in diesem Baustellenbereich an. Auch vor Ort werden die Verkehrsteilnehmer mit Hinweisschildern auf die Messungen aufmerksam gemacht. An der Brücke wird bereits seit 2022 gebaut. Ein Unbekannter hat in Schweinfurt einen Schaden von rund 14.000 Euro angerichtet. In einer Tiefgarage in der Gretel-Baumbach-Straße zerstach

0: der Täter in der Nacht von Freitag auf Samstag die Reifen von insgesamt 26 Autos. Mehr als 20 Fahrzeughalter sind betroffen. Wer hinter der Tat steckt, ist bislang unklar. Die Polizei hat Ermittlungen aufgenommen und sucht mögliche Zeugen. Der frühere Bundesverkehrsminister Scheuer muss sich ab heute vor Gericht verantworten. Er soll vor dem Untersuchungsausschuss zur Pkw-Maut gelogen haben. Scheuer steht deshalb vor dem Berliner Landgericht wegen des Verdachts der Falschaussage. Er weist die Vorwürfe zurück. Die Pkw-Maut ist am Ende ja gescheitert. Den deutschen Steuerzahler hat das 270 Millionen Euro gekostet.
1: Wir werden euch darüber auf dem Laufenden halten, hier beim Heimvorteil.
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1: So, gestern Abend hat es doch noch mal länger geregnet. Kai, war es das jetzt vom Regen oder kommt da noch was?
3: Man muss sagen, leider war es das mit dem Regen. Die Natur könnte noch so viel davon gebrauchen. Regen, nennenswerter Regen, ist vorerst nicht in Sicht, außer am Donnerstag. Da sind mal einzelne Schauer und schwache Gewitter drin, wird aber nicht jeden treffen. Heute setzt sich bis zum Nachmittag mehr und mehr die Sonne durch. Zunächst gibt es noch kompakte Wolkenfelder und kalten Wind. Das Ganze lässt danach, zum Nachmittag hin wird's netter. Die Temperaturen liegen bei maximal 16 bis 19 Grad. In den kommenden Tagen scheint häufig die Sonne. Die Nachmittagswerte steigen minimal an. Nur am Donnerstag erwarten uns eben Schauer und Gewitter.
1: Dankeschön, Kai.
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1: Ja, heute Morgen läuft es wieder viel langsamer als normal. Das ist der allübliche Berufsverkehr, der allmorgendliche Wahnsinn mit seinen Stockungen. Größere Stauungen haben wir aber nicht. Dafür heute wieder viele Blitzer. Bergtime, Höhe Wasserturm, Ochsenfurt B13, Ortsausgang, Schweinfurt, John F. Kennedy Ring und Estenfeld-Würzburger Straße.
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1: Mit Frank Beil. Ich wünsche einen schönen Montag.

Vorsicht tierisch, Cat's Eye und Animal. Ja, Vorsicht vor Wildwechsel, gerade morgens in den frühen Morgenstunden und abends kann es da immer wieder zu unschönen Begegnungen kommen. Bitte mit dem Auto äußerst vorsichtig fahren, vor allem in Waldstücken. Über was spricht man heute noch an diesem Montag? Ja, man spricht mal wieder über Wahlen und den historischen Absturz der CDU in Mecklenburg-Vorpommern. Hoch oben im Norden an der Ostsee, da kam die CDU nicht mal über die 5%-Hürde, gehört damit zu den sonstigen Parteien und ist nicht mehr im Landtag. Die AfD, hier der größte Gewinner, verdoppelt ihr Ergebnis auf 38%, stärkste Kraft, kann aber nicht alleine regieren und wird wohl ein Bündnis werden von Rot-Rot-Grün. Die SPD, dank Manuela Schwesig, die zweitstärkste Kraft in MacPom mit über 30%, was vielleicht damit zu tun hat, dass sie zum Teil ohne das Label SPD und ohne Bundespolitiker im Wahlkampf unterwegs war. In der Hauptstadt wird wohl auch zukünftig Rot-Rot-Grün regieren. Auch hier verliert die CDU. Große Gewinnerin in Berlin ist die Linke. Elif Eralp wird wohl die erste linke und muslimische Regierende in Deutschland sein. Verdoppelt mit der Linken ihr Wahlergebnis. Wahlentscheidend, sagt man, war bei ihr das Thema, das wir auch aus Städten wie Würzburg kennen, der Traum von bezahlbaren Mieten. Das will sie notfalls, okay, durch Enteignung erreichen. Experten sehen Parallelen zur Wahl in New York. Dort wurde ja ein linker Demokrat mit dem Wahlkampf Klein gegen Groß im Herbst zum Bürgermeister gewählt. Elif Eralp ist Juristin mit türkischen Eltern, lebt im linken Stadtteil Kreuzberg, ist verheiratet, hat zwei Kinder und nach eigenen Angaben sucht sie selber schon seit 7 Jahren eine neue Wohnung.

Neueste Zahlen vom Wohnungsmarkt in Berlin zeigen, ein WG-Zimmer kostet dort mittlerweile 650 Euro. Ja, was heißt das für die Bundespolitik, die Wahlergebnisse von gestern Abend? Merz hat ja schon vor dem Wahlergebnis klargemacht, er wird weitermachen und die Reformen durchziehen. Aber was das Wahlergebnis von gestern ganz klar zeigt, er erreicht mit seinen Worten und auch mit seiner... Neueste Zahlen vom Wohnungsmarkt in Berlin zeigen, ein WG-Zimmer kostet dort mittlerweile 650 Euro. Ja, was heißt das für die Bundespolitik, die Wahlergebnisse von gestern Abend? Merz hat ja schon vor dem Wahlergebnis klargemacht, er wird weitermachen und die Reformen durchziehen. Aber was das Wahlergebnis von gestern ganz klar zeigt, er erreicht mit seinen Worten und auch mit seiner Politik einen Großteil der Bevölkerung einfach nicht mehr. Was das für Folgen hat, das werden wir diese Woche dann sehen und euch auf dem Laufenden halten.

der Teuersprit inzwischen mehr als 2/3 der Deutschen. Jetzt soll zum 1. Oktober der Tankrabatt zurückkommen. Das hat die Regierung am Freitag beschlossen. Vom 1. Oktober bis Jahresende soll der Preis an der Zapfsäule um 17 Cent sinken. Vorausgesetzt, die Ölfirmen geben den geplanten Steuerrabatt auch an die Autofahrer weiter. Man muss allerdings schon, wir haben mal nachgerechnet, man muss schon viel fahren, damit sich das auch wirklich bemerkbar macht. Wer zum Beispiel täglich insgesamt 100 Kilometer zur Arbeit hin und zurück pendelt, der könnte im Monat tatsächlich 24 Euro sparen bei einem Verbrauch von 7 Liter an 20 Arbeitstagen. Im Schnitt pendeln aber die meisten nur so 17 Kilometer zur Arbeit. Da würden die Ersparnisse gerade mal bei 8 Euro im Monat liegen. Und das ist auch das, was Kritiker bemängeln am Tankrabatt. Der Tankrabatt ist unsozial, weil davon vor allem Vielfahrer und SUV-Besitzer, die eben viel Sprit brauchen, profitieren. Zahlen müssen wir es alle. 2 Milliarden und mehr wird der Spaß wahrscheinlich kosten. Und den Regierungsparteien hat die Ankündigungen auch nichts gebracht. Zumindest hat sich es nicht unmittelbar auf das Wahlergebnis vom Wochenende niedergeschlagen. Wir sind gespannt, was für Lösungen, Ideen man noch hat, um die Energiepreise in Deutschland niedriger zu bekommen. Jetzt freuen wir uns erstmal auf den 1. Oktober. So wie es aussieht, wird der Sprit bis Ende des Jahres erstmal ein bisschen günstiger um 17 Cent. 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

Wir feiern den September, der auch schon langsam wieder zu Ende geht. Heute ist der 21. In 10 Tagen beginnt der Oktober, der Monat, in dem tanken endlich wieder günstiger werden soll. Immerhin belasten

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1: Ich bin Julia Wasselkopf. Guten Morgen. Nach den Wahlschlappen in Berlin und Mecklenburg-Vorpommern steigt der Druck auf Kanzler Merz weiter. Trotzdem will er im Amt bleiben, das hat er schon gesagt. In Berlin sind schon alle Stimmen ausgezählt. Hier hat die Linke die Abgeordnetenhauswahl mit 25,7% klar gewonnen. In Mecklenburg-Vorpommern gewinnt die AfD mit 38,2%. Mit einem bundesweiten Aktionstag stemmt sich die IG Metall gegen den Jobabbau und weitere

0: Einschnitte für Beschäftigte der Automobilbranche. Die Gewerkschaft will heute bei rund 280 Aktionen mehr als 100.000 Menschen mobilisieren. Claudia Wächter.
1: Zig Entlassungen, ganze Werke stehen auf der Kippe. Die Gewerkschaft macht nun mobil, fordert, dass die angeschlagene Branche investiert. Zum Beispiel in autonomes Fahren. Denn egal ob Audi, Mercedes, BMW und Co., das Made in Germany zieht nicht mehr. Die Konkurrenz aus China dagegen gibt Gas.
0: Die Bundesregierung plant gerade Maßnahmen gegen die hohen Spritpreise. Kritik kommt vom Präsidenten des Deutschen Instituts für Wirtschaftsforschung, Fratscher. Der erneute Tankrabatt sei teuer, sozial ungerecht und ökonomisch kontraproduktiv, sagte Fratscher dem Handelsblatt. Er koste Geld, das die Bundesregierung nicht habe und bedeute letztendlich eine Umverteilung von arm zu reich. Im Stammquartier der Fußballnationalmannschaft startet Jürgen Klopp als neuer Bundestrainer die Vorbereitung auf die ersten vier Spiele der Nations League. Klopp versammelt in Herzogenaurach den ersten Teil seines großen Kaders für die Länderspiele in den Niederlanden am Donnerstag und gegen Griechenland am Sonntag. Für die Nationalmannschaft ist es der Neustart nach dem frühen WM aus.
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3: In Teilen Unterfrankens übt die Bundeswehr ab heute für den Ernstfall. Bis Donnerstag sind Soldaten in den Landkreisen Bad Kissingen und Main-Spessart unterwegs. Der Schwerpunkt liegt morgen auf einer Gefechtsübung im Bereich Burgsinn und Gräfendorf. Dort kann es bereits in den frühen Morgenstunden zu Gefechtslärm kommen. Außerdem werden einzelne Straßen zeitweise gesperrt. Ab morgen findet zudem eine weitere Übung im Raum Veitshöchheim und Gramschatz statt. Dabei kommen auch Leucht- und Nebelmittel zum Einsatz. Nach den Malaria-Todesfällen im Umfeld des Frankfurter Flughafens rufen Mediziner zur Wachsamkeit auf, warnen aber auch vor Panikmache. Der unterfränkische Tropenmediziner August Stich erwartet zwar künftig etwas mehr Malaria-Fälle in Deutschland, etwa durch Klimawandel und steigenden Reiseverkehr. Insgesamt bleibe das Risiko aber gering. Besonders die schwere Form Malaria tropica kann lebensgefährlich sein.
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4: Ich gestehe, wir haben heute Morgen schon mal die Heizung angemacht. Es ist ganz schön frisch gewesen, gerade heute Nacht. Temperaturen im einstelligen Bereich, also bei 9. Kai, wo liegen denn die Tiefst- und Höchstwerte dieser Woche?
5: Ja, das wird vorerst auch frisch bleiben. Die Tiefstwerte liegen in dieser Woche bei um und unter 5 Grad. Die Tagestemperaturen maximal so bei 16 bis 20 Grad. Der wärmste Tag der Woche wird unter der Woche der Mittwoch sein, teils auch der Freitag mit um die 20 Grad. Der kühlste Tag voraussichtlich der Donnerstag. Da gibt es ein schwaches Tief mit einzelnen Schauern und Gewittern. Und heute setzt sich bei 16 bis 19 Grad vor allen Dingen am Nachmittag dann häufiger die Sonne durch und der kalte Wind lässt nach. Und viel Sonne gibt's auch morgen.
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4: Stau haben wir auf der A70 heute Morgen zwischen Schonungen und Goxheim Richtung Schweinfurt-Werneck. Ein LKW-Unfall, der linke Fahrstreifen blockiert, es gibt Behinderungen. Behinderungen gibt es auch im Berufsverkehr auf der B8 bei Kitzingen im Stadtgebiet Würzburg, aber maximale Verzögerung bei 6 Minuten, der allmorgendliche Wahnsinn, nichts Größeres. Geblitzt wird jetzt auch auf der A7 und zwar im Bereich der Römershagbrücke bei Bad Brückenau. In beiden Richtungen wird hier im Baustellenbereich geblitzt. B13 stehen sie auch in beiden Richtungen im Bereich der Baustelle Sommerhausen. Da ist die ganze Woche Geschwindigkeitsmessung im Baustellenbereich möglich. Vorsicht, Tempo 30. Außerdem Frickenhausen wird geblitzt, Bergheim, Wasserturm und die Blitzanhänger nach wie vor Kleinochsenfurt, Schweinfurt, John F. Kennedy Ring und Estenfeld, Würzburger Straße. Ihr merkt schon, lieber mal nicht zu schnell fahren.
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4: Mit Frank Beil. Ich wünsche einen schönen Montag.

0: Schön entspannt in diesen Montag. Lasst euch nicht stressen, die Woche hat noch 5 andere Tage. Und der Tag heute auch ein Feiertag. Einen guten Start in diesen Montag. Heute Morgen jetzt kurz nach Sonnenaufgang. Lieber etwas vorsichtiger fahren, vor allem wenn ihr in Waldstücken unterwegs seid. Ihr habt es heute Morgen vielleicht schon gehört, wir hatten die ersten Wildwechselunfälle. Und ja, auch andere nachtaktive Tiere sind in den Morgen- und Abendstunden und vor allem nachts unterwegs. Zum Beispiel die Igel. Wenn ihr in den nächsten Tagen einen Igel seht, gerne melden auf igelinbayern.de. Die suchen Igel. Also jetzt nicht für The Voice of Germany, sondern für ja, die Wissenschaft. Jede einzelne Meldung liefert wertvolle Daten zu Tieren, sagt der Bund Naturschutz. Und die Beobachtungen können helfen, Wissenslücken zu schließen und den Igel gezielt zu schützen. Denn wir wissen nicht so viel über die Igel. Fehler hat vor kurzem einen gesehen und mal ein bisschen recherchiert, was über den Igel bekannt ist.
1: Also ich habe tatsächlich selbst letztens einen Igel abends beim Spazierengehen gesehen. Und das erste Mal auch in freier Wildbahn. Und die sind wirklich zuckersüß, muss ich sagen. Und das, obwohl sie 5000 bis 9000 Stacheln haben. Ein Igelbaby hat am Anfang erstmal nur so um die 100 ganz weiche Stacheln. Und wenn ein Igel mal einen verliert, dann wächst er auch einfach nach. Und Igel sind auch ganz schön schnell. Sie können bis zu 10 Stundenkilometer laufen und auch gerne mal mehrere Kilometer in der Nacht, um auf Futtersuche zu gehen. Übrigens, wenn ein Igel bei Frost oder tagsüber rumläuft, dann braucht er Hilfe. Das ist nämlich ungewöhnlich. Igel sind zwar eher wasserscheu, sie können aber trotzdem schwimmen. Tonnen oder Pools mit hohen Wänden sind aber gefährlich für sie. Ansonsten machen sie tatsächlich viele laute Geräusche. Sie schnaufen, schmatzen, grunzen und quieken. Und wenn sie begeistert sind und einen interessanten Geruch entdecken, dann produzieren sie einen Schaum und verteilen ihn auf ihren Stacheln. Warum sie das machen, das ist tatsächlich noch nicht so ganz geklärt.
0: Helft mit, Tiere wie den Igel besser zu verstehen, und macht mit bei der Eagle Watch Woche auf igelinbayern.de. Und über welche Dinge man heute noch so alles spricht, das gibt's gleich im Gong Talkabout, damit ihr mitreden könnt an diesem Montag.

0: Mit Liebe in diesen Montag. 17 Minuten nach 8 und damit ihr mitreden könnt, ein bisschen Smalltalk für zwischendurch. Über was redet man heute Morgen?
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2: Hier bei uns im Radio warnen wir ja regelmäßig vor Blitzern, wenn ihr uns eben Messstellen meldet. Das ist ja auch völlig legal. Illegal ist das, was jetzt bei uns in Schweinfurt jemand gemacht hat. Nämlich, da wurde die Kamera eines Blitzeranhängers mit Klebeband abgeklebt und damit für Stunden lahmgelegt. Das Ding, das steht aktuell für ein Vierteljahr an verschiedenen Ecken Schweinfurts, da hat die Stadt eben überlegt, sich einen eigenen Blitzer anzuschaffen. So ein Anhänger ist aber nebenbei super stabil. Trotzdem gibt es immer wieder Leute, die Blitzer lahmlegen. Neben rabiaten Methoden wie zum Beispiel Sprengstoff einzusetzen, gibt es aber auch originelle Ideen. In Würzburg wurde mal ein Blitzeranhänger in Geschenkpapier eingewickelt. Egal was man macht, die Polizei versteht da wenig Spaß. Es ist in jedem Fall auch Sachbeschädigung und so ein Ding kostet rund 100.000 Euro. Aus Schweinfurt, Louis Majewski.
3: Was sind die absolut süßesten Tiere der Welt? Richtig, Eichhörnchen. Es gibt definitiv nichts Niedlicheres als ein Eichhörnchen mit einer Nuss zwischen den Pfoten. Und bei uns in Schwebheim gibt es mit Nina eine Frau, die ihre komplette Freizeit der Rettung und Pflege der kleinen Nager widmet. Nina nimmt nämlich verletzte und kranke Tiere auf, versorgt sie und lässt sie, sobald sie fit genug sind, wieder in die freie Wildbahn. Um sich noch besser um ihre Eichhörnchen kümmern zu können, braucht Nina jetzt eure und unsere Hilfe.
4: Ich möchte eine große Außenfoliere für die Eichhörnchen anschaffen. Einen Ort für sie errichten, an dem die Eichhörnchen nach ihrer Aufzucht den letzten Schritt zurück in die Freiheit machen können.
3: Wenn ihr Nina bei ihrer Mission unterstützen wollt, könnt ihr das über ihren GoFundMe-Aufruf tun. Aus dem Eichhörnchengehege, Katrin Haffinger.
5: Alleine im Auto oder doch unter der Dusche. Das sind die Gelegenheiten, bei denen die meisten Leute sich trauen, mal ordentlich zu singen und zu zeigen, was sie können. Aber bei uns in Bad Kissingen habt ihr jetzt die Möglichkeit, mit Weltstars gleichzuziehen und eure Stimme im Rossini-Saal erklingen zu lassen. Das sogenannte Rudelsingen kommt in die Kurstadt. Euch erwartet eine Art aus Massenkaraoke, eben mit zwei Vorsängern, offiziell auf der Bühne. Der Text wird per Beamer an die Wand projiziert. Ja, und dann geht's los. Das Repertoire reicht dabei von Schlager über Rock bis Opernarien, alles mit dabei. Und ihr braucht keinerlei Vorkenntnisse und keine Sorge, der ein oder andere falsche Ton, der geht garantiert in der großen Masse unter. Aus Bad Kissingen, Simon Stephan.
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0: bin Christian Haider. Guten Morgen. Die IG Metall Schweinfurt ruft Beschäftigte der Automobil- und Zulieferindustrie heute zu Protesten gegen den Stellenabbau auf. Anlass ist ein bundesweiter Aktionstag der Gewerkschaft. Bei ZF in Schweinfurt beginnt um 12 am Mittag eine Kundgebung im Werk Süd. Unter dem Motto Zukunft statt Kahlschlag fordern die Beschäftigten sichere Arbeitsplätze und mehr Investitionen. Reden werden Vertreter des ZF-Betriebsrat und der Schweinfurter IG Metall-Chef Thomas Höhn halten. Hintergrund sind die anhaltenden Jobkürzungen in der Branche, die auch die Region Schweinfurt treffen. Seit 2022 wird an der Römershagbrücke an der A7 bei Bad Brückenau gebaut. Jetzt in dieser Woche nimmt die Polizei den Verkehr dort verstärkt unter die Lupe, kündigt die Verkehrspolizei Schweinfurt-Werneck an. Ab heute stehen umfangreiche Baumaßnahmen an. Deshalb wird die Geschwindigkeit bis nächsten Samstag stark reduziert. Die Polizei kündigt an, dass durchgehend Geschwindigkeitsmessungen stattfinden werden. Darauf wird auch vor Ort mit Schildern hingewiesen. Ein Unbekannter hat am Wochenende für Ärger bei mehreren Autofahrern gesorgt. Er hat die Reifen von über 20 Fahrzeugen zerstochen. In der Nacht von Freitag auf Samstag trieb der bislang Unbekannte sein Unwesen in einer Tiefgarage in der Gretel-Baumbach-Straße. Von insgesamt 26 Autos wurden die Reifen plattgestochen. Der Sachschaden liegt bei rund 14.000 Euro. Die Polizei hat die Ermittlungen aufgenommen. Die CDU erlebt bei der Landtagswahl in Mecklenburg-Vorpommern ein historisches Debakel. Mit nur noch 4,9% verpasst sie erstmals in der bundesdeutschen Geschichte den Einzug in einen Landtag. Stärkste Kraft wird die AfD mit gut 38% vor der SPD von Ministerpräsidentin Schwesig mit 35,5%. Linke und Grüne ziehen ebenfalls ins Parlament ein. Gemeinsam hätten SPD, Linke und Grüne eine Mehrheit. Bei der Abgeordnetenhauswahl in Berlin gewinnt die Linke mit Spitzenkandidatin Erlif Eralp klar mit knapp 26%. Die CDU kommt auf rund 19%, gefolgt von AfD, Grünen und SPD.
1: Wir halten euch weiter auf dem Laufenden hier beim Heimvorteil.
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1: So, nach diesem grauen Sonntag ist heute mal wieder etwas mehr Sonne drin, Kai Zorn.
3: Es werden jeden Tag so zwischen 5 und 9 Stunden sein. Am meisten Sonne haben wir am Mittwoch und wahrscheinlich am Wochenende. Die Temperaturen liegen an den Nachmittagen heute bei 16 bis 19 Grad, am Mittwoch bei 20 Grad. Am Donnerstag ist es wieder eine Spur frischer, danach wird es wieder ein bisschen wärmer werden. Und Regen ist die absolute Ausnahme. Den gibt es höchstens am Donnerstag in Form von einzelnen Schauern und Gewittern.
1: Dankeschön, Kai.
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1: Ja, der Berufsverkehr entspannt sich, wobei im Stadtgebiet Würzburg immer noch bis zu 6 Minuten Verzögerung drin ist. Läuft langsamer, aber jetzt keine großen Störungen. Dafür stellen wir heute fest, wird an fast jeder Gießkanne geblitzt. Markt Heidenfeld jetzt Höhe Glasofen. Auch A7, da stehen sie im Bereich Römershagbrücke bei Bad Brückenau. Und zwar messen sie die ganze Woche im Baustellenbereich das Tempolimit dort. Auch auf der B13 haben wir eine Baustelle, wo das Tempolimit gemessen wird. Da darf man nur 30 fahren, und zwar B13 Ochsenfurt in beiden Fahrtrichtungen. Auch Frickenhausen, Blitzer, Bergtheim, Ochsenfurt, Klein-Ochsenfurt und John F. Kennedy Ring in Schweinfurt und Essenfeld-Würzburger Straße wird überwacht. Nicht zu schnell fahren.
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1: Mit Frank Beil. Ich wünsche einen schönen Montag.

0: Fernsehen für Standing Ovations gesorgt hat. Das Würzburger Liebespaar Mara und Tim hat am Wochenende bei The Voice das Publikum und auch die Jury verzaubert. Hört euch das mal an hier. So schön klingt die Region im nice. Fernsehen. I got an old half pack of black 12-ounce. I can smoke them, I won't get no shit at all. Hey. Got half a mile. Ein Würzburger Liebespaar bei The Voice. Nicht mit ihrem Familienstreit, sondern schön romantisch. Es hat gerade mal 15 Sekunden gedauert, da wollten alle drei Coaches mit den beiden zusammenarbeiten. Seit 3 Jahren machen die zwei schon gemeinsam Musik. Kennengelernt haben sich in einer WG in Würzburg. Da kann man sehen, zu was das WG-Leben führen kann. 2 Jahre lang haben sie in der WG mehr oder weniger vor sich hingelebt, bevor es dann gefunkt hat. Kurz darauf begannen sie nicht nur als Paar, sondern auch musikalisch gemeinsame Wege zu gehen. Tourten mit ihrer Straßenmusik durch Deutschland, haben ihre Band Yellow Box gegründet und werden jetzt zusammen mit Nico Santos versuchen, The Voice zu gewinnen. Wir sind gespannt und drücken die Daumen für unsere Locals. Heute Abend drücken wir auch die Daumen beim selbsternannten Prinz Penis aus Würzburg. Heute Abend ist der Würzburger Markus Flagner in der Höhle der Löwen bei Vox mit seinem Start-up P-Nice. Intimpflege für Männer. Wie kamst du denn darauf, Markus?
1: Die Dusche ist ja der Ort, an dem die besten Ideen entstehen. Und so stand ich nun in der Dusche und habe dort die Intimwaschlotion meiner damaligen Freundin gesehen und mich gefragt, warum gibt's eigentlich sowas nicht für Männer? Und dann habe ich tatsächlich gespürt, da steckt vielleicht mehr dahinter, hinter dieser Idee. Ich muss die verfolgen. Und habe dann mit Hausmittelchen irgendwas zusammengemischt und an mir getestet. Aber so richtig Fahrt hat's dann aufgenommen mit dem Startup-Wettbewerb von Radio Gong und mit dem Brückenstudium an der THWS.
0: Öfter mal duschen, 70.000 Euro will er heute Abend von den Investoren für 25% an seinem Startup P-Nice. Nices Wortspiel, by the way. Na, so kann man auch Penis schreiben. P-Nice. Wir sind gespannt, drücken ihm die Daumen. Heute Abend ein Local bei der Höhle der Löwen. Und unser Pärchen bei The Voice. Die Region macht Schlagzeilen.

0: Der Anfang vom Ende. Nee, bei uns geht's erst los. Gleich ab 9 mit Regine Krieger. Einen schönen Montag noch.
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3: Ich bin Julia Wasilkow. Guten Morgen. Es ist ein Debakel für die CDU bei den Landtagswahlen. In Mecklenburg-Vorpommern fliegt sie aus dem Parlament, in Berlin verliert sie klar gegen die Linke. Der Druck auf Kanzler Merz dürfte damit weiter steigen. Noch am Abend hat er aber klargestellt, dass er weitermachen will. David Riemer.
4: Kanzler Merz ist schwer angeschlagen. Nur 13 Minuten, nachdem erste Zahlen veröffentlicht wurden, tritt der CDU-Chef vor die Presse. Das Wahlergebnis in Mecklenburg-Vorpommern hat er als Desaster bezeichnet. Noch nie seit Bestehen der Bundesrepublik ist die CDU aus einem Parlament geflogen. Trotzdem, Merz hält an seinem Reformkurs fest. Er wolle Deutschland voranbringen und werde als CDU-Chef und Bundeskanzler Verantwortung übernehmen.
3: Außenminister Wadefuhl fordert von den Vereinten Nationen mehr Engagement, um Kriege wie in der Ukraine oder im Nahen und Mittleren Osten zu beenden. Vor seiner Abreise zur UN-Generalversammlung nach New York hat der CDU-Politiker gesagt, diese Woche dürfe es nicht nur eine Bestandsaufnahme aller Krisen geben. Nötig sei die Bereitschaft aller Verantwortlichen, um jeden kleinen Schritt zur Lösung zu ringen. Der frühere Bundesverkehrsminister Scheuer muss sich ab heute vor Gericht verantworten. Er soll vor dem Untersuchungsausschuss zur Pkw-Maut gelogen haben. Scheuer steht deshalb vor dem Berliner Landgericht wegen des Verdachts der Falschaussage. Er weist die Vorwürfe zurück. Die Pkw-Maut ist am Ende ja gescheitert. Den deutschen Steuerzahler hat das 270 Millionen Euro gekostet.

0: sollen unsere neuen Euro-Geldscheine aussehen? Darüber können wir noch heute mitentscheiden. Denn die öffentliche Abstimmung über das Design der neuen Banknoten geht in die letzte Runde. Zur Auswahl stehen 10 Entwürfe mit Motiven wie Beethoven, Marie Curie oder dem Eisvogel. Abgestimmt werden kann auf der Internetseite der Europäischen Zentralbank. Die endgültige Entscheidung fällt voraussichtlich Ende des Jahres.
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2: Mit einem Protesttag gegen den Stellenabbau geht die IG Metall heute in die Offensive. In Schweinfurt ruft die Gewerkschaft Beschäftigter der Automobil- und Zulieferindustrie zu einer Kundgebung bei ZF auf. Beginn ist um 12 Uhr Mittag am Werk Süd. Unter dem Motto Zukunft statt Kahlschlag fordern die Teilnehmer sichere Jobs und mehr Investitionen. Reden halten Vertreter des ZF-Betriebsrates sowie der Schweinfurter IG Metall-Chef Thomas Höhn. Anlass sind die anhaltenden Stellenkürzungen in der Branche, von denen auch die Region Schweinfurt betroffen ist. An der Baustelle an der Römershagbrücke der A7 bei Bad Brückenau gelten ab heute strengere Tempolimits. Grund dafür sind umfangreiche Bauarbeiten. Die Polizei kündigt für die gesamte Woche durchgehende Geschwindigkeitskontrollen in diesem Bereich an und weist auch mit entsprechenden Schildern auf der Autobahn darauf hin.
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3: Zunächst noch bewölkt, Wolkenfelder und Sonne wechseln sich ab. Dann setzt sich am Nachmittag vom Spessart her erst einmal westlich von Schweinfurt und dann auch Richtung Haßberge mehr und mehr die Sonne durch. Die Temperaturen liegen am Nachmittag so bei 16 bis 19 Grad. Morgen haben wir ebenfalls Sonne und harmlose Wolken und der Mittwoch wird strahlend sonnig und in Schweinfurt selbst und auch in Hammelburg sind bis zu 20 Grad drin.
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4: Und hallo an alle Autofahrer. Für euch heißt aktuell Vorsicht auf der A70 Bamberg Richtung Schweinfurt-Werneck. Zwischen Schonungen und Goxheim gab es einen Unfall mit einem LKW und da ist aktuell der linke Fahrstreifen blockiert. Da also am besten Fuß vom Gas und wenn möglich die Stelle auch einfach umfahren. Ansonsten haben wir auch noch einen Blitzer für euch. Der Blitzeranhänger steht nämlich noch immer in Schweinfurt am John F. Kennedy Ring. Euch allen eine gute Fahrt.
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1: Zum Wochenstart kann heute nochmal gefeiert werden, beispielsweise auf der Hofheimer Bergkirchweih. Da feiert man heute Kirchweihausklang mit dem Chef im Zelt, aka den Stecherwälder Knörzlis. Gefeiert wird ab 18 Uhr. In Burghausen trifft man sich heute dagegen auf dem Backofenfest. Zum Wochenstart geht es da auch ein bisschen gediegener zu und sie laden zum Kesselfleischessen direkt auf dem Festplatz ein. Los geht's um 18 Uhr. Wer schon am Wochenende genug gefeiert hat, der kann seine Batterie heute aber auch einfach nochmal auftanken. Beispielsweise auf dem Sauna-Relax-Abend in der Kisalis-Therme in Bad Kissingen. Da gibt es heute nochmal Räucherrituale, Klangerlebnisse und Meditation für den entspannten Wochenstart. Los geht's um 16.45 Uhr.
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1: Ich bin Christian Heider. Guten Morgen. Die Gewerkschaft IG Metall ruft für heute bundesweit zu Protesten auf. Anlass sind die Probleme in der deutschen Automobilindustrie. Das Protestmotto lautet: Zukunft statt Kahlschlag, Zusammenhalt ist unsere stärkste Marke. Auch in Schweinfurt gibt es eine Demo. Um 12 Uhr ist zu einer Kundgebung vor dem ZF-Werk Süd aufgerufen. Militär statt Alltag. In diesen Tagen wird die Bundeswehr in Teilen Unterfrankens eine mehrtägige Übung abhalten. Ab heute und bis Donnerstag sind Soldaten in den Landkreisen Bad Kissingen und Main-Spessart unterwegs. Höhepunkt dürfte morgen eine Gefechtsübung bei Burg Sinn und Gräfendorf sein. Dort kann es früh morgens zu Gefechtslärm kommen. Auch einzelne Straßen werden zeitweise gesperrt. Ab morgen ist die Bundeswehr auch im Raum Veitshöchheim-Gramschatz unterwegs. Hier kommen Leucht- und Nebelmittel zum Einsatz. Der Bauzaun, der seit Monaten um das Schweinfurter SKF-Hochhaus steht, wird vorerst nicht abgebaut. Das hat das Unternehmen mitgeteilt. Der Zaun wurde nötig, da sich eine Glasscheibe aus der Verblendung der Fassade gelöst hatte und auf dem Vorplatz des Gebäudes aufgeschlagen war. Aktuell arbeiten Bausachverständige an einem Sanierungsplan für die Fassade. In einem ersten Schritt soll in Kürze ein provisorischer Tunnel errichtet werden, um den Haupteingang wieder nutzbar zu machen. In dem 13-stöckigen Gebäude arbeiten 470 Menschen. Es wurde in den 1960er Jahren nach dem

0: Vorbild des New Yorker UN-Gebäudes errichtet und ist für seine riesige Leuchtreklame berühmt. Nach den Landtagswahlen wächst der Druck auf Kanzler Merz. Für die CDU endete die Wahl mit schweren Verlusten. In Mecklenburg-Vorpommern verpasst sie den Einzug in den Landtag, in Berlin liegt sie deutlich hinter der Linken. Merz sprach von einem Desaster. Es sei das erste Mal in der Geschichte der Bundesrepublik, dass die CDU aus einem Parlament fliege. Trotzdem hält er an seinem Reformkurs fest. Als CDU-Chef und Bundeskanzler wolle er weiter Verantwortung übernehmen und Deutschland voranbringen.
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2: Wir starten erst noch meist bewölkt bei uns im Sendegebiet. Am Nachmittag wird es aber freundlicher und westlich von Schweinfurt kommt dann tatsächlich immer wieder mal die Sonne raus. Das Ganze bei bis zu 19 Grad. Und von morgen an haben wir auch oft Sonnenschein bei Tageshöchstwerten so rund um 20 Grad in Schweinfurt und in Hammelburg.
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2: Hallo liebe Autofahrer, eine Meldung für euch von der A70 Bamberg Richtung Schweinfurt-Werneck. Zwischen Schonungen und Goxheim immer noch der linke Fahrstreifen nach einem LKW-Unfall blockiert. Und auf der A7 Fulda Richtung Würzburg zwischen dem Dreieck Fulda und Bad Brückenau-Volkers ein defekter LKW auf dem rechten Fahrstreifen. Auch hier Vorsicht. Vorsicht hier sowieso, denn im Bereich der Römershagbrücke bei Bad Brückenau ist es in dieser Woche immer durchaus möglich, dass regelmäßig Geschwindigkeitsmessungen im Baustellenbereich durchgeführt werden. Also bitte hier auf jeden Fall nicht so schnell, genauso wie in Schweinfurt am John F. Kennedy Ring. Auch hier nach wie vor ein Blitzer. Gute Fahrt euch!
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0: ist euer Heimvorteil am Montag. Und während die meisten von euch am Wochenende hoffentlich gechillt oder gefeiert haben, sind zwei Frauen seit Freitag 66 Stunden geschwommen, gelaufen und Fahrrad gefahren. Insgesamt 841 Kilometer Tag und Nacht im 2-Stunden-Rhythmus. 500 Meter schwimmen, 10 Kilometer laufen und 20 Kilometer radeln und repeat. Zwei von 41 Athleten sind bei diesem Knockout-Lauf übrig geblieben, dem ersten Backyard-Man-Ultralauf am Wochenende in Zellingen. Und die große Frage, können Frauen länger, wäre beantwortet. Und zwar mit ja. Zwei Frauen haben den Backyard-Man gewonnen.
1: Ihr habt 841,5 Kilometer gemacht.
0: Glückwunsch an Johanna Schramm und Jess Ittner. Sie wären ja noch weitergelaufen, aber die YouTuber, die den Event 66 Stunden lang gestreamt haben, hatten noch andere Termine. Und so hat man heute Morgen die zwei gefragt, seid ihr okay damit, dass es halt einfach zwei Siegerinnen gibt? Und die Antwort war ja.
2: Also das war echt schön, aber auf gar keinen Fall. Aber den Titel darfst du gerne alleine verteidigen.
0: Die Sieger, das halten wir auf jeden Fall fest, zwei Frauen. Sie sind Last Man bzw. Last Woman Standing quasi, die Gewinner des ersten Backyard Man Ultra Triathlon. Für alle, die jetzt kopfschüttelnd vorm Radio sitzen und sich fragen, wie man sowas machen und schaffen kann, Veranstalter Jürgen Schweighöfer über die Faszination Triathlon.
3: Durch die drei Sportarten ist es rundum, das heißt, der ganze Körper wird trainiert, die Muskulatur. Gerade jetzt, wer viel läuft, merkt das Knie irgendwann mal das Problem. Das wird beim Radfahren super kompensiert. Radfahren ist ja das Beste für die Knie sowieso. Und Schwimmen ist eigentlich der absolute Gamechanger, gerade wenn man auch viel Muskeln trainiert. Beim Schwimmen ist es so, das ist ja wie schwerelos, ne? Und alles wird gleichzeitig bewegt. Und die Kombination von den drei Sachen zusammen gilt ja auch als die gesündeste Sportart. Sehr abwechslungsreich, es macht Spaß und in Kombination mit Krafttraining absolut unschlagbar.
0: Es muss nicht gleich ein Ultralauf sein, aber ein Triathlon an sich ist das Beste, was man seinem Körper antun kann.
3: Naja, du bist auf jeden Fall rundum fit. Das heißt, du kannst auch drei Sportarten. Dann ist schon mal eine Grundlagenausdauer da. Das heißt, man kann auch sehr lange aktiv bleiben, ist natürlich auch immer gut in Form, weil Fett hat da keine Chance, sich anzusetzen, wenn man dementsprechende Umfänge trainiert. Man fühlt sich gut, man ist ausgeglichen. Man hat die Endorphine tagtäglich, also der Tag läuft ganz anders ab. Also man ist eigentlich ein anderer Mensch, wenn man regelmäßig trainiert.
0: Also abwechselnd schwimmen, laufen, Radfahren, das ist das perfekte Training. Wenn vielleicht auch nicht gleich 66 Stunden am Stück.

0: Und jetzt nehmen Sie sich ein bisschen Zeit für das Wort zum Tag.
1: Es ist Montagmorgen. Der Wecker klingelt und man denkt sich nur, ernsthaft? Schon wieder? Das Wochenende fühlt sich an, als hätte es gerade erst angefangen und plötzlich ist es vorbei. Montag hat einen schlechten Ruf. Nach 2 Tagen Ausschlafen, Freunde treffen und einfach mal nichts tun, wartet wieder der ganz normale Alltag. Schule, Arbeit, Termine und natürlich dieser eine Wecker, den man am liebsten aus dem Fenster werfen würde. Aber warum fühlt sich Montag eigentlich so schlimm an? Ganz einfach. Unser Körper muss sich erst wieder an den Alltag gewöhnen. Der Schlafrhythmus ist anders, wir sind vielleicht noch müde und vor uns liegt eine komplette Woche. Doch vielleicht sollten wir dem Montag eine zweite Chance geben. Denn jeder Montag ist auch ein Neustart. Eine neue Woche, neue Möglichkeiten und 7 Tage, an denen jede Menge passieren kann. Also, Kaffee schnappen, Musik an und los geht's. Und denkt dran, lasst euch vom Montagsblues nicht unterkriegen.
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1: Ich bin Julia Wassilkow. Eine Umfrage zum Design der neuen Banknoten geht heute zu Ende. Noch bis Mitternacht läuft die Online-Abstimmung der Europäischen Zentralbank. Bis jetzt haben schon mehr als 9 Millionen Menschen mitgemacht. Die Vorauswahl der Designs, über die abgestimmt werden kann, hat 2 Themen: Kultur und Natur. So gibt es Motive mit berühmten Europäern wie etwa Leonardo da Vinci oder welche mit Flüssen und Vögeln wie Eisvogel und Weißstorch. Nach den Wahlschlappen in Berlin und Mecklenburg-Vorpommern steigt der Druck auf Kanzler Merz weiter. Trotzdem will er im Amt bleiben, das hat er schon jetzt gesagt. In Berlin hat Die Linke die Abgeordnetenhauswahl mit 25,7% klar gewonnen. In Mecklenburg-Vorpommern gewinnt die AfD mit 38,2%. Der ukrainische Präsident Zelensky trifft sich nach eigenen Angaben am Rande der UN-Vollversammlung in New York mit US-Präsident Trump. Das schrieb er nach einem Telefonat mit Trump auf X. Bei dem Gespräch wird es um den Krieg in der Ukraine gehen. Ulf Mauder.
2: Dazu will er Wege einer Deeskalation und Sicherheitsfragen in New York erörtern. Details nannte Zelensky zwar nicht, klar ist aber, dass es ihm erneut vor allem um Patriot-Abwehrraketen für die Luftverteidigung der Ukraine gehen dürfte. Zudem braucht die Ukraine auch dringend Triebwerke für ihre Produktion eigener Drohnen und Marschflugkörper.
1: Im Stammquartier der Fußballnationalmannschaft startet Jürgen Klopp als neuer Bundestrainer die Vorbereitung auf die ersten 4 Spiele der Nations League. Klopp versammelt in Herzogenaurach den ersten Teil seines großen Kaders für die Länderspiele in den Niederlanden am Donnerstag und gegen Griechenland am Sonntag. Für die Nationalmannschaft ist es der Neustart nach dem frühen WM aus.
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3: Der Bauzaun am SKF-Hochhaus in Schweinfurt bleibt vorerst stehen. Nach dem Absturz einer Glasscheibe arbeiten Bausachverständige an einem Sanierungsplan für die Fassade. Als Übergangslösung soll bald ein provisorischer Tunnel entstehen, damit der Haupteingang wieder genutzt werden kann. Mehr als 20 Autobesitzer sind am Wochenende Opfer eines Reifenstechers geworden. In der Nacht auf Samstag zerstach ein Unbekannter in einer Tiefgarage in der Gretel-Baumbach-Straße die Reifen von 26 Fahrzeugen. Der Schaden wird auf 14.000 Euro geschätzt. Die Polizei hat die Ermittlungen aufgenommen.
4: Soweit die News. Dankeschön, Christian Heider, dafür. 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
4: Das ist erst noch bewölkt bei uns im Sendegebiet. Hier und da vielleicht noch ein Hauch Nebel. Am Nachmittag wird es dann freundlicher. Die Sonne kommt immer mal durch. Das Ganze bei bis zu 19 Grad. Morgen scheint auch oft die Sonne. Die nächsten Tage.

0: auch. Tageswerte ändern sich auch wenig. Die Nächte werden allerdings frischer.
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0: Servus auf die Straßen. Schnallt euch an, wir haben jede Menge Blitzer. Einmal Schwarzach Richtung Düllstadt wird gelasert. Würzburg-Oberdürbacher Straße stadteinwärts stehen sie. Markt Heidenfeld Richtung Esselbach Höhe Glasofen. Frickenhausen Höhe Kindergarten. Ochsenfurt Ortsausgang Richtung Klein-Ochsenfurt. Und Schweinfurt am John F. Kennedy Ring. Ich hoffe, das war's. Gute Fahrt.
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0: Und ich wünsche euch einen entspannten Montagvormittag. So gut das halt an einem Montag möglich ist, ne?

0: Das ist Radio Gong für einen entspannten Vormittag am Montag mit James Blunt. Tastes like summer. Hier ist euer Heimvorteil. Ja, und wir starten in die zweite Schulwoche nach den Ferien, die sich für viele, wie man hört, schon wie die dritte oder vierte anfühlt. Nächste Woche geht's dann auch an der Technischen Hochschule in Würzburg und Schweinfurt wieder los. Und dann ab Mitte Oktober sind ja auch die Studis an der Uni zurück. Ich weiß jetzt nicht, ob jetzt aktuell schon Studis wach sind. Aber wenn ja, also, wie soll ich sagen, wir müssten mal reden. Es gibt ein neues Ranking. Demnach sind die Studierenden von hier die faulsten in ganz Deutschland. Kathi kennt die ganze Studie der Lernplattform Jurafuchs.
1: Über 11.000 Studierende wurden zu ihrem Lernverhalten untersucht. Dabei wurde geschaut, wie viel über die Plattform gelernt wurde, ob lieber tagsüber oder nachts gelernt wurde und wie kurz vor der Prüfung. Ja, und was soll ich sagen? Die Studierenden in Würzburg genießen wohl lieber ihr Studentenleben als zu lernen und landen damit auf dem letzten Platz der Auswertung. Jedenfalls, wenn es darum ging, wie viele Lerneinheiten die Nutzer über die Plattform absolviert hatten. Und entweder wissen die Würzburger Studenten ihren Schlaf sehr zu schätzen oder gehen nachts lieber in die Sanderstraße,

0: Nur knapp 10% der Nutzer haben beim Lernen Nachtschichten zwischen 22 und 6 Uhr eingelegt. Aber dafür steigt wohl der Druck kurz vor den Prüfungen ganz schön an. Im Schnitt steigt die Lernintensität in den 3 Wochen vor einer Prüfung um etwa 33%. Die Studis an der Uni Würzburg legen da nochmal einen Zahn zu und lernen fast 55% mehr in dieser Zeit. Damit landen sie sogar in den Top 5 der Auswertung. Und ich muss ehrlich sagen, bei mir war es nicht anders damals in der Uni. Ich habe mir immer vorgenommen, früher anzufangen, habe dann doch zu wenig gemacht. Ja, und kurz vor den Prüfungen ging mir dann doch ganz schön die Pumpe.
1: Bist halt auch ein echter Local Cutty, ne? Und damit ganz im Trend. Naja, es gibt hier bei uns aber halt auch einfach zu viele gute Dinge, die einen vom Lernen abhalten. Und hey, irgendwie durchmogeln ist ja auch ein recht wertvoller Skill.

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1: Ich bin Christian Heider. Die IG Metall Schweinfurt ruft Beschäftigte in der Automobil- und Zulieferindustrie heute zu Protesten gegen den Stellenabbau auf. Anlass ist ein bundesweiter Aktionstag der Gewerkschaft. Bei ZF in Schweinfurt beginnt am Mittag um 12 Uhr eine Kundgebung im Werk Süd. Unter dem Motto Zukunft statt Kahlschlag fordern die Beschäftigten sichere Arbeitsplätze und mehr Investitionen. Hintergrund sind die anhaltenden Jobkürzungen in der Branche, die auch die Region Schweinfurt treffen. Der frühere Bundesverkehrsminister Scheuer muss sich ab heute vor Gericht verantworten. Er soll vor dem Untersuchungsausschuss zur Pkw-Maut gelogen haben. Scheuer steht deshalb vor dem Berliner Landgericht wegen des Verdachts der Falschaussage. Er weist die Vorwürfe zurück. Die Pkw-Maut ist am Ende ja gescheitert. Den deutschen Steuerzahler hat das 270 Millionen Euro gekostet.
2: Soweit die News. Dankeschön, Christian Heider, dafür. 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

0: Das ist euer Montag zum Entspannen und Genießen. Hier ist euer Heimvorteil, hier ist Radio Gong. Und der Alltag hat uns wieder. Und wer seinen Bürojob so ein bisschen satt hat, was anderes sucht, der sollte sich mal die Geschichte von Gong-Hörerin Thea anhören. Sie hatte früher einen Bürojob, von dem sie schnell gelangweilt war irgendwie und ist jetzt Schäferin. Was aber auch mit ihrem Mann zu tun hat.
1: Ich habe vor 10 Jahren meinen Mann kennengelernt und der macht das Ganze schon seit 1995. Eigentlich eher so nebenbei, angefangen mit 10 Schafen. Und ich bin da so reingerutscht eigentlich und ich bin gebürtiges Stadtkind, also Schafe, Rinder und sonstiges, ja, vom Angucken, ja klar. So bin ich dann halt jetzt eben jeden Tag da bei den Schafen, 24/7, und das erfüllt mich halt total. Du kriegst die Natur mit, du kriegst das Wetter mit, die Sonnenaufgänge mit, wie der Nebel in den Bergen hängt, also es ist einmalig.
0: Thea hat vor 10 Jahren die Kollegen im Büro gegen den Mann und jede Menge Schafe getauscht. Für 350 Schafe sind sie und ihr Mann seitdem verantwortlich. Und ja, man kann davon leben. Nicht unbedingt vom Schaf an sich, sondern vom Schaf als Dienstleistung. Denn Schafe werden immer häufiger zur Landschaftspflege eingesetzt und sind für die Natur wichtiger als ein Rasenmäher.
1: Ein Schaf ist ein Teil des Ökosystems. Also das heißt, das Schaf verträgt dir die Samen von den Blumen. Das Schaf ist natürlich viel schonender zur Grasnarbe als ein Rasenmäher. Und beim Schaf erhältst du einfach den Ökokreislauf. Was vorne reinkommt, kommt hinten auch wieder raus, ne? Und ist eben ein natürlicher Dünger.
0: Gong-Hörerin Thea, die ihren Bürojob gegen den Job als Schäferin eingetauscht hat. Aber auch hier lauern Gefahren. Keine Intrigen oder sowas, aber so ähnlich.
1: Da wir ja nicht nur in Main-Spessart beweiden, sondern eben auch im Landkreis Bad Kissingen, sind wir im totalen Wolfsgebiet drinnen. Wir hatten den Wolf schon am Zaun stehen, aber mein krassestes Erlebnis war jetzt nicht auf der Weide, sondern einmal bei einer Heimfahrt ist der Wolf tatsächlich neben unserem Auto hergelaufen, nachts um 11. Und ich hatte Luftlinie 2 Kilometer, hatte ich Rinder mit Kälbern stehen und nur eine Litze. Und da hast du nachts nicht geschlafen.
0: Huh, Grüße auf die Weide. Ich glaube, langweilig wird's da nicht. Grüße an Thea Hartmann und ihre 350 Schafe in Spessart und der Rhön.

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0: Dominik Schweiger. Vor rund 7 Jahren ist die geplante PKW-Maut gescheitert. Das hat uns richtig viel Geld gekostet. Ex-Bundesverkehrsminister Scheuer steht nun vor dem Berliner Landgericht. Es geht um den Vorwurf einer Falschaussage. Die Staatsanwaltschaft wirft Scheuer vor, vor dem Mautuntersuchungsausschuss des Bundestags gelogen zu haben. Wie geht's jetzt weiter? Gerade kommen in Berlin die Bundesparteien zusammen, um über die Wahlen zu diskutieren. Kanzler Merz steht massiv unter Druck nach dem Debakel für die CDU. In Berlin hat die Linke die Kanzlerpartei abgehängt, in Mecklenburg-Vorpommern ist sie sogar aus dem Parlament geflogen. Claudia Wächter berichtet.
1: Merz spricht von einem Desaster, will aber die Reformen wie geplant durchziehen, geht also in die Offensive. Ob diese Strategie allerdings aufgeht, um sich zu retten, ist unklar, denn der Koalitionspartner SPD stellt bereits klar, wir müssen über die Reformen reden, die Botschaft der Wähler ernst nehmen. Und auch in der CDU rumort es gewaltig.
0: Außenminister Wadefuhl will, dass die Vereinten Nationen mehr tun, um Kriege wie in der Ukraine oder im Nahen und Mittleren Osten zu beenden. Vor seiner Abreise zur UN-Generalversammlung nach New York hat der CDU-Politiker gesagt, diese Woche dürfe es nicht nur eine Bestandsaufnahme aller Krisen geben. Nötig sei die Bereitschaft aller Verantwortlichen, um jeden kleinen Schritt zur Lösung zu ringen. Der Chef des Deutschen Instituts für Wirtschaftsforschung, Fratscher, kritisiert die geplanten Entlastungen bei den Spritpreisen. Der Tankrabatt sei teuer, sozial ungerecht und wenig wirksam, sagte er dem Handelsblatt. Auch vom geplanten Preisdeckel erwartet der Ökonom kaum Entlastung. Stattdessen fordert Fratscher direkte Zahlungen an die Bürger, ähnlich wie bei der Energiepreispauschale. Es ist ein Schock für das frühere Supermodel Cindy Crawford. Ihr Sohn Presley Gerber ist tot. Der 27-Jährige ist gestern in einer Reha-Einrichtung in Los Angeles gestorben. Zur Todesursache ist bisher nichts bekannt. Presley Gerber hatte zuletzt öffentlich über seine psychischen Probleme gesprochen, unter anderem in Podcasts und auf Instagram.
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3: In Teilen Unterfrankens übt die Bundeswehr ab heute für den Ernstfall. Bis Donnerstag sind Soldaten in den Landkreisen Bad Kissingen und Main-Spessart unterwegs. Der Schwerpunkt liegt morgen auf einer Gefechtsübung im Bereich Burgsinn und Gräfendorf. Dort kann es bereits in den frühen Morgenstunden zu Gefechtslärm kommen. Außerdem werden einzelne Straßen zeitweise gesperrt. Ab morgen findet zudem eine weitere Übung im Raum Veitshöchheim und Gramschatz statt. Dabei kommen auch Leucht- und Nebelmittel zum Einsatz. Nach den Malaria-Todesfällen im Umfeld des

0: Frankfurter Flughafens rufen Mediziner zur Wachsamkeit auf, warnen aber auch vor Panikmache. Der unterfränkische Tropenmediziner August Stich erwartet zwar künftig etwas mehr Malariafälle in Deutschland, etwa durch Klimawandel und steigenden Reiseverkehr. Insgesamt bleibe das Risiko aber gering. Besonders die schwere Form Malaria tropica kann lebensgefährlich sein.
1: Danke für die News, Christian Haider, zum Nachlesen auf radiogong.com oder aber auch auf der Gong-App.
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1: Das ist immer freundlicher heute im Laufe des Tages. Die Wolken verziehen sich, die Sonne kommt immer wieder mal durch. Das Ganze bei bis zu 19 Grad. Und von morgen an scheint sie dann auch weiter auf die Sonne. Das Ganze bei ähnlichen Temperaturen, so immer um die 20 Grad. Nur die Nächte werden frischer.
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1: Servus auf die Straßen. Wir haben heute jede Menge Blitzer. Einmal Dittelbrunn, Ortseingang vom Schweinfurt kommend. Geroldshofen, Höhe Edeka. Oberbleichfeld in der 30er-Zone. Würzburg, Höhe Mainkai. Und Schwarzach in Richtung Dülstadt. Gute Fahrt.
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1: Hola, one.

Das ist euer Montag mit Topic und Lucky Ones auf Gong. Hier ist euer Heimvorteil. Wir sagen euch, was ihr wissen müsst. Nicht erschrecken, wenn ihr heute Drohnen fliegen seht und Schüsse hört. Die bayerische Bereitschaftspolizei, die übt heute in Gemünden den Umgang mit Drohnen. Ob es um Drohnenabwehr geht oder nur den Einsatz von Drohnen, das ist nicht bekannt. Auf jeden Fall aber nicht erschrecken.

Die Übungen finden in der Nähe des Friedrich-List-Gymnasiums und der Realschule statt. Die beiden Schulen sind selbst aber nicht von den Übungen betroffen. Ab morgen wird es dann auch im restlichen Sendegebiet laut, wenn die Bundeswehr dann wieder übt. Nicht nur im Raum Veitshöchheim, im Gramschatzer Wald. Ein Gefecht wird auch simuliert werden in Burgsinn-Gräfendorf oder im Bad Kissinger Raum finden auch Übungen statt. Genauere Infos hierzu auch auf radiogong.com für euch, damit ihr immer Bescheid wisst, was um euch herum so passiert.

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0: jetzt beginnt. Die Arbeiten werden etwa 2,5 Jahre dauern. Ziel ist es, das ursprüngliche helle Erscheinungsbild aus dem 18. Jahrhundert wiederherzustellen. Zum Abschied feierten gestern nochmal Gläubige aus der ganzen Region einen letzten Gottesdienst in der beliebten Kirche. Die Kosten für die Sanierung werden auf rund 6 Millionen Euro geschätzt. Das Käppele ist vor allem auch als Örtlichkeit für Hochzeiten sehr beliebt. Nach den Wahlschlappen in Berlin und Mecklenburg-Vorpommern steigt der Druck auf Bundeskanzler Merz weiter. Trotzdem will er im Amt bleiben. Das hat er bereits gestern Abend gesagt. In Berlin hat die Linke die Abgeordnetenhauswahl mit 25,7% klar gewonnen. In Mecklenburg-Vorpommern gewinnt die AfD mit 38,2%.
1: Soweit die News. Dankeschön, Christian Haider, zum Nachlesen auf Radio Gong und der Gong-App für euch. Wir schauen noch auf die Straßen zu den aktuellsten Blitzern. Dittelbrunnorts Eingang von Schweinfurt kommt, wer da einer. Ochsenfurt-Höhe Edeka, Gerolzhofen-Höhe Edeka, Schwarzach Richtung Dölstadt, Oberbleichfeld in der 30er-Zone und Würzburg. Höhe Mainkai. Gute Fahrt.
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1: Einen schönen Montag wünsche ich euch.

0: Das ist Radio Gong am Montag. Hier ist euer Heimvorteil. Und heute Abend heißt es Daumen drücken für ein junges Startup-Unternehmen von hier aus der Region mit dem Namen P-Nice. Ja, genau. Quasi Penis einmal anders geschrieben. Und um den geht's. Markus Flackner und sein Unternehmen geht es um Intimpflege für Männer. Nachdem er letztes Jahr mit der Idee beim Gong Startup-Preis von uns mitgemacht hat, will er, dass heute Abend ein Investor bei Die Höhle der Löwen mit 70.000 Euro für ein Viertel der Anteile an seinem Unternehmen einsteigt. Für seine Business-Idee, die ihm unter der Dusche gekommen ist.
1: Die Dusche ist ja der Ort, an dem die besten Ideen entstehen. Und so stand ich nun in der Dusche und habe dort die Intimwaschlotion meiner damaligen Freundin gesehen und mich gefragt, warum gibt's eigentlich sowas nicht für Männer? Und dann habe ich tatsächlich gespürt, da steckt vielleicht mehr dahinter, hinter dieser Idee. Ich muss sie verfolgen. Und habe dann mit Hausmittelchen irgendwas zusammengemischt und an mir getestet. Aber so richtig Fahrt hat's dann aufgenommen mit dem Startup-Wettbewerb von Radio Gong und mit dem Brückenstudium an der THWS.
0: Top, die Wette gilt. Wir drücken die Daumen für Markus mit P-Nice heute Abend in der Höhle der Löwen im Fernsehen. Im November will er damit übrigens auf den Markt. Auf p-nice.man kann man übrigens schon jetzt sich in die Warteliste eintragen, wenn man mag. Die ist offenbar tatsächlich schon gut gefüllt.

0: Es ist Montagmittag und die Sonne scheint. Es könnte schlechter laufen. Es läuft. Ich würde sagen, das ist ein guter Start rein in die Woche. Lassen wir uns von den Sonnenstrahlen noch ein bisschen kitzeln. Ich wünsche euch viel Spaß gleich mit Kollege Tobi. Ich, die Regine, sage tschüss. Bis morgen.
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1: Ich bin Dominik Schweiger. Das Deutschlandticket ist weiter der ÖPNV-Magnet. Gut 4,7 Milliarden Fahrten haben die Verkehrsbetriebe bundesweit im ersten Halbjahr gezählt, so das Statistische Bundesamt. Allerdings, so stark wie zu seiner Einführung, zieht das Deutschlandticket nicht mehr. Das könne laut Experten auch am Preis von mittlerweile 63 Euro liegen. Angesichts der hohen Spritpreise fordern einige, mit dem Preis wieder runterzugehen. Unsere deutschen Autofirmen stecken ja schon länger in der Krise. Die Konzerne reagieren mit Kürzungen und wollen Teile der Produktion ins Ausland verlegen. Genau dagegen stemmt sich die Gewerkschaft IG Metall mit einem bundesweiten Aktionstag. Mehr als 100.000 Beschäftigte sollen mobilisiert werden. Claudia Wächter berichtet.
2: Zig Entlassungen, ganze Werke stehen auf der Kippe. Die Gewerkschaft macht nun mobil, fordert, dass die angeschlagene Branche investiert. Zum Beispiel in autonomes Fahren. Denn egal ob Audi, Mercedes, BMW und Co., das Made in Germany zieht nicht mehr. Die Konkurrenz aus China dagegen gibt Gas. Es gibt heute Sternmärsche und Kundgebungen, viele Aktionen unter dem Motto Zukunft statt Kahlschlag.
1: Nach den Wahlniederlagen wächst der Druck auf Kanzler Merz. Aus mehreren Landesverbänden kommt nämlich deutliche Kritik. Merz fehle es an Empathie, im Bund könne es so nicht weitergehen. Berlins noch Rathauschef Wegner von der CDU macht den Gegenwind aus der Bundespolitik fürs schlechte Abschneiden mitverantwortlich. Rückendeckung erhält Merz von der CSU, eine Personaldebatte werde es nicht geben, hieß es. Für jedes zweite Unternehmen ist die Bürokratie das größte Problem des Wirtschaftsstandorts Deutschland. Das zeigt eine Umfrage des Münchner IFO-Instituts. Mit deutlichem Abstand folgen hohe Energie- und Arbeitskosten. Dabei unterscheiden sich die Sorgen je nach Branche. Die Industrie leidet besonders unter den Energiepreisen, dem Bau fehlen Fachkräfte und der Handel kämpft mit der schwachen Nachfrage. Im Stammquartier der Fußballnationalmannschaft startet Jürgen Klopp als neuer Bundestrainer die Vorbereitungen auf die ersten vier Spiele der Nations League. Klopp versammelt in Herzogenaurach den ersten Teil seines großen Kaders für die Länderspiele in den Niederlanden am Donnerstag und gegen Griechenland am Sonntag. Für die Nationalmannschaft ist es der Neustart nach dem frühen WM aus.
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3: Mit einem Protesttag gegen den Stellenabbau geht die IG Metall heute in die Offensive. In Schweinfurt ruft die Gewerkschaft Beschäftigte der Automobil- und Zulieferindustrie zu einer Kundgebung bei ZF auf. Beginn ist um 12 Uhr Mittag am Werk Süd. Unter dem Motto Zukunft statt Kahlschlag fordern die Teilnehmer sichere Jobs und mehr Investitionen. Reden halten Vertreter des ZF-Betriebsrates sowie der Schweinfurter IG Metall-Chef Thomas Höhn. Anlass sind die anhaltenden Stellenkürzungen in der Branche, von denen auch die Region Schweinfurt betroffen ist. An der Baustelle an der Römershagbrücke der A7 bei Bad Brückenau gelten ab heute strengere Tempolimits. Grund dafür sind umfangreiche Bauarbeiten. Die Polizei kündigt für die gesamte Woche durchgehende Geschwindigkeitskontrollen in diesem Bereich an und weist auch mit entsprechenden Schildern auf der Autobahn darauf hin.
4: Die News nochmal für euch auf radiogong.com oder in der Gong-App.
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4: Heute Wolken und Sonne im Wechsel, im Lauf des Nachmittages dann häufiger Sonne bei 16 bis 19 Grad. Am Abend werden die Wolken weniger, in der Nacht leicht bewölkt oder klar bei 8 bis 4 Grad. Von morgen bis Freitag bekommen wir viel Sonne, nur am Donnerstag ein kleines Tief, das vorübergehend einzelne Schauer und Gewitter bringt. Die Temperaturen, die liegen grob zwischen 17 und 20 Grad.
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4: Zum Verkehr, meine Lieben. Keine größeren Verkehrsstörungen. Blitze haben wir Lohr, Rodenbacher Straße, Lasermessung stadteinwärts. B8 Ortseingang Marktheidenfeld 60er Zone. Marienbrunn Richtung Esselbach 70er Zone. Dittelbrunn Ortseingang von Schweinfurt kommend. Kleinlaudenbach Richtung Karlstadt wird

0: Lasert, Ochsenfurt Höhe Edeka, Gerolzhofen Höhe Edeka, Schwarzach Richtung Düllstadt an der ebenfalls Lasermessung, Oberbleichfeld 30er Zone, Würzburg Höhe Meinkheim Blitzer, dann B13 Ochsenfurt, genau genommen Klein-Ochsenfurt im Bereich der Baustelle bei Sommerhausen, hier in dem Bereich, im Baustellenbereich möglich, dass da geblitzt wird. Außerdem Schweinfurt John F. Kennedy Ring im Blitzanhänger, und wenn ihr noch was seht, dann kurz durchklingeln, 0800 30 80 900.
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Ray Garvisters und Imran und Rivers, heute am internationalen Minigolftag. Ja, der ist heute. Heute internationaler Minigolftag. Gerade bei dem Wetter, da findet sich doch bestimmt nochmal eine Minigolfbahn.

wo man schön zocken kann. Übrigens habe ich auch nicht gewusst, die Urform des Minigolfs entstand im Jahre 1876 in 67 in St. Andrews, Scotland. Damals war es nämlich für Frauen der Oberschicht unschicklich, den Golfschläger über die Schulter zu schwingen. Entsprechend gab es eine reine Mini-Putt-Variante, wo die Schläger nur flach über dem Boden bewegt werden durften. So, und daraus entstanden ist dann das Minigolf, wie wir es heute kennen, mit den klassischen grauen Betonbahnen. Eine Schweizer Erfindung, der Gartenarchitekt Paul Bognoni genormte die 18 Bahnen im Jahre 1951 und ließ das System dann auch direkt patentieren. Und die erste offizielle Minigolfanlage, die hat dann 1954 in Ascona am Lago Maggiore ihre Tore geöffnet. So, wieder was gelernt. Bildungsauftrag nachgekommen. Dann kann es weitergehen.

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1: Ich bin Christoph Schmidt. Verkehrssicherheit steht in diesem Jahr gezielt im Fokus der unterfränkischen Polizei. Deswegen gibt es seit Jahresbeginn immer wieder gezielte Kontrollaktionen mit verschiedenen Schwerpunkten. An diesem Wochenende stand in Kitzingen das Thema Alkohol im Fokus. Am Sonntagabend wurde ein Kleintransporter kontrolliert. Der Fahrer roch deutlich nach Alkohol. Ein Test ergab rund 1,3 Promille. Noch einfacher hatte es die Polizei mit einem 31 Jahre alten Mann. Andere Autofahrer hatten am frühen Sonntagmorgen ein Auto gemeldet, das vor einer Ampel parkte. Vor Ort entdeckten die Beamten einen schlafenden Mann am Steuer. Wie sich zeigte, war er mit fast 1,4 Promille hinterm Lenkrad eingeschlafen. Die Polizei wird die Schwerpunktkontrollen auch weiter fortsetzen. Ein Würzburger Wahrzeichen ist ab sofort für mehrere Jahre geschlossen. Das Käppele kann ab sofort nicht mehr besucht werden. Grund ist eine umfangreiche Sanierung im Innenraum. Die Arbeiten sollen rund 2,5 Jahre dauern. Ziel ist es, das ursprünglich helle Erscheinungsbild aus dem 18. Jahrhundert wiederherzustellen. Das Käppele zählt zu den beliebtesten Hochzeitskirchen in der Region. Militärstadt Alltag. In diesen Tagen wird die Bundeswehr in Teilen Unterfrankens eine mehrtägige Übung abhalten. Ab heute und bis Donnerstag sind Soldaten in den Kreisen Bad Kissingen und Main-Spessart unterwegs. Höhepunkt dürfte morgen eine Gefechtsübung bei Burgsinn und Gräfendorf sein. Dann kann es früh morgens zu Gefechtslärm kommen. Auch einzelne Straßen werden zeitweise gesperrt. Ab morgen ist die Bundeswehr auch im Raumfahrt Zürchheim-Gramschatz unterwegs. Hier kommen Leucht- und Nebelmittel zum Einsatz. Mecklenburg-Vorpommerns Ministerpräsidentin Manuela Schwesig strebt nach der Landtagswahl die Bildung einer rot-rot-grünen Landesregierung an. Am Abend würden die Parteigremien tagen und sie werde vorschlagen, mit Linken und Grünen Gespräche zu führen, sagte die SPD-Politikerin am Mittag in Berlin.
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2: Ein Wechsel aus Wolken und Sonne jetzt auch im Laufe des Nachmittages, wobei entlang des Mains dann eher da mehr Sonne als Wolken. 16 bis 19 Grad die Höchstwerte. Am Abend werden die Wolken weniger, in der Nacht leicht bewölkt oder klar bei 8 bis 4 Grad. Von morgen bis Freitag bekommen wir viel Sonne, nur am Donnerstag ein kleines Zwischentief mit einzelnen Schauern und Gewittern. Nachmittags dann Temperaturen zwischen 17 und 20 Grad.
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2: Keine größeren Verkehrsstörungen. Blitzer gibt's Lohr, Rodenbacher Straße, Marienbrunn Richtung Esselbach, 70er-Zone, Kleinlaudenbach Richtung Karlstadt, Ochsenfurt an der Edeka, genauso wie in Gerolzhofen an der Edeka, Schwarzach Richtung Düllstadt, Oberpleichfeld in der 3.

0: 30er-Zone. Außerdem auch noch einer auf der B8, Ortseingang Marktheidenfeld, 60er-Zone. In Würzburg Höhe Main kein Blitzer. Und wir haben noch einen Enforcement-Trailer in Schweinfurt, John F. Kennedy-Ring Richtung Bergel, 60er-Zone. Gute Fahrt.
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Die Mädels von Cat's Eye waren jetzt in Köln auf der Bühne aufgetreten. Gibt immer wieder Gerüchte, dass da angeblich alles irgendwie nicht so toll laufen soll und dann fehlt mal wieder eine, dann waren sie mal nur zu dritt auf der Bühne. Fakt ist, die Mädels sind momentan erfolgreicher denn je. Gibt übrigens auch eine Netflix-Doku über Cat's Eye, über die Karriere, über das Casting, das damals stattgefunden hat. Das war ja so gesehen das größte weltweite Casting, so eine weltweite Castingshow, durch die dann diese Band dann gecastet wurde und seitdem super erfolgreich ist. Gibt's auf Netflix, wie gesagt, zu sehen. Cat's Eye and Animal. Mit, in dem Fall Boygroups kennt er sich so gesehen auch ganz gut aus. Aber die Solo-Karriere, die er jetzt hingelegt hat, die toppt natürlich das Ganze noch bei weitem. Harry Styles und American Girls bei Radio Gong, eurem Sender mit Heimvorteil.

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1: Ich bin Dominik Schweiger. Nach den Rekordwerten letzte Woche sind die Spritpreise am Wochenende leicht gesunken. Ein Liter Super E10 hat gestern im Schnitt rund 2,28 Euro gekostet, Diesel knapp 2,45 Euro. Das sind 2 bis 3 Cent weniger als auf dem Höhepunkt. Für eine stärkere Entlastung soll ab Anfang Oktober ein neuer Tankrabatt gelten, erstmal nur bis Jahresende. Mit einem bundesweiten Aktionstag stemmt sich die Gewerkschaft IG Metall gegen den Jobabbau in der Autobranche. Bei rund 280 Aktionen sollen mehr als 100.000 Beschäftigte mobilisiert werden. IG Metall-Chefin Benner sagt ganz klar, die Menschen sind stolz, in der Automobilindustrie zu arbeiten. Politik und Konzerne müssten jetzt handeln. Man sehe die Probleme.
2: Aber die Beschäftigten haben diese Krise nicht verursacht. Und jetzt sich vom Acker zu machen und zu sagen, wir schließen Werke, wir machen hier zu, wir machen unbezahlte Arbeitszeitverlängerung, ist aus unserer Sicht das völlig falsche Signal.
1: Unter anderem Volkswagen will neben den ausgemachten 50.000 Stellen in Deutschland weiter 50.000 Jobs weltweit streichen. Die Zukunft mehrerer VW-Werke in Deutschland steht auf dem Spiel. Das Deutschlandticket bleibt gefragt. Im ersten Halbjahr waren gut 5,7 Milliarden Fahrgäste im Nahverkehr unterwegs, 2% mehr als im Vorjahr. Angesichts der Rekordpreise an den Tankstellen werden nun wieder Forderungen nach einem günstigeren Ticket laut. Derzeit kostet es 63 Euro im Monat. Im Bahnfernverkehr gingen die Fahrgastzahlen zuletzt leicht zurück. Der TÜV will, dass besonders leistungsfähige KI-Systeme vor ihrer Veröffentlichung deutlich strenger kontrolliert werden. Die Tests sollten unabhängige Experten durchführen. Die jüngsten Zwischenfälle hätten gezeigt, dass die Kontrolle durch die Hersteller allein nicht ausreiche. Zuletzt ist bekannt geworden, dass Googles Gemini sich bei Tests in fremde Computer gehackt hat, ohne entsprechende Anweisung. Eine Umfrage zum Design der neuen Euro-Scheine geht heute zu Ende, genauer gesagt um Mitternacht. Bis jetzt haben schon mehr als 9 Millionen Menschen mitgemacht. Es gibt 2 Designthemen, Kultur und Natur, zum Beispiel mit berühmten Europäern wie Marie Curie oder mit Vögeln.
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5: Keine größeren Verkehrsstörungen. Im Blitzer gibt es noch Lohr, Rodenbacher Straße, Lasermessung, B8 Ortseingang, Markt Heidenfeld, 60er Zone, Marienbrunn Richtung Esselbach, 70er Zone, Kleinlaudenbach Richtung Karlstadt, Lasermessung, Ochsenfurt Höhe Edeka, Oberbleichfeld 30er Zone und Würzburg Höhe Mainkai. Außerdem hätten wir für euch auch noch einen kleinen Hinweis. Im Baustellenbereich bei Sommerhausen auf der B13 die ganze Woche über Geschwindigkeitsmessungen im Baustellenbereich. Hier gilt 30 aktuell. Wo ihr steckt, gute Fahrt.
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5: Servus.

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2: Servus zusammen.

0: aber auch mit dem ein oder anderen Tipp, was man heute eigentlich so alles machen kann. So, wieder ein Stückchen schlauer und egal was ihr tut, euch viel Spaß dabei.
1: Zum Wochenstart kann heute nochmal gefeiert werden, beispielsweise auf der Hofheimer Bergkirchweih. Da feiert man heute Kirchweihausklang mit dem Chef im Zelt, aka den Stecherwälder Knörzlis. Gefeiert wird ab 18 Uhr. In Burghausen trifft man sich heute dagegen auf dem Backofenfest. Zum Wochenstart geht es da auch ein bisschen gediegener zu und sie laden zum Kesselfleischessen direkt auf dem Festplatz ein. Los geht's um 18 Uhr. Wer schon am Wochenende genug gefeiert hat, der kann seine Batterie heute aber auch einfach nochmal auftanken. Beispielsweise auf dem Sauna-Relax-Abend in der Kisalis-Therme in Bad Kissingen. Da gibt es heute nochmal Räucherrituale, Klangerlebnisse und Meditation für den entspannten Wochenstart. Los geht's um 16.45 Uhr.

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0: Ich bin Christoph Schmidt. Eine 60 Jahre alte Frau ist am Freitag in Zeil am Main von einem E-Bike erfasst worden. Sie starb an den Folgen des Unfalls. Die Frau hatte ihr Auto in der Hauptstraße geparkt und die Fahrbahn überqueren wollen. Dabei wurde sie nach den bisherigen Erkenntnissen von dem Pedelec angefahren. Sie stürzte und zog sich so schwere Verletzungen zu, dass sie noch an der Unfallstelle starb. Das Deutschland-Ticket bleibt gefragt. Im ersten Halbjahr waren gut 5,7 Millionen Fahrgäste im Nahverkehr unterwegs, 2% mehr als im Vorjahr. Angesichts der Rekordpreise an den Tankstellen werden nun wieder Forderungen nach einem günstigeren Ticket laut. Derzeit kostet es 63 Euro im Monat. Im Bahnfernverkehr gingen die Fahrgastzahlen dagegen leicht zurück. Das Nachmittagswetter vielfach sonnig bei bis zu 19 Grad. Nach einer frischen Nacht gibt's morgen dann wieder viel Sonnenschein, die Temperaturen bis 20 Grad.
1: Der Blick zum Verkehr. Wir haben eine Meldung von der A70 Bamberg-Schweinfurt-Werneck zwischen Werneck und dem Dreieck Schweinfurt-Werneck. Defekter BKW, hier laufen aktuell die Bergungsarbeiten. Vorsicht bitte hier in diesem Bereich. Geblitzt wird aktuell Gerolzhofen, Höhe Edeka, hier bitte vorsichtig. Außerdem noch ein kleiner Hinweis. Die A7 Würzburg-Fulda hier im Bereich der Römershagbrücke bei Bad Brückenau. In der Woche durchgehend Geschwindigkeitsmessungen im Baustellenbereich. Und wir haben noch einen Blitzanhänger. Schweinfurt-John F. Kennedy-Ring wird geblitzt Richtung Bergel. 60er-Zone. Gute Fahrt.
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1: Ich bin Dominik Schweiger. Immer mehr Menschen sind mit Bussen und Bahnen unterwegs. Knapp 6 Milliarden waren es im ersten Halbjahr. Das hat das Statistische Bundesamt ausgerechnet. Ein Plus, das auch am Deutschlandticket liegt. Claudia Wächter berichtet.
2: Es läuft, zumindest im Nah- und Regionalverkehr. Allerdings im Fernverkehr, da gingen die Fahrgastzahlen zurück, vor allem bei der Bahn. Und das, sagen die Statistiker, liege vor allem an wetterbedingten Ausfällen oder Verspätungen. Im Moment kostet das Deutschlandticket gut 60 Euro im Monat. Doch angesichts der aktuellen horrenden Spritpreise fordern viele, das Ticket muss schnell wieder billiger werden.
1: Ex-Verkehrsminister Scheuer hat vor dem Landgericht Berlin den Vorwurf der Falschaussage zurückgewiesen. Er soll im Untersuchungsausschuss zur gescheiterten Pkw-Maut ein Angebot der Betreiber verschwiegen haben, die Vertragsunterzeichnung zu verschieben. Daran könne er sich nicht erinnern, so Scheuer vor Gericht. Die Planung der Pkw-Maut hat den Steuerzahler Milliarden gekostet. Nach den Landtagswahlen beraten Union und SPD über Konsequenzen. Die CDU-Spitze stellt sich trotz der schweren Verluste hinter Kanzler Merz. Die Reformen seien richtig, müssten aber stärker zur Lebenswirklichkeit der Menschen passen, hieß es. Auch SPD-Chef Klingbeil fordert Änderungen, wenn Bürger die Reformen als Bedrohung wahrnehmen, reiche bessere Kommunikation allein nicht aus. Die IG Metall erhöht den Druck auf die deutschen Autobauer. Zum bundesweiten Aktionstag hat Gewerkschaftschefin Benner die Vorstände aufgefordert, Verantwortung für ihre Beschäftigten und deren Arbeitsplätze zu übernehmen. In der Branche brenne derzeit überall die Hütte, sagte sie im VW-Stammwerk in Wolfsburg. Deutschlands Obstbauern haben eine der besten Kirschernten der letzten Jahre eingefahren. Insgesamt sind es rund 48.500 Tonnen Süß- und Sauerkirschen, 8% mehr als im langjährigen Durchschnitt. Möglich haben das milde Frühjahr und wenige Frostschäden gemacht. Besonders gut fiel die Ernte bei den Süßkirschen aus, trotz Hitze und Trockenheit im Sommer.
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3: Die Polizei in Unterfranken achtet in diesem Jahr gezielt auf das Thema Verkehrssicherheit. Dazu gehören Tempo genauso wie Alkoholkontrollen. Wie das Wochenende zeigt, gibt es immer noch genügend Autofahrer, die sich nicht an die Regeln halten. In Kitzingen wurde ein Autofahrer mit 1,3 Promille am Steuer erwischt. Weiter war mit 1,4 Promille an einer Ampel eingeschlafen. In Fladungen krachte ein Fahranfänger mit über einem Promille gegen einen Baum. In Bad Brücknau hatte ein 43-Jähriger unter Kokain, Meth, THC und Amphetamin am Steuer gesessen. In diesen Tagen wird die Bundeswehr in Teilen Unterfrankens eine mehrtägige Übung abhalten. Seit heute und bis Donnerstag sind Soldaten in den Landkreisen Bad Kissingen und Main-Spessart unterwegs. Höhepunkt dürfte morgen eine Gefechtsübung bei Burgsinn und Gräfendorf sein. Dort kann es frühmorgens zu Gefechtslärm kommen. Im Umfeld können auch Straßen gesperrt werden. Das Nachmittagswetter, vielfach sonnig bis zu 19 Grad, in der Nacht recht frisch, morgen dann aber wieder sonnig.
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5: Wir schauen zum Verkehr an dieser Stelle. Wir haben die A70 vor euch, Schweinfurt-Werneck-Bamberg, zwischen Werneck und dem Dreieck Werntal, rechte Fahrspur gesperrt, defekter LKW hier in diesem Bereich. Geblitzt wird auch noch, schön langsam bitte, wenn ihr unterwegs seid in Schweinfurt. Hier haben wir nämlich aktuell einen Blitzanhänger, John F. Kennedy Ring Richtung Bergel, 60er-Zone in diesem Bereich. Also schön langsam und gute Fahrt.
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5: Servus zusammen.

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2: Hier bei uns im Radio warnen wir ja regelmäßig vor Blitzern, wenn ihr uns eben Messstellen meldet. Das ist ja auch völlig legal. Illegal ist das, was jetzt bei uns in Schweinfurt jemand gemacht hat. Nämlich, da wurde die Kamera eines Blitzeranhängers mit Klebeband abgeklebt und damit für Stunden lahmgelegt. Das Ding, das steht aktuell für ein Vierteljahr an verschiedenen Ecken Schweinfurts, da hat die Stadt eben überlegt, sich einen eigenen Blitzer anzuschaffen. So ein Anhänger ist aber nebenbei super stabil. Trotzdem gibt es immer wieder

0: heute die Blitzer lahmlegen. Neben rabiaten Methoden wie zum Beispiel Sprengstoff einzusetzen, gibt es aber auch originelle Ideen. In Würzburg wurde mal ein Blitzeranhänger in Geschenkpapier eingewickelt. Egal was man macht, die Polizei versteht da wenig Spaß. Es ist in jedem Fall auch Sachbeschädigung und so ein Ding kostet rund 100.000 Euro. Aus Schweinfurt, Louis Majewski.
1: Was sind die absolut süßesten Tiere der Welt? Richtig, Eichhörnchen. Es gibt definitiv nichts Niedlicheres als ein Eichhörnchen mit einer Nuss zwischen den Pfoten. Und bei uns in Schwebheim gibt es mit Nina eine Frau, die ihre komplette Freizeit der Rettung und Pflege der kleinen Nager widmet. Nina nimmt nämlich verletzte und kranke Tiere auf, versorgt sie und lässt sie, sobald sie fit genug sind, wieder in die freie Wildbahn. Um sich noch besser um ihre Eichhörnchen kümmern zu können, braucht Nina jetzt eure und unsere Hilfe.
2: Ich möchte eine große Außenvoliere für die Eichhörnchen anschaffen. Einen Ort für sie errichten, an dem die Eichhörnchen nach ihrer Aufzucht den letzten Schritt zurück in die Freiheit machen können.
1: Wenn ihr Nina bei ihrer Mission unterstützen wollt, könnt ihr das über ihren GoFundMe-Aufruf tun. Aus dem Eichhörnchengehege, Katrin Haffinger.
3: Alleine im Auto oder doch unter der Dusche. Das sind die Gelegenheiten, bei denen die meisten Leute sich trauen, mal ordentlich zu singen und zu zeigen, was sie können. Aber bei uns in Bad Kissingen habt ihr jetzt die Möglichkeit, mit Weltstars gleichzuziehen und eure Stimme im Rossini-Saal erklingen zu lassen. Das sogenannte Rudelsingen kommt in die Kurstadt. Euch erwartet eine Art aus Massenkaraoke, eben mit zwei Vorsängern, offiziell auf der Bühne. Der Text wird per Beamer an die Wand projiziert. Ja, und dann geht's los. Das Repertoire reicht dabei von Schlager über Rock bis Opernarien, alles mit dabei. Und ihr braucht keinerlei Vorkenntnisse und keine Sorge, der ein oder andere falsche Ton, der geht garantiert in der großen Masse unter. Aus Bad Kissingen, Simon Stephan.
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1: Ich bin Christoph Schmidt. Gleich zweimal haben Unbekannte am Wochenende in Unterfranken Gegenstände auf Bahngleise gelegt und so gefährliche Situationen verursacht. In Ebenhausen im Kreis Bad Kissingen wurde ein Kabel auf die Gleise gelegt. Ein Nahverkehrszug fuhr darüber, zwar wurde niemand verletzt, es kam aber zu deutlichen Behinderungen und Verspätungen. In Gemünden hoben Unbekannte eine Streusalzkiste auf die Gleise. Auch hier fuhr ein Zug dagegen, größerer Schaden entstand aber nicht. Nach den Landtagswahlen beraten Union und SPD über Konsequenzen. Die CDU-Spitze stellt sich trotz der schweren Verluste hinter Kanzler Merz. Die Reformen seien richtig, müssten aber stärker zur Lebenswirklichkeit der Menschen passen. Auch SPD-Chef Klingbeil fordert Änderungen. Wenn Bürger die Reformen als Bedrohung wahrnehmen, reiche bessere Kommunikation alleine nicht aus. Das Nachmittagswetter: vielfach sonnig bei bis zu 21 Grad. In der Nacht wird es dann recht kühl, morgen dann wärmer bis 20 Grad.
2: Wir schauen zum Verkehr an dieser Stelle. Wir haben die A70 vor euch, Schweinfurt-Wernick-Bamberg, zwischen Wernick und dem Dreieck Werntal, rechte Fahrspur gesperrt. Defekter LKW hier in diesem Bereich. Geblitzt wird auch noch, schön langsam bitte, wenn ihr unterwegs seid in Schweinfurt. Hier haben wir nämlich aktuell einen Blitzanhänger, John F. Kennedy Ring Richtung Bergel, 60er-Zone in diesem Bereich. Also schön langsam und gute Fahrt.
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2: Servus zusammen.

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1: Ich bin Dominik Schweiger. Nach den Rekordwerten letzte Woche sind die Spritpreise am Wochenende leicht gesunken. Ein Liter Super E10 hat gestern im Schnitt rund 2,28 Euro gekostet, Diesel knapp 2,45 Euro. Das sind 2 bis 3 Cent weniger als auf dem Höhepunkt. Für eine stärkere Entlastung soll ab Anfang Oktober ein neuer Tankrabatt gelten, erstmal nur bis Jahresende. Mit einem bundesweiten Aktionstag stemmt sich die Gewerkschaft IG Metall gegen den Jobabbau in der Autobranche. Bei rund 280 Aktionen sollen mehr als 100.000 Beschäftigte mobilisiert werden. IG Metall-Chefin Benner sagte ganz klar, die Menschen sind stolz, in der Automobilindustrie zu arbeiten. Politik und Konzerne müssten jetzt handeln. Man sehe die Probleme.
2: Aber die Beschäftigten haben diese Krise nicht verursacht. Und jetzt sich vom Acker zu machen und zu sagen, wir schließen Werke, wir machen

0: Machen hier zu. Wir machen unbezahlte Arbeitszeitverlängerung, ist aus unserer Sicht das völlig falsche Signal.
1: Unter anderem Volkswagen will neben den ausgemachten 50.000 Stellen in Deutschland weiter 50.000 Stellen weltweit streichen. Die Zukunft mehrerer VW-Werke steht auf dem Spiel. Für jedes zweite Unternehmen ist die Bürokratie das größte Problem des Wirtschaftsstandorts Deutschland. Das zeigt eine Umfrage des Münchner IFO-Instituts. Mit deutlichem Abstand folgen Energie- und Arbeitskosten. Dabei unterscheiden sich die Sorgen je nach Branche. Die Industrie leidet besonders unter den Energiepreisen, dem Bau fehlen Fachkräfte und der Handel kämpft mit einer schwachen Nachfrage. Der TÜV will, dass besonders leistungsfähige KI-Systeme vor ihrer Veröffentlichung deutlich strenger kontrolliert werden. Die Tests sollen unabhängige Experten durchführen. Die jüngsten Zwischenfälle hätten gezeigt, dass Kontrollen durch die Hersteller allein nicht ausreichen. Zuletzt ist bekannt geworden, dass Googles Gemini sich bei Tests in fremde Computer gehackt hat, ohne entsprechende Anweisung. Eine Umfrage zum Design der neuen Euro-Scheine geht heute zu Ende, genauer gesagt um Mitternacht. Bis jetzt haben schon mehr als 9 Millionen Menschen mitgemacht. Es gibt zwei Design-Themen, Kultur und Natur, zum Beispiel mit berühmten Europäern wie Marie Curie oder mit Vögeln.
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3: Bis zu 50.000 Liter Wasser pro Minute kann ein Spezialpumpensystem der Schweinfurter Feuerwehr fördern. Am Samstag wurde das sogenannte High Transfer System in der Schonunger Bucht getestet. Das System kann bei Großbränden große Mengen Löschwasser über weite Strecken fördern und mit einem speziellen Flutmodul auch bei Hochwasser eingesetzt werden. Das System schafft damit etwa 25 Mal so viel Wasser wie ein normales Löschfahrzeug. Ein Unbekannter hat am Wochenende für Ärger bei mehreren Autofahrern in Schweinfurt gesorgt. Er hat die Reifen von über 20 Autos zerstochen. In der Nacht zum Samstag trieb der bislang Unbekannte sein Unwesen in einer Tiefgarage in der Gretel-Baumbach-Straße. Von insgesamt 26 Autos wurden die Reifen plattgestochen. Der Schaden liegt bei rund 14.000 Euro. Das Nachmittagswetter zunehmend sonnig bis zu 19 Grad. In der Nacht dann klar bei einstelligen Temperaturen. Der Rest der Woche dann sonnig, die Temperaturen bis 20 Grad.
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5: Ein Servus auf die Straßen und Vorsicht bitte auf der A70 Schweinfurt-Werneck Richtung Bamberg. Zwischen Werneck und dem Dreieck Werntal rechte Spur aktuell gesperrt und auch der Standstreifen. Da ist nämlich ein kaputter LKW. Vorsichtig in den Bereichen. Ansonsten braucht ihr auch einen Weg in den Feierabend hier in der Schweinfurter City ein bisschen länger. Vor allem auf Paul-Rummert-Ring stadtauswärts. Da stockt es mal wieder ein bisschen, ja, circa 3-4 Minütchen länger einplanen. Dementsprechend da ein bisschen Geduld mitbringen und auch in der Landwehrstraße stadtauswärts auch da ist ein bisschen mehr los. Geblitzt wird auch. Aktuell steht der Blitzeranhänger in Schweinfurt, John F. Kennedy Ring Richtung Bergel in der 60er Zone und Vorsicht auf der A7 Würzburg Richtung Fulda in beiden Richtungen. Im Bereich der Römershagbrücke bei Brückenau gibt es in dieser Woche immer mal wieder Geschwindigkeitsmessungen da im Baustellenbereich. Also hier besonders vorsichtig und langsam fahren.
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0: Das ist Radio Gong Schweinfurt an diesem Montagnachmittag, der erste Feierabend der Woche. Der ist schon da und was ihr mit dem so anstellen könnt, das checken wir jetzt mal gemeinsam aus.
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2: Zum Wochenstart kann heute nochmal gefeiert werden, beispielsweise auf der Hofheimer Bergkirchweih. Da feiert man heute Kirchweihausklang mit dem Chef im Zelt, aka den Stecherwälder Knörzlis. Gefeiert wird ab 18 Uhr. In Burghausen trifft man sich heute dagegen auf dem Backofenfest. Zum Wochenstart geht es da auch ein bisschen gediegener zu und sie laden zum Kesselfleischessen direkt auf dem Festplatz ein. Los geht's um 18 Uhr. Wer schon am Wochenende genug gefeiert hat, der kann seine Batterie heute aber auch einfach nochmal auftanken. Beispielsweise auf dem Sauna-Relax-Abend in der Kisalis-Therme in Bad Kissingen. Da gibt es heute nochmal Räucherrituale, Klangerlebnisse und Meditation für den entspannten Wochenstart. Los geht's um 16.45 Uhr.
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1: Ich bin Christoph Schmidt. Verkehrssicherheit steht in diesem Jahr gezielt im Fokus der unterfränkischen Polizei. Deswegen gibt es immer wieder gezielte Kontrollaktionen. An diesem Wochenende waren Alkohol und Drogen der Schwerpunkt.
2: Am Sonntagabend wurde in Kitzingen kontrolliert. Ein Fahrer roch deutlich nach Alkohol. Ein Alkoholtest ergab rund 1,3 Promille. Ein 31 Jahre alter Mann war mit fast 1,4 Promille an einer Ampel hinterm Lenkrad eingeschlafen. In Fladungen fuhr ein Fahranfänger mit über einem Promille gegen einen Baum. In Bad Brückenau stand ein 43-Jähriger unter Kokain, Meth, THC und Amphetamin. Und in Haßfurt saß ein 44-Jähriger bekifft am Steuer. Katrin Haffinger, Nachrichtenredaktion.
1: Eine 60 Jahre alte Frau ist am Freitag in Zeil am Main von einem E-Bike erfasst worden. Sie starb an den Folgen des Unfalls. Die Frau hatte ihr Auto in der Hauptstraße geparkt und die Fahrbahn überqueren wollen. Dabei wurde sie nach den bisherigen Erkenntnissen von dem Pedelec angefahren. Sie stürzte und zog sich so schwere Verletzungen zu, dass sie noch an der Unfallstelle starb. Der Bauzaun am SKF-Hochhaus in Schweinfurt bleibt vorerst. Nach dem Absturz einer Glasscheibe arbeiten Bausachverständige an einem Sanierungsplan für die Fassade. Als Übergangslösung soll bald ein provisorischer Tunnel entstehen, damit der Haupteingang wieder genutzt werden kann. In dem 13-stöckigen Gebäude arbeiten rund 470 Menschen. Nach den Rekordwerten letzte Woche sind die Spritpreise am Wochenende leicht gesunken. Ein Liter Super E10 hat gestern im Schnitt rund 2,28 Euro gekostet, Diesel knapp 2,45 Euro. Das sind 2 bis 3 Cent weniger als auf dem Höhepunkt. Für eine stärkere Entlastung soll ab Anfang Oktober ein neuer Tankrabatt gelten, erstmal bis zum Jahresende. Was tut sich bei uns in der Region Main-Rhön beim Wetter aktuell? Heute Nachmittag Wechsel aus Sonne und Wolken bei bis zu 19 Grad. In der Nacht kann es dann recht frisch werden bei bis zu 4 Grad. Morgen dann wieder recht sonnig, die Temperaturen bis 20 Grad.
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3: Ein Servus auf die Straßen und Vorsicht bitte auf der A70 Schweinfurt-Werneck Richtung Bamberg. Zwischen Werneck und dem Dreieck Werntal ist die rechte Spur aktuell gesperrt. Da steht ein kaputter LKW, da laufen die Bergungsarbeiten. Auch der Standstreifen ist gesperrt. Hier bitte aufpassen und vorsichtig vorbeifahren. Ansonsten sieht's gut aus auf dem Weg in den Feierabend. Aber der Feierabendverkehr allgemein in Schweinfurt, der macht noch ein bisschen Probleme. Maxburger Stadt einwärts oder Paul-Rummert-Ring Stadt auswärts. Und es wird auch noch geblitzt, beziehungsweise es gibt verschiedene Geschwindigkeitsmessungen in dieser Woche. A7 in Würzburg Richtung Fulda in beiden Richtungen im Bereich der Römershagbrücke aufpassen und langsam fahren. Ich wünsche euch eine gute und sichere Fahrt.
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Das ist Radio Gong live aus Schweinfurt. Wir sagen euch, was in der Region los ist. Und am Wochenende wurde was ganz Besonderes ausprobiert und getestet, nämlich das sogenannte Hytrans-Fire-System. Ja, hört sich erstmal spektakulär an. Ist es auch. Bis zu 50.000 Liter Wasser pro Minute kann das Spezialpumpensystem der Schweinfurter Feuerwehr jetzt fördern. Und das wurde eben Samstag in der Schonunger Bucht getestet. Das System kann bei Großbränden große Mengen Löschwasser über weite Strecken fördern und mit einem speziellen Flutmodell auch bei Hochwasser eingesetzt werden. Also gleich mehrere Einsatzgebiete. Drei Schwimmpumpen werden dabei von einem Hydraulikaggregat angetrieben. Das System schafft damit etwa 25 mal so viel Wasser wie ein normales Löschfahrzeug. Also tolle Sache. Es gehört zur Katastrophenschutzausrüstung des Freistaats Bayern und kann auch außerhalb Schweinfurts zum Einsatz kommen, aber wurde jetzt eben am Wochenende zum ersten Mal hier in der Region getestet. Alle Infos dazu findet ihr auch wie immer nochmal bei uns auf der Homepage radiogong.com.

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1: Ich bin Dominik Schweiger. Die CDU hat auf viele Fragen keine zufriedenstellenden Antworten mehr. Das hat Kanzler Merz festgestellt infolge der Wahlpleiten in Berlin und Mecklenburg-Vorpommern. Das rüttelt am Status der Christdemokraten als Volkspartei, so Merz.
2: Das sind wir noch in Teilen, aber wir sind es nur noch in Teilen.
1: Personaldebatten, auch um seine Person gäbe es aber keine, sagt der Kanzler. Und dabei kommt er auch Rückendeckung vom bayerischen Ministerpräsidenten und CSU-Chef Söder.
3: Wir stehen da gemeinsam zusammen und wollen, dass wir jetzt Inhaltsfragen und Strukturfragen bereden und keine Personalfragen.
1: Die CDU hatte in Berlin herbe Verluste erlitten. In Schwerin flog die Partei aus dem Landtag. Ex-Verkehrsminister Scheuer hat den Vorwurf einer Falschaussage zurückgewiesen. Er habe vor dem Untersuchungsausschuss des Bundestags wahrheitsgemäß geantwortet, sagte Scheuer zum Prozessauftakt vor dem Landgericht Berlin. Ihm und seinem früheren Staatssekretär Schulz werden Falschaussagen im Zusammenhang mit der gescheiterten PKW-Maut vorgeworfen. Es nehme ihn emotional sehr mit, heute vor Gericht zu sitzen, so Scheuer. Mit Aktionen an mehr als 200 Orten erhöht die IG Metall den Druck auf Autohersteller und Politik. Gewerkschaftschefin Benner forderte die Vorstände im VW-Stammwerk in Wolfsburg auf, mehr Verantwortung für Beschäftigte

0: Beschäftigte, Arbeitsplätze und Standorte zu übernehmen. Von der Politik verlangte sie verlässliche Bedingungen für Investitionen, bezahlbare Energie und Schutz vor unfairem Wettbewerb. Die US-Medien CNN, MS Now und das Magazin Politico wollen gegen ihren Ausschluss aus dem Weißen Haus klagen. Das von Präsident Trump verhängte Zugangsverbot sei ein Angriff auf die Pressefreiheit und unabhängigen Journalismus, hieß es. Trump wirft den Medien vor, Falschnachrichten zu verbreiten. Seit dem Wochenende dürfen ihre Journalisten das Gelände des Weißen Hauses nicht mehr betreten. Fußball-Bundestrainer Jürgen Klopp hat seinen Kader für die kommenden Nations-League-Spiele nochmal verändert. Karim Adeyemi rückt für Bayern-Profi Lennart Kahl in das 24-köpfige Aufgebot gegen die Niederlande und Griechenland. Kahl spielt stattdessen Anfang Oktober mit dem zweiten Kader gegen Serbien und Griechenland. Als Grund nennt der DFB die Belastungssteuerung.
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2: Gleich zweimal haben Unbekannte am Wochenende in Unterfranken Gegenstände auf Bahngleise gelegt und so gefährliche Situationen verursacht. Einmal in Ebenhausen im Kreis Bad Kissingen. Hier wurde ein Kabel auf die Schienen gelegt. In Gemünden hoben Unbekannte eine Streusalzkiste auf die Gleise. In beiden Fällen wurde niemand verletzt. Es kam aber zu Problemen und Verspätungen. Weil plötzlich mehrere Wildschweine über die Straße liefen, sind bei Bad Kissingen zwei Autos zusammengestoßen. Der Unfall passierte gestern Abend zwischen Bad Kissingen und Klaushof. Ein 22-jähriger Autofahrer leitete eine Vollbremsung ein und verhinderte so einen Zusammenstoß mit den Tieren. Eine nachfolgende 42-jährige Autofahrerin konnte aber nicht mehr rechtzeitig bremsen und fuhr auf den Vordermann auf. Beide wurden leicht verletzt und ins Krankenhaus gebracht. Das Wetter heute Nachmittag bis zu 19 Grad, ein Mix aus Sonne und Wolken. In der Nacht dann recht frisch, morgen wieder sonnig bis 20 Grad.
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4: Ein Servus auf die Straßen und Vorsicht bitte auf der A7. Schwanfurt Richtung Würzburg, kurz nach dem Gramstadtzer Wald. Da staut es sich auf 2 Kilometer. Wird gerade schon ein bisschen weniger, aber da noch ein bisschen Geduld mitbringen. Genauso auch in Schweinfurt im Feierabendverkehr auf der Maxbrücke stadteinwärts. Da braucht ihr auch ein paar Minütchen länger. Auch Paul-Rummer-Ring stadtauswärts ist viel los und nicht zu schnell fahren. Es finden nämlich Geschwindigkeitsmessungen statt. Diese Woche A7 Würzburg Richtung Fulda im Bereich der Römershagbrücke bei Bad Brückenau im Baustellenbereich. Hier bitte also Fuß vom Gas. Wo ihr unterwegs seid, eine gute und sichere Fahrt.
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0: Hier ist euer Heimvorteil live aus Schweinfurt und heute Abend heißt es Daumen drücken für ein junges Startup-Unternehmen von hier mit dem Namen P-Nice, also wie das Geschlechtszahl, nur ein bisschen anders geschrieben. Und um den geht's nämlich heute, nämlich Markus Flagner und seinem Unternehmen. Es geht da um Intimpflege für Männer. Ja, nachdem er letztes Jahr mit der Idee beim Gong Startup Preis mitgemacht hat, will er, dass heute Abend ein Investor bei Höhle der Löwen mit 70.000 Euro für ein Viertel der Anteile an seinem Unternehmen einsteigt. Wir drücken da die Daumen und am Freitag ist direkt schon das nächste große Event in Schweinfurt und das ist eine Filmpremiere von Kevin Vlogic. Er ist nämlich Regisseur aus Schweinfurt und der hat einen Dokumentarspielfilm gedreht über eine fast ausgestorbene Kampfkunst, nämlich Wing Chun Kung Fu. Worum geht es da, Kevin?
1: Also in erster Linie geht es eher um die Philosophie, die Lebenseinstellung und was Kung Fu eben dem Menschen geben kann. Also was für eine Bereicherung dieser Stil oder diese Kampfkunst dem Menschen geben kann. Und das möchten wir auch mit dem Film dem Zuschauer zeigen.
0: Ja, und am Freitag fährt er groß auf in Schweinfurt. 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
1: Ich bin Christoph Schmidt. Hunderte Paar Schuhe haben heute vor den ZF-Werken in Schweinfurt an Arbeitsplätze erinnert, die in der Region verloren gegangen sind. Rund 1000 Beschäftigte haben sich bei zwei Kundgebungen vor Werk Nord und Werk Süd am bundesweiten Aktionstag der IG Metall beteiligt. Nach Angaben der Gewerkschaft sind in der regionalen Auto- und Zulieferindustrie seit 2023 rund 5000 Arbeitsplätze weggefallen. Weitere 2500 Stellen sollen abgebaut werden. Weniger Ladung, weniger Schiffe und weniger Verkehr auf dem Wasser. Im ersten Halbjahr des Jahres ist der Güterverkehr auf dem Main in Unterfranken deutlich zurückgegangen. Zahlen des Landesamtes für Statistik sprechen von rund 10%. Besonders deutlich fällt das Minus in Karlstadt, Kitzingen und Schweinfurt aus.

0: Auch die zweite Jahreshälfte dürfte keine deutliche Trendwende bringen. Wegen des Niedrigwassers konnten viele Schiffe zuletzt weniger bis gar keine Ladung mehr transportieren. Wo früher Generationen von Schonunger Kindern zur Schule gingen, sollen künftig 33 Wohnungen entstehen. Die alte Grundschule in Schonungen ist jetzt offiziell verkauft. Der Kaufvertrag wurde nach Angaben der Gemeinde unterschrieben und beurkundet. Geplant ist ein Wohnprojekt für rund 10 Millionen Euro. Ein Teil der Wohnungen soll barrierefrei werden. Die historische Bausubstanz soll dabei erhalten und umgebaut werden. Die CDU hat auf zu viele Fragen keine zufriedenstellenden Antworten mehr. Das hat Kanzler Merz infolge der Wahlpleiten in Berlin und Mecklenburg-Vorpommern festgestellt. Das Rüttle am Status der Christdemokraten als Volkspartei, so Merz, das sei die CDU nur noch in Teilen. Personaldebatten auch um seine Person gebe es aber keine, sagte der Kanzler. Das Wetter heute: am Nachmittag vielfach sonnig bei bis zu 19 Grad. In der Nacht kann es mit bis zu 4 Grad durchaus frisch werden. Morgen dann aber wieder viel Sonnenschein bei bis zu 20 Grad.
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2: Ein Servus auf die Straßen und Vorsicht bitte auf der A7 Fulda Richtung Würzburg zwischen Bad Brückenaubild, Flecken und Bad Kissingen, Obertulber. Da liegt ein Plastikteil auf der Fahrbahn. Achtung in dem Bereich. Dann haben wir viel Verkehr in Schweinfurt, vor allem auf dem oberen Marienbach. Da ist wirklich einiges los. Da braucht ihr auf jeden Fall ein bisschen Geduld. Genauso auch auf dem Paul-Rummert-Ring Stadt auswärts und auf der Maxbrücke Stadt einwärts. Ansonsten wird auch noch geblitzt. Und zwar A7 Würzburg Richtung Fulda im Bereich der Römersackbrücke bei Bad Brückenau. Da wird in dieser Woche durchgehend Geschwindigkeitsmessungen durchgeführt in beide Richtungen. Hier also Fuß vom Gas. Ich wünsche euch eine gute und sichere Fahrt.
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1: Ich bin Dominik Schweiger. CDU-Chef Merz spricht nach der Wahlniederlage in Mecklenburg-Vorpommern von einer tiefen Zäsur. Mit 4,9% verpasste seine Partei dort erstmals den Einzug in einen Landtag. Auch in Berlin verlor die CDU Stimmen, könnte aber an einem schwarz-rot-grünen Bündnis beteiligt sein. Merz räumte ein, dass die Bundespolitik und seine eigene Person bei den Ergebnissen eine große Rolle gespielt hätten. Das Deutschlandticket bringt weiter mehr Menschen in Busse und Bahnen. Im ersten Halbjahr wurden im Nahverkehr gut 5,7 Milliarden Fahrgäste gezählt, 2% mehr als im Vorjahreszeitraum. Das bundesweit gültige Ticket kostet derzeit 63 Euro im Monat. Im Fernverkehr ging die Zahl der Fahrgäste dagegen um 2% zurück. Gutverdiener müssen sich im kommenden Jahr auf höhere Sozialabgaben einstellen. Die Beitragsgrenze soll bei der Krankenversicherung auf knapp 6.400 Euro und bei der Rentenversicherung auf 8.850 Euro im Monat steigen. Für Spitzenverdiener könnte das bis zu 100 Euro Mehrbelastung monatlich bedeuten. Bundesregierung und Bundesrat müssen den neuen Grenzen noch zustimmen. Auch in Russland gab es ja eine Wahl am Wochenende, an der es aber breite Zweifel gibt. Denn wer gewinnt, das war ohne echte Opposition schon vorher klar. Die Kreml-Partei Geeintes Russland hat ihre Zweidrittelmehrheit in der Staatsduma klar verteidigt. Die EU-Außenbeauftragte Kallas sprach von einem schweren Schlag für die russische Demokratie. Der Kreml habe abweichende Stimmen zum Schweigen gebracht. Deutschlands Obstbauern haben eine der besten Kirschernten der letzten Jahre eingefahren. Insgesamt sind es rund 48.500 Tonnen Süß- und Sauerkirschen, 8% mehr als im langjährigen Durchschnitt. Möglich haben das der milde Frühling und wenige Frostschäden gemacht. Besonders gut fiel die Ernte bei den Süßkirschen aus, trotz Hitze und Trockenheit im Sommer.
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2: Die Feuerwehr in Schweinfurt hat eine neue Hochleistungspumpe in Betrieb genommen, die auch überregional für den Katastrophenschutz eingesetzt wird.

0: werden kann. Bis zu 50.000 Liter Wasser pro Minute kann das Spezialpumpensystem fördern, 25 Mal so viel wie ein normales Löschfahrzeug. Am Samstag wurde das sogenannte High-Trans-Fire-System in der Schonunger Bucht getestet. Das System kann bei Großbränden große Mengen Löschwasser über weite Strecken fördern und mit einem speziellen Flutmodul auch bei Hochwasser eingesetzt werden. Ein Unbekannter hat am Wochenende für Ärger bei mehreren Autofahrern in Schweinfurt gesorgt. Er hat die Reifen von über 20 Autos zerstochen. In der Nacht von Freitag auf Samstag trieb der bislang Unbekannte sein Unwesen in einer Tiefgarage in der Gretel-Baumbach-Straße. Von insgesamt 26 Autos wurden die Reifen plattgestochen. Der Sachschaden liegt bei rund 14.000 Euro. Das Wetter, ein freundlicher Nachmittag, geht zu Ende. In der Nacht wird's dann relativ klar, die Temperaturen zwischen 8 und 4 Grad. Morgen und die restliche Woche dann sonnig bei bis zu 20 Grad.
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2: Ein Servus auf die Straßen um kurz nach 5 und Vorsicht bitte, ihr müsst ein bisschen mehr Zeit einplanen im Feierabendverkehr hier in Schweinfurt. Da auf dem Paul-Rummert-Ring vor allem viel los, statt auswärts, genauso auch am oberen Marienbach. Auch hier braucht ihr ein paar Minütchen länger auf der Maxbrücke statt einwärts. Auch da stockt es ein wenig, aber hält sich noch in Grenzen, also da überall ein bisschen Geduld. Auf dem Weg in den Feierabend nicht zu schnell fahren. Es wird geblitzt in Untereisenheim in der Landwehrstraße beidseitig in der 30er-Zone. Wo ihr unterwegs seid, eine gute und sichere Fahrt.
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0: Hier ist euer Heimvorteil live aus Schweinfurt für die gesamte Region Main-Rhön und wir sagen euch, was ihr wissen müsst, zum Beispiel morgen nicht erschrecken, denn es finden wieder Bundeswehrübungen statt, eben vor allem auch im Landkreis Bad Kissingen, aber auch heute schon aufpassen und nicht wundern, wenn da irgendwelche Drohnen rumfliegen und wenn ihr Schüsse hört, denn die Bayerische Bereitschaftspolizei, die übt nämlich heute in Gemünden den Umgang mit Drohnen. Ja, ob es um Drohnenabwehr geht oder nur der Einsatz der Drohnen, das wissen wir jetzt nicht genau, auf jeden Fall nicht erschrecken. Und die Übung findet in der Nähe des Friedrich-List-Gymnasiums und der Realschule statt. Die beiden Schulen sind aber selbst nicht von der Übung betroffen. Und wie gesagt, ab morgen wird es dann auch im restlichen Sendegebiet laut, wenn dann die Bundeswehr wieder übt. Christian Heider.
1: Ja, im Raum Burgsinn, Gräfendorf, da wird zum Beispiel ein Gefecht simuliert. Und deshalb wird in den frühen Morgenstunden Gefechtslärm zu hören sein. Und auch die Straße durch den Wald zwischen Burgsinn und Gräfendorf wird zeitweise gesperrt. Das wirkt sich dann auch auf den Landkreis Bad Kissingen aus, diese Übung. Hier sind die Orte Zeitlofs, Schönderling, Neuwirtshaus, Wartmannsroth und Dittlofs-Roda betroffen. Es kann auch hier zu Straßensperrungen kommen. Im Landkreis Würzburg, da sind Soldaten dann im Bereich zwischen Veitshöchheim und dem Gramschatzer Wald unterwegs. Hier kommt es unter anderem zum Einsatz von Leuchtkörpern, Manövermunition und Nebelmitteln. Also nicht wundern, wenn es da in der Dämmerung oder in der Nacht dann mal leuchtet oder eben auch da Rauchschwaden gibt. Wichtig ist, der Übungsbereich, der darf nicht betreten werden, auch nicht von Jägern und von Förstern. Liegen gebliebene Munition bitte sofort der Polizei melden und eventuelle Schäden am Gelände, die können der zuständigen Gemeindeverwaltung gemeldet werden.
0: Dankeschön, Christian Heider. Alle Infos dazu findet ihr natürlich nochmal bei uns auf der Homepage radiogong.com. 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
1: Ich bin Christoph Schmidt. Verkehrssicherheit steht in diesem Jahr gezielt im Fokus der unterfränkischen Polizei. Deswegen gibt es immer wieder gezielte Kontrollaktionen. An diesem Wochenende waren Alkohol und Drogen der Schwerpunkt.
2: Am Sonntagabend wurde in Kitzingen kontrolliert. Ein Fahrer roch deutlich nach Alkohol. Ein Alkoholtest ergab rund 1,3 Promille. Ein 31 Jahre alter Mann war mit fast 1,4 Promille an einer Ampel hinterm Lenkrad eingeschlafen. In Fladungen fuhr ein Fahranfänger mit über einem Promille gegen einen Baum. In Bad Brückenau stand ein 43-Jähriger unter Kokain, Meth, THC und Amphetamin. Und in Haßfurt saß ein 44-Jähriger bekifft am Steuer. Katrin Haffinger, Nachrichtenredaktion.
1: Eine 60 Jahre alte Frau ist am Freitag in Zeil am Main von einem E-Bike erfasst.

0: verletzt worden. Sie starb an den Folgen des Unfalls. Die Frau hatte ihr Auto in der Hauptstraße geparkt und die Fahrbahn überqueren wollen. Dabei wurde sie nach den bisherigen Erkenntnissen von dem Pedelec angefahren. Sie stürzte und zog sich so schwere Verletzungen zu, dass sie noch an der Unfallstelle starb. Der Bauzaun am SKF-Hochhaus in Schweinfurt bleibt vorerst. Nach dem Absturz einer Glasscheibe arbeiten Bausachverständige an einem Sanierungsplan für die Fassade. Als Übergangslösung soll bald ein provisorischer Tunnel entstehen, damit der Haupteingang wieder genutzt werden kann. In dem 13-stöckigen Gebäude arbeiten rund 470 Menschen. CDU-Chef Merz spricht nach der Wahlniederlage in Mecklenburg-Vorpommern von einer tiefen Zäsur. Mit 4,9% verpasste seine Partei dort erstmals den Einzug in einen Landtag. Auch in Berlin verlor die CDU Stimmen, könnte aber an einem schwarz-rot-grünen Bündnis beteiligt sein. Merz räumte ein, dass die Bundespolitik und seine eigene Person bei den Ergebnissen eine große Rolle gespielt hätten. Was tut sich bei uns in der Region Main-Rhön beim Wetter aktuell? Heute Nachmittag Wechsel aus Sonne und Wolken bei bis zu 19 Grad. In der Nacht kann es dann recht frisch werden bei bis zu 4 Grad. Morgen dann wieder recht sonnig, die Temperaturen bis 20 Grad.
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2: Ein Servus auf die Straßen und da sieht es aktuell gut aus. Auf dem Weg in euren Feierabend, vielleicht ein bisschen länger, braucht ihr in Schweinfurt im Feierabendverkehr auf dem Paul-Rummert-Ring. Aber auch da lässt der Feierabendverkehr so langsam aber sicher nach. Aber bitte nicht zu schnell fahren, es wird geblitzt in Untereisenheim, Landwehrstraße, da beidseitiger Blitzer in der 30er-Zone. Und wenn ihr mehr seht, gerne eine WhatsApp zu mir ins Gong-Studio, da kann ich die anderen warnen. Dankeschön und eine gute und vor allem sichere Fahrt euch.
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0: Das ist Radio Gong Schweinfurt. Wir feiern rein in den ersten Feierabend der Woche. Der schlimmste Tag ist schon geschafft. Jetzt hier in the Mix mit dem Kollegen Tobi Grimm. Viel Spaß.
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1: So, meine lieben Freunde, das war's auch schon wieder. Ich sag ciao, tschüss, servus, Läusel over and out für heute. Wir hören uns dann morgen wieder 15 bis 18 Uhr. Da heißt es dann wieder, haste Läusel, haste Spaß. Und jetzt hat gleich der Alex eure Lieblingshits des Tages ab 18 Uhr. Viel Spaß und einen schönen Montagabend.

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1: Ich bin Dominik Schweiger. Tanken soll ab Oktober bis zu 17 Cent pro Liter günstiger werden. Die Bundesregierung will den geplanten Tankrabatt noch heute auf den Weg bringen. Dafür soll die Energiesteuer auf Benzin und Diesel bis Jahresende sinken. Bund und Länder würde die Entlastung zusammen knapp 2,5 Milliarden Euro kosten. Sie soll die hohen Spritpreise infolge des Iran-Kriegs abfedern. Die CDU hat auf zu viele Fragen keine zufriedenstellenden Antworten mehr. Das hat Kanzler Merz festgestellt, infolge der Wahlpleiten in Berlin und Mecklenburg-Vorpommern. Das rüttelt am Status der Christdemokraten als Volkspartei, so Merz.
2: Das sind wir noch in Teilen, aber wir sind es nur noch in Teilen.
1: Personaldebatten, auch um seine Person gäbe es aber keine, sagte der Kanzler. Und da bekommt er auch Rückendeckung vom bayerischen Ministerpräsidenten und CSU-Chef Söder.
3: Wir stehen da gemeinsam zusammen und wollen, dass wir jetzt Inhaltsfragen und Strukturfragen bereden und keine Personalfragen.
1: Die CDU hatte in Berlin herbe Verluste erlitten. In Schwerin flog die Partei sogar aus dem Landtag. In den Krankenhäusern soll künftig weniger Zeit für Formulare und mehr für die Patienten bleiben. Gesundheitsminister Linnemann fordert dafür weniger Bürokratie, mehr Digitalisierung und mehr Vertrauen in das Personal. Die Krankenhausgesellschaft unterstützt den Vorstoß. Viele Vorgaben würden vor allem zusätzlichen Papierkram verursachen, ohne die Versorgung zu verbessern. Die US-Medien CNN, MS Now und das Magazin Politico wollen gegen ihren Ausschluss aus dem Weißen Haus klagen. Das von Präsident Trump verhängte Zugangsverbot sei ein Angriff auf die Pressefreiheit und unabhängigen Journalismus, hieß es. Trump wirft den Medien vor, Falschnachrichten zu verbreiten. Seit dem Wochenende dürfen ihre Journalisten das Gelände des Weißen Hauses nicht mehr betreten. Eine Umfrage zum Design der neuen Euroscheine geht heute zu Ende, genauer gesagt um Mitternacht. Bis jetzt haben schon mehr als 9 Millionen Menschen mitgemacht. Es gibt zwei Designthemen, Kultur und Natur, zum Beispiel mit berühmten Europäern wie Marie Curie oder mit Vögeln.
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4: Gleich zweimal haben Unbekannte am Wochenende in Unterfranken Gegenstände auf Bahngleise gelegt und so gefährliche Situationen verursacht. Einmal in Ebenhausen im Kreis Bad Kissingen. Hier wurde ein Kabel auf die Schienen gelegt. In Gemünden hoben Unbekannte eine Streusalzkiste auf die Gleise. In beiden Fällen wurde niemand verletzt. Es kam aber zu Problemen und Verspätungen. Weil plötzlich

0: Als mehrere Wildschweine über die Straße liefen, sind bei Bad Kissingen zwei Autos zusammengestoßen. Der Unfall passierte gestern Abend zwischen Bad Kissingen und Klaushof. Ein 22-jähriger Autofahrer leitete eine Vollbremsung ein und verhinderte so einen Zusammenstoß mit den Tieren. Eine nachfolgende 42-jährige Autofahrerin konnte aber nicht mehr rechtzeitig bremsen und fuhr auf den Vordermann auf. Beide wurden leicht verletzt und ins Krankenhaus gebracht.
1: Das waren die Nachrichten. Dankeschön, Christoph Schmidt, dafür. 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
1: Ja, der Feierabend ist jetzt relativ freundlich bei 17 Grad und Sonne. Heute Nacht wird es wieder frisch bei 8 bis 4 Grad. Es ist örtlich klar, teilweise bildet sich etwas Nebel. Morgen wechselhaft mit Sonne, paar lockere, mal dichtere Wolken bei 16 bis 19 Grad. Gegen Abend, so wie heute, dann wieder Sonnenschein.
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1: Das Ganze um 3, gleich 4 Minuten nach 6. Servus auf die Straßen. Keine größeren Probleme als der allabendliche Feierabendverkehr. Aber jede Menge Blitzer. Würzburg-Pilzig-Grundstraße, Würzburg-Seligmüllerstraße, in Schweinfurt, Ignaz-Schönstraße auf Höhe der Schulen. Außerdem Untereisenheim-Landwehrstraße, Ochsenfurt-Gosmannsdorf Richtung E-Center, Lohr. Diepsbrunner Straße, das ist eine 30er-Zone, ebenso auf der B13 Würzburg Richtung Ochsenfurt in beiden Richtungen im Bereich der Baustelle bei Sommerhausen und auf der A7 im Bereich bei Bad Brückenau rund um die Römershackbrücke. Hier Vorsicht und nicht zu schnell. Eine gute Fahrt, wenn euch noch was auffällt. 0800 30 80 900 oder eine kurze WhatsApp hier ins Gongstudio.
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1: Mit euren meistgesuchten und meistgelikten und meistgeklickten Hits des Tages. Und diese Nummer ist immer noch in den Top 30 der meistgelikten vom Wochenende. Ja, schönen Montagabend. Jetzt mit Kato und John und Turn the Lights Off.

0: alle Farben und einer seiner meistgelikten Tracks aktuell zusammen mit May Stevens, Same Old Sky. Und er wird uns morgen im Gongstudio besuchen, so viel kann ich euch schon mal versprechen. Wir werden einen kleinen Aufzugsrave haben, das werden wir euch dann auch gerne streamen auf den Socials und natürlich auch dann bei uns im Gong-Programm. Aber das ist erstmal Zukunftsmusik, das was morgen passiert. Jetzt wollen wir erstmal schauen, was heute noch so geht.
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0: Und meine Kollegin Chiara weiß genau, was und wie wir den Feierabend am Montag verbringen können.
2: Zum Wochenstart kann heute nochmal gefeiert werden, beispielsweise auf der Hofheimer Bergkirchweih. Da feiert man heute Kirchweihausklang mit dem Chef im Zelt, aka den Stecherwälder Knörzlis. Gefeiert wird ab 18 Uhr. In Burghausen trifft man sich heute dagegen auf dem Backofenfest. Zum Wochenstart geht es da auch ein bisschen gediegener zu und sie laden zum Kesselfleischessen direkt auf dem Festplatz ein. Los geht's um 18 Uhr. Wer schon am Wochenende genug gefeiert hat, der kann seine Batterie heute aber auch einfach nochmal auftanken. Beispielsweise auf dem Sauna-Relax-Abend in der Kisalis-Therme in Bad Kissingen. Da gibt's heute nochmal Räucherrituale, Klangerlebnisse und Meditation für den entspannten Wochenstart. Los geht's um 16.45 Uhr.
0: Danke dir, Chiara. Natürlich gibt's alle Tipps zum Nachlesen und Vorplanen auch für die kommenden Tage auf radiogong.com und entweder unter Was geht oder auch im Veranstaltungskalender.
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0: Take That mit Michael Patrick Kelly und Feel My Love. Ein bisschen Liebe für euren Montagfeierabend, einer eurer meistgelikten. Und natürlich die Frage, wie kam es denn eigentlich zu dieser Zusammenarbeit von Michael Patrick Kelly und Take That? Das haben wir mal Gary Barlow von Take That gefragt.
1: Well, I think it was me, because I was writing with a friend of mine, Mike Needle, and we were just starting our day. And I said to him, who have you been working with recently? And he said, Michael. And I said, all right, have you got anything to play? He said, well, nothing finished. I said, can I just hear something? And he played me a verse and a chorus of the song. And I was like, oh my God, that is incredible. Can I get involved, you know? And one afternoon, we spent the afternoon together down in Bournemouth in a recording studio. And we put all our vocals down. It happened very quickly. We got on really well. We're so happy that we're here now sharing it with the world.
0: Also Gary Barlow hat gemeint, er war mit einem Songwriter im Studio und hat gemeint, ja, mit wem arbeitest du denn gerade so? Ey, mit Michael Patrick Kelly. Ja, hast du da irgendwie was gerade am Laufen? Was könnte denn, was ist denn da schon fertig? Und er hatte eben einen Teil von Feel My Love ihm vorgespielt und gesagt, hey, da möchte ich unbedingt mit dabei sein. Und so ist das Ganze irgendwie gekommen. Da waren sie irgendwann zusammen mit Bournemouth im Studio, haben das Ding aufgenommen. Jetzt sind sie einfach happy, dass das Ding draußen ist und ihr natürlich auch, denn das ist einer eurer meistgelikten. Genauso wie Holly Humberstone und To Love Somebody. Das sind eure Most Wanted Hits des Tages hier bei den Hits des Tages.

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1: Ich bin Christoph Schmidt. Hunderte Paar Schuhe haben heute vor den ZF-Werken in Schweinfurt an Arbeitsplätze erinnert, die in der Region verloren gegangen sind. Rund 1000 Beschäftigte haben sich bei zwei Kundgebungen vor Werk Nord und Werk Süd am bundesweiten Aktionstag der IG Metall beteiligt. Nach Angaben der Gewerkschaft sind in der regionalen Auto- und Zulieferindustrie seit 2023 rund 5000 Arbeitsplätze weggefallen. Weitere 2500 Stellen sollen abgebaut werden. Weniger Ladung

0: Weniger Schiffe und weniger Verkehr auf dem Wasser. Im ersten Halbjahr des Jahres ist der Güterverkehr auf dem Main in Unterfranken deutlich zurückgegangen. Zahlen des Landesamtes für Statistik sprechen von rund 10%. Besonders deutlich fällt das Minus in Karlstadt, Kitzingen und Schweinfurt aus. Auch die zweite Jahreshälfte dürfte keine deutliche Trendwende bringen. Wegen des Niedrigwassers konnten viele Schiffe zuletzt weniger bis gar keine Ladung mehr transportieren. Wo früher Generationen von Schonunger Kindern zur Schule gingen, sollen künftig 33 Wohnungen entstehen. Die alte Grundschule in Schonungen ist jetzt offiziell verkauft. Der Kaufvertrag wurde nach Angaben der Gemeinde unterschrieben und beurkundet. Geplant ist ein Wohnprojekt für rund 10 Millionen Euro. Ein Teil der Wohnungen soll barrierefrei werden. Die historische Bausubstanz soll dabei erhalten und umgebaut werden. Tanken soll ab Oktober bis zu 17 Cent pro Liter günstiger werden. Die Bundesregierung will den geplanten Tankrabatt heute auf den Weg bringen. Dafür soll die Energiesteuer auf Benzin und Diesel bis Jahresende sinken. Bund und Länder würde die Entlastung zusammen knapp 2,5 Milliarden Euro kosten. Sie soll die hohen Spritpreise infolge des Iran-Kriegs abfedern.
1: Das waren die Nachrichten. Dankeschön, Christoph Schmidt. 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
1: Ja, Feierabend sehr freundlich bei 17 Grad noch. Die Sonne ist noch ein bisschen da. Heute Nacht wird es wieder frisch bei 8 bis 4 Grad. Locker bewölkt oder ein bisschen Nebel. Ansonsten morgen Sonne, mal lockere, mal dichte Wolken. Ähnliches Wetter wie heute bei 16 bis 19 Grad. Mittwoch gibt es ebenfalls eine kalte Nacht und danach wird es einen Ticken milder mit gut 20 Grad.
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1: Um 6:45 Servus auf die Straßen. Dort keine größeren Probleme, aber jede Menge Blitzer. Würzburg-Pilzig-Grundstraße, Würzburg-Silligmühler-Straße. Neuer Blitzanhänger in Schweinfurt in der Ignaz-Schön-Straße. Außerdem wird noch geblitzt unter Eisenheim-Landwehrstraße und Ochsenfurt-Gossmannsdorf Richtung E-Center. Nicht zu schnell fahren, eine gute Fahrt.
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1: Und ich wünsche euch einen wunderschönen Montagfeierabend. Wir gehen rein in die neue Woche mit euren meistgesuchten und meistgelikten Hits. Und diese Nummer ist in den Top 10 mit dabei. DJ Gosha, Jason Derulo und Melody. Hier ist für euch Mitch.

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Eine ehemalige Nummer 1 unserer Gong Top 30. Da sind Kitsch wie Blumengarten und Sheeran David und gut genug, ich hoffe, ihr seid gut genug reingestartet in die neue Woche. Das Wochenende war ja sehr, sehr stark von großen Partys auch geprägt. Ganz groß wurde ja beispielsweise in Würzburg beim Stadtfest gefeiert, aber auch in den Clubs der Region. Wir haben euch natürlich die besten Fotos vom Wochenende auf unsere Homepage gepackt und natürlich auch auf unsere Socials. Klickt euch gerne mal durch, falls ihr dort dabei gewesen seid. Vielleicht entdeckt ihr euch ja. Und wenn ihr nächstes Wochenende unterwegs seid, gerne unsere Fotografen und Fotografinnen immer ansprechen, macht ein schönes Partyfoto, das ist euer Heimvorteil. Natürlich auch digital, wenn ihr in den Clubs unterwegs seid. Hier sind eure Most Wanted Hits des Tages, jetzt mit Musik von Taylor Swift und The Fate of Ophelia.

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Das sind unsere Gongen Locals von Yellowbox, Spot by the Door, einer der meistgelikten an diesem Wochenende. Das sind Mara und Tim aus Würzburg, die am Wochenende bei The Voice of Germany aufgetreten sind. Da klangen sie übrigens so.

0: Als erstes hat sich sofort Ray Garvey umgedreht. Aber auch die Fantastischen Vier und auch Nico Santos haben sich umgedreht. Und da war die Frage groß, in welches Team geht's denn rein für Yellowbox alias Mara und Tim, die ja nicht nur musikalisch ein Paar sind?
1: Also wir haben uns natürlich im Vorfeld auch schon ein paar Gedanken gemacht gehabt. Und jetzt wurden wir so ein bisschen durcheinander gerüttelt, weil ihr echt schöne Sachen gesagt habt, gerade hier so Team Fanta. Aber...
2: Immer diese Aber.
3: Völlig unnötiges Aber.
1: Wir bleiben unserem ersten Gefühl treu.
3: Er sagt auch noch Troy.
1: Wir würden gerne zu Team Nico.
3: Wirklich?
0: Ja, Nico Santos war auch ein bisschen überrascht, dass sich Yellowbox für ihn entschieden haben. Und jetzt sind wir sehr gespannt, wie weit es denn da bei The Voice of Germany gehen wird. Und passend dazu haben wir jetzt Nico Santos für euch, euren Hits des Tages.

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1: Ich bin Moritz Einzel. Das Wahldesaster der CDU in Mecklenburg-Vorpommern wird lange nachhallen. Das hat Bundeskanzler Merz heute betont, nachdem die Christdemokraten den Wiedereinzug ins Landesparlament von Schwerin verpasst hatten.
2: Diese Wahl ist eine tiefe Zäsur. Es ist ein für die CDU in Deutschland dramatisches, einmaliges Ergebnis, dass wir die 5%-Hürde nicht überwinden konnten und dass eine ganze Landtagsfraktion aus dem Landtag heraus fällt. Das ist ein schwerer Schlag.
1: Merz räumte ein, dass die Bundespolitik und auch seine Person bei den Wahlen eine große Rolle gespielt haben. Es gäbe aber auch eine tiefgreifende Veränderung des Parteiensystems und das stelle die schwarz-rote Koalition im Bund vor eine historische Aufgabe. Tanken soll ja ab Oktober bis zu 17 Cent pro Liter günstiger werden. Die Bundesregierung will den geplanten neuen Tankrabatt noch heute auf den Weg bringen. Dafür soll die Energiesteuer auf Benzin und Diesel bis Jahresende sinken. Das soll die hohen Spritpreise infolge des Iran-Kriegs abfedern. In den Krankenhäusern soll künftig weniger Zeit für Formulare und mehr für die Patienten bleiben. Gesundheitsminister Linnemann fordert dafür weniger Bürokratie, mehr Digitalisierung und mehr Vertrauen in das Personal. Die Krankenhausgesellschaft unterstützt den Vorstoß. Viele Vorgaben würden vor allem zusätzlichen Papierkram verursachen, ohne die Versorgung zu verbessern. Nach dem Ausschluss von CNN aus dem Weißen Haus schränken mehrere große US-Sender ihre tägliche Begleitung von Präsident Trump ein. Betroffen ist der sogenannte TV-Pool aus ABC, CBS, CNN, Fox News und NBC. Hintergrund ist das von Trump verhängte Zugangsverbot für CNN, MS Now und Politico. Die drei Medienhäuser klagen dagegen.
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3: Die Feuerwehr in Schweinfurt hat eine neue Hochleistungspumpe in Betrieb genommen, die auch überregional für den Katastrophenschutz eingesetzt werden kann. Bis zu 50.000 Liter Wasser pro Minute kann das Spezialpumpensystem fördern, 25 Mal so viel wie ein normales Löschfahrzeug. Am Samstag wurde das sogenannte High-Trans-Fire-System in der Schonunger Bucht getestet. Das System kann bei Großbränden große Mengen Löschwasser über weite Strecken fördern und mit einem speziellen Flutmodul auch bei Hochwasser eingesetzt werden. Ein Unbekannter hat

0: am Wochenende für Ärger bei mehreren Autofahrern in Schweinfurt gesorgt. Er hat die Reifen von über 20 Autos zerstochen. In der Nacht von Freitag auf Samstag trieb der bislang Unbekannte sein Unwesen in einer Tiefgarage in der Gretel-Baumbach-Straße. Von insgesamt 26 Autos wurden die Reifen plattgestochen. Der Sachschaden liegt bei rund 14.000 Euro.
1: Dankeschön, Christoph Schmidt, für diese Nachrichten. 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
1: Noch haben wir 16 Grad, aber das Thermometer wird heute Nacht ein bisschen runterpurzeln auf teilweise bis zu 4 Grad. Örtlich etwas Nebel, ansonsten klarer Himmel. Morgen wechselhaft mit Sonne, mal lockere, mal dichtere Wolken, ähnliches Wetter wie heute. Denn gegen Abend setzt sich wieder die Sonne durch bei 16 bis 19 Grad. Mittwoch gibt es ebenfalls eine kalte Nacht. Danach die Sonne kommt wieder raus und es wird eine Spur milder.
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1: 4 nach 7, Servus auf die Straßen. Vorsicht, es hat einen Unfall gegeben in Würzburg in der Mergentheimer Straße. Höhe Löwenbrücke, das Ganze Richtung Heidingsfeld, hier die Akto, die Fahrbahn komplett gesperrt. Außerdem jede Menge Blitzer. B19, der neueste, Würzburg Richtung Schweinfurt, Höhe Abfahrt Lengfeld. Außerdem Pilzig-Grundstraße in Würzburg, ebenso in der Sillig-Müller-Straße. Und in Schweinfurt auf Ignaz-Schönstraße ist auf Höhe der Schulen der Blitzanhänger. Ebenso wird noch geblitzt in Untereisenheim in der Landwehrstraße. Das ist eine 30er-Zone. Gute Fahrt, wenn euch noch was auffällt. 0800 30 80 900 oder eine kurze WhatsApp hier ins Gong-Studio.
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1: Und ich wünsche euch einen wunderschönen Montag, Feierabend. Und wir starten rein mit den meistgesuchten und meistgelikten Hits vom Wochenende. Und die Nummer darf auf keiner Party im Moment fehlen. New Religion, hier ist Bibi Rexha aus den Top 30 der meistgesuchten Tracks.
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Starsboy und ihre Nummer Music Sounds haben sie ja direkt am Tag, bevor sie ihr Gong Open Air auf dem Residenzplatz gespielt haben, vorgestellt und gehören auch im September noch zu den meistgelikten in den Top 30 vom Wochenende und wir spielen, was ihr hören wollt. 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

Platz 23 der meistgelikten Tracks des Tages. Beziehungsweise vom Wochenende. Juju und Raf Camora, komm näher. Guck mal näher, hört jetzt mal genau zu. Denn wir haben neue Musik für euch. Und zwar von einer Combo, die vor über 10 Jahren mit dieser Nummer weltweit bekannt wurde. Die Rede ist von Clean Bandit, damals mit Jess Glynn, ganz oben in den Charts. Weitere Top 10 Hits sind gefolgt. Egal, ob das Real Love war, ob das Rockabye mit Sean Paul und Emery war, ob das Symphony mit Sarah Larsson oder Demi Lovato Solo und so weiter und so fort. Und jetzt gibt's was Neues von Clean Bandit zusammen mit Chloe und O'Malley. Company heißt die Nummer. Und nein, da geht's nicht um Vincent Company von den Bayern. 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

Auch er ist bei The Voice of Germany aktuell nur mit dabei und er ist mit dabei in den Top 20 der meistgelikten Songs. Ray Garvey zusammen mit Imran und Rivers für einen schönen Start in die neue Woche und ich hoffe, ihr habt euer Wochenende gut genießen können, ein bisschen entspannen können, vielleicht war auch ein bisschen feiern. Es ist aber unglaublich, was sportlich auch teilweise geliefert wurde, denn es

0: gab am Wochenende einen ganz besonderen Backyard-Man-Ultralauf. Da wurde geschwommen, gelaufen und Rad gefahren. Und zwar so viel, bis niemand mehr konnte. Und das kann man sich gar nicht vorstellen, aber es waren wirklich zwei Frauen, die mehrere Tage am Stück das gemacht haben. Wie viel ist denn am Ende zusammengekommen?
1: So, wir haben ja jetzt die Runde 33 beendet. Das heißt, wir sind 66 Stunden genau unterwegs, 16,5 Kilometer geschwommen, 660 Kilometer Rad gefahren.
2: Wahnsinn. Und laufen haben wir?
1: 165 Kilometer tatsächlich. Das heißt, ihr habt 841,5 Kilometer gemacht.
0: Unfassbar. Johanna Schramm und Jess Idner waren die, die wirklich 66 Stunden unterwegs waren. Und das Ganze wurde auf YouTube ja gestreamt und dann haben die YouTuber auch noch was anderes vorgehabt. Deswegen haben sie das Ganze in dem Sinne abgebrochen. Eigentlich wollten sie es machen, bis niemand mehr konnte. Aber die beiden Mädels hätten auf jeden Fall noch machen können. In diesem Sinne hoffe ich, dass es euch gut geht und ihr euch jetzt eure Beine ein bisschen hochlegen könnt. Und hier auf Radio Gong geht's weiter mit euren Most Wanted Hits. Und jetzt für euch Shakira. Und der Sommerhit des Jahres. Hier ist für euch mit Burna Boy

So, jetzt hat sich unsere Musik ausgefadet. Warum auch immer, wissen wir nicht. Ich würde sagen, wir starten das Ganze einfach nochmal neu. Ich kann auf jeden Fall sagen, ist definitiv einer eurer absoluten Favorites, Anata. Und Talk to You hier bei Radio Gong, eurem Sender mit Heimvorteil. Und da gibt's natürlich eure absoluten Most Wanted Hits. Und diese Nummer gehört auch mit dazu, ist in den Top 30 definitiv mit dabei, bei den meistgesuchten und bei den meistgelikten. Und wir spielen, was ihr hören wollt. Und ihr könnt natürlich immer unser Musikprogramm mitbestimmen, wenn ihr euch einfach reinklickt auf radiogong.com oder über die Gong-App. So einfach geht das. Da habt ihr einfach den Überblick über unsere Playlist und könnt das Ganze mitbestimmen. Und da gibt's jetzt für euch Musik von Harry Styles. Hier ist für euch American Girls für einen schönen Start in die neue Woche.

Gentlemen, zusammen mit Michael Patrick Kelly hier bei Radio Gong, eurem Sender mit Heimvorteil und Wildfire, eure Most Wanted Hits des Tages. Und diese Nummer ist sogar Platz 5 der meistgelikten vom Wochenende gewesen. Und wenn ihr unser Musikprogramm, wie gesagt, auch mitbestimmen wollt, klickt euch gerne rein, radiogong.com oder über die Gong-App. Übrigens, Gentlemen kommt in diesem Jahr auch noch in die Region. Genauer gesagt, am 15. November ist er zu Gast in der Posthalle und da bringt er dann auch sein neues Album Gratitude mit. Und ihr könnt euch euer Ticket sichern auf radiogong.com. Klickt euch gerne mal rein, da ist der Link zum Ticketshop und dann könnt ihr Gentlemen mit voller Kapelle dann auch live erleben. Das ist euer Heimvorteil am Montag Feierabend und von Alex Marder gibt es jetzt für euch Alex Warren mit dem Fever Dream. Ich hoffe, ihr habt danach keine schlechten oder Fieberträume. Den gibt es nämlich nur im Radio.

Das ist ein Hamburger DJ und Produzent, eine Tunica. Heißt er oder nennt er sich mit What If? Einer eurer absoluten Favorites in dieser Woche, beziehungsweise an diesem Wochenende gewesen, in den Top 15 der meistgelikten und ist auch bei den meistgesuchten Tracks mit am Start. Und wir spielen, was ihr hören wollt. Das sind eure Hits des Tages. Montag bis Donnerstag, beziehungsweise Montag bis Freitag ab 18 Uhr. Und am Sonntag gibt es ja da eine komplette Auswertung für euch in unseren Gong Top 30, die wir euch gestern Abend auch wieder präsentiert haben. Da war eine Tunica beispielsweise auch neu mit dabei. Und wenn ihr wollt, dass er weiterhin mit dabei ist, klickt euch gerne rein, radiogong.com oder über die Gong-App. Und jetzt gibt's für euch Bowser, nicht Bowser, den deutschen Rapper, sondern The Bowser mit ihrem Dance-Track Magnetic.

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1: Das ist Sido und ist er. Und einer eurer absoluten Most Wanted Hits war ja auch schon auf Platz 1 unserer Gong Top 30. Und wenn ihr die Nummer weiterhin da oben sehen wollt in den Charts, gerne reinklicken. Radiogong.com oder über die Gong App. Und Alex Mörder ist er. Jetzt für euch am Mikrofon gewesen und ich mache jetzt Feierabend und übergebe euch in die Hände von Kollege Andy Pohl und jetzt an der Gong Late Night Show und wir hören uns morgen wieder und denkt dran, checkt unsere Socials, hört Gong, morgen ist Stargast, alle Farben bei uns und wir werden auch einen kleinen Aufzug zu helfen machen. Mehr dazu dann morgen bei uns im Programm und euch einen schönen Montagabend.
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1: Ich bin Moritz Einzel. Nach den Wahlniederlagen der CDU in Berlin und vor allem in Mecklenburg-Vorpommern hat Kanzler Merz nochmal klargemacht, dass er seinen Reformkurs fortsetzen will. Um seine politische Zukunft gehe es parteiintern gerade nicht.
2: Es hat weder gestern Abend noch heute Vormittag von irgendjemandem irgendeine personelle Frage, geschweige denn eine Personaldebatte gegeben. Von niemandem.
1: Dass die CDU in Mecklenburg-Vorpommern aus dem Landtag geflogen ist, bezeichnete Merz als dramatisches, einmaliges Ergebnis. Der frühere Verkehrsminister Scheuer hat den Vorwurf der Falschaussage zur gescheiterten Pkw-Maut auch vor Gericht zurückgewiesen. Die Mautbetreiber sollen Scheuer angeboten haben, die Verträge erst nach einem Urteil des Europäischen Gerichtshofs zu unterzeichnen. Daran erinnere er sich nicht, unterstrich Scheuer zu Verfahrensbeginn in Berlin. Der Bund musste 243 Millionen Euro Schadenersatz zahlen. Weniger Trump im US-Fernsehen. Mehrere große Sender in den Vereinigten Staaten schränkten ihre Berichterstattung über den US-Präsidenten ein. Gemeinsam mit CNN erklärten ABC, CBS, NBC und auch Fox News vorerst nicht mehr über Trump-Auftritte zu berichten. Grund ist das Hausverbot, das Trump für Journalisten von CNN und zwei weiteren Medienunternehmen ausgesprochen hatte. Jürgen Klopp legt jetzt so richtig los. Der neue Fußball-Bundestrainer hat seine Spieler heute in Herzogenaurach empfangen. Dabei gibt es noch Veränderungen an den beiden Kadern, die Klopp nominiert hat. Karim Adeyemi vom FC Barcelona rückt ins Aufgebot für die ersten Spiele in den Niederlanden und gegen Griechenland. Lennart Karl vom FC Bayern wechselt ins zweite Aufgebot mit Partien gegen Serbien und in Griechenland. Der Grund ist Belastungssteuerung. Der Leipziger Brajan Gruda kann wegen einer Bauchmuskelzerrung nicht zum DFB-Team reisen.
3: Ja, kann mir nichts passieren. Wo nichts ist, kann man nichts zerren. 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
3: Jetzt aber. Und zwar, wir haben in der Nacht locker bewölkt oder klaren Himmel. In den Niederungen bildet sich Nebel. Ah, und es wird frisch, Freunde. 8 bis 4 Grad die Tiefstwerte. Morgen wechseln sich Sonne um lockere oder dichte Wolken ab. Gegen Abend kommt dann wieder vermehrt die Sonne raus. 16 bis 19 Grad die Höchstwerte. Mittwoch dann die Nacht erstmal ziemlich kühl. Nebel, Sonne. Es wird ein Spür milder am Mittwoch. Gut 20 Grad. Und Donnerstag so ein kleines Tief. Mix aus Wolken, Sonne, einzelne Schauer und Gewitter.
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3: 20:02. Hallo Autofahrer. Wir haben aktuell die A7 Würzburg Richtung Ulm. Beim Kreuz Biberit die Überleitung zur A3 Richtung Würzburg ist gesperrt. Es gibt eine Nachtbaustelle. Umleitung ist eingerichtet. Das Ganze dauert bis 6 Uhr früh. A70 Schweinfurt-Werneck Richtung Bamberg raus zwischen Knetzgau und Eltmann. Hier defekter LKW-Obacht. Wir haben auch ein paar Blitzer. B26 Ortsdurchfahrt Sackenbach. Beide Richtungen bei der Staustufe. B19 Würzburg raus Richtung Estenfeld. Unter Bleichfeld, Höhe der Abfahrt Lengfeld, bitte Vorsicht hier. Würzburg, die Seligmüllerstraße, Pilzig-Grundstraße bergauf, auch da. Schweinfurt, Ignaz-Schönstraße, ein Blitzanhänger, auf jeden Fall Höhe der Schulen. Dann haben wir auch ansonsten, ja, keine größeren Probleme, aber das reicht ja allen unterwegs auf jeden Fall. Eine gute Fahrt.
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3: Und ich wünsche euch selbstverständlich einen schönen Montagabend. Ihr seid hier bei der Late Night Show und das ist Loy mit David Puentes und Golden Summers.

immer wieder eine schöne Nummer. Als ob man irgendwie im Wildwesten rumreitet. Mr. C, Sometimes I Love You, hier auf Radio Gong. Das Ganze an diesem Montagabend. Ich hoffe, ihr habt ein schönes Wochenende gehabt. Ich hoffe, ihr habt viel erleben können, egal ob Stadtfest oder irgendwo auf einer Party, auf einem Fest oder vielleicht bei einem Sporthighlight. Gab ja einiges hier bei uns in der Gegend. War nicht alles gut, muss man sagen. Also egal, ob zu Hause oder auswärts, manches war gut, manches war weniger gut. Die Wölfe Würzburg haben das erste Heimspiel zum Beispiel gewonnen in der dritten Liga Süd gegen Salamander Convestheim. 37-36 am Ende dann erfolgreich. Also alle, die in der Halle waren, konnten da natürlich einen Sieg bejubeln. Fußballtechnisch, wir wissen ja, die Kickers haben ja schon am Freitag in Verl verloren. Schweinfurt verliert dann in Buchbach auch am Wochenende. Aubstadt gegen Bayern München 0-2, auch verloren. FV 04 Würzburg, die haben mit 1-0 die Fahne hochgehalten sozusagen in Neumarkt in der Bayernliga Nord. Großbadorf hat ja auch verloren gegen Bamberg. Auch die Kickers Damen waren nicht erfolgreich. 1-2 in Hof beispielsweise. Ja, gab einiges. Playoffs gibt es auch übrigens im American Football. Die Chargers aus Schweinfurt haben allerdings gegen Ingolstadt in Ingolstadt relativ deutlich verloren in der Aufstiegsrunde in der Landesliga. Also. Und es gab ein Derby, richtig, in Sachen Tischtennis. Dritte Bundesliga der Männer. TTC Gist gegen SB Versbach.

Schiedlich, 5:5 am Ende dann der Stand. Und auch in Sachen Volleyball ging es dann auch richtig los. Dritte Liga Ost der Männer. Eibelstadt verliert zu Hause. Hammelburg holt aber einen Sieg. Und wenn ihr alles nochmal nachlesen wollt, könnt ihr das gerne tun. Und zwar auf radiogong.com. Einfach mal bei den News, bei Lokalsport vorbeischauen. Da gibt es natürlich auch alle Tabellen und die Programm-Highlights, die dann kommen, mit Ticker, mit Streams, wenn sie angeboten werden. Und seid ihr immer komplett informiert. Und das hier ist Temper City für euch. Mit Self-Aware, das Ganze hier an diesem Montagabend bei der Late-Night-Show auf Radio Gong.

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Schöne Nummer auf jeden Fall. Ja? Das ist Cat's Eye und Animal hier auf Radio Gong. Und Daumen hoch dafür. Eine Nummer, die bei euch selbstverständlich auch wieder einmal und wie immer sehr gut ankommt. Und ja, auch Top 30-mäßig ist das eine Nummer, die regelmäßig auf jeden Fall mit dabei ist. Und das völlig zu Recht. Gerne weiterhin liken bei uns in der Gong-Playlist. Kerzei. Wir schauen mal auf die Straßen. Es ist nämlich gleich 8:30 und da kann ich euch sagen, dass ein bisschen was los ist bei uns auf den Straßen. Und zwar fangen wir an mit der A3 Frankfurt Richtung Würzburg zwischen Markteinfeld und Wertheim-Lenkfurt. Vorsicht, defekter PKW. Eine Ölspur auch noch an dieser Stelle. Obacht. Dann haben wir noch Nürnberg Richtung Würzburg auf der A3 zwischen Kreuz Biberit und Ausfahrt Rottendorf. Hier ist die Parallelfahrbahn gesperrt, eine Nachtbaustelle. Die Umleitung ist eingerichtet bis 6 Uhr früh. Das bitte auch mit berücksichtigen. Dann haben wir noch die Einfahrt Rottendorf, die ist gesperrt von Nürnberg Richtung Würzburg, auch die Nachtbaustelle, das auch hier komplett in diesem Bereich. Dann haben wir noch die A7 Würzburg Richtung Ulm runter, Kreuz Biberit, die Überleitung zur A3 Richtung Würzburg ist da auch noch gesperrt, die Nachtbaustelle. Also dieser ganze Bereich, da muss man einfach damit rechnen, dass irgendwas da nicht geht. Und die A70 Schweinfurt-Wenning Richtung Bayreuth zwischen Bamberg, das ist da weiter raus

Also wenn ihr da unterwegs seid, einfach ein bisschen vorsichtig sein. Ansonsten ist das natürlich ein Stück weiter weg. Dann haben wir für euch noch ein paar Blitzer, wenn wir schon dabei sind. Ortsdurchfahrt Sackenbach, B26, beide Richtungen bei der Staustufe. B19 Würzburg raus Richtung Unterbleichfeld, Höheabfahrt Lengfeld, auch da. Dann Vorsicht in Schweinfurt, die Ignaz-Schönstraße steht der Blitzanhänger bei den Schulen. Und ansonsten reicht das erstmal. Allen unterwegs auf jeden Fall eine gute Fahrt, egal wo ihr denn seid. Das Ganze mit Kaiger und Khaled und Griffin und Save My Love.

Topic und Becky G, Sorry Papi, hätte auch ein Sommerhit werden können, ist auch wieder eingestiegen bei uns in unsere Top 30 gestern. Es waren ja einige Wiederkehrer, aber viel, was schon drin war. Also einiges hält sich gut. Diese Nummer auch schon zum 7. Mal dabei. Gerne weiterhin liken natürlich bei uns in der Gong-Playlist. Dann habt ihr die Möglichkeit, diese Top 30, die wir ja jeden Sonntag von 18 bis 21 Uhr erleben, entsprechend auch zu, ja, mitzugestalten. Ganz wichtig natürlich hier an diesem Montagabend für euch hier auf Radio Gong. Und ja, ich hoffe, ihr habt die erste Schulwoche gut rumbekommen. Ja, und dann das die zweite Schulwoche. Da merkt man, es wird langsam ernster. Sollte man auf jeden Fall schauen, dass alles passt. Ja, ich habe es ja schon mal gesagt und ich sage es immer wieder, man sagt ja immer zu Beginn eines Schuljahres, ja, nicht für die, die jetzt ganz neu in der Schule sind, sondern die, die in einer höheren Klasse gehen. Und man schludert ja dann öfters mal und schaut das, ne? Und dann sagt man, dieses Jahr, in diesem Jahr mache ich alles gescheit. Hab alle Hefte gekauft, hab alles richtig schön gemacht, alles ist schön beschriftet, hab alle Stifte neu, hab alles so, wie ich es brauche, damit ich von Anfang an am Ball bleibe. Spätestens heute ist bei vielen da schon über den Haufen geworfen worden. Naja, kann man nichts machen, ist halt so. Und jetzt Christus Randy. Ich denke da auch zurück, als wir noch auf Schiefertafeln geschrieben haben. Nein, so lang ist das nicht her. Good old days, die guten alten Zeiten.

Die Backstreet Boys, Freunde, alle Fans haben wahrscheinlich schon Tickets. Wenn nicht, dann kann ich euch es wärmstens empfehlen. Gibt es überhaupt noch welche? Das ist ja die große Frage, denn die Backstreet Boys werden am kommenden Wochenende in Düsseldorf so richtig abfeiern. In der Merkur-Spiel-Arena. Ab Freitag geht es los. 10 Konzerte. Zack. Wahnsinn. Ja? Das ist echt der Hammer. Freitag, Samstag, Sonntag, Dienstag, Mittwoch, Freitag, Samstag, Sonntag, Dienstag, Mittwoch. Zack. Durchgehend. Toll. Ne? Also, irgendwo werdet ihr noch ein Ticket ergattern können.

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1: Und schöne Sache, die Backstreet Boys, Larger Than Life. Hammer, Daumen hoch.

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Ariana Grande, Hate That I Made You Love Me. Hier auf Radio Gong. Einen kriegen wir noch runter vor den News. Michael Schulte für IWM. Und in der nächsten Stunde kümmern wir uns wieder um Gong Locals. Crazy Dog hat ein paar neue Songs draußen. Und einen auch über Würzburg unter anderem. Und die Tabelle. Ganz spannend. Schöner 80er-Sound. Gleich mehr dazu. Hier, wie gesagt, jetzt 5 a.m.

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1: Ich bin Moritz Einzel. Bundeskanzler Merz will ein Gesetz gegen Enteignungen vorantreiben. Nach dem Wahlsieg der Linken in Berlin hat Merz gesagt, die Bundesregierung werde ein entsprechendes Verbot vorlegen.
2: Es geht vor allem darum, an die internationalen Investoren eine klare Botschaft zu senden, die da lautet, es gibt in Deutschland keine Enteignungen von privatem Eigentum. Das ist gerade für den Investitionsstandort Deutschland von größter Relevanz und deswegen machen wir dieses Gesetz.
1: Die Linke hatte im Wahlkampf in Berlin versprochen, sich für Enteignungen der Wohnungskonzerne stark zu machen. Die SPD in Mecklenburg-Vorpommern will mit Linken und Grünen über ein gemeinsames Regierungsbündnis sprechen. Der Vorstand der Sozialdemokraten hat sich einstimmig hinter einen entsprechenden Vorschlag von Ministerpräsidentin Schwesig gestellt. Bisher regieren SPD und Linke in einer Zweierkoalition. Die SPD war gestern bei der Landtagswahl knapp hinter der AfD gelandet. Mit der AfD will aber niemand koalieren. Deutschlands Obstbauern haben eine der besten Kirschernten der vergangenen Jahre eingefahren. Insgesamt sind es rund 48.500 Tonnen Süß- und Sauerkirschen, 8% mehr als im langjährigen Durchschnitt. Das milde Frühjahr und nur wenige Frostschäden haben das möglich gemacht. München geht mit Kiel in den Endspurt der nationalen Bewerbungsphase für die Olympischen Spiele. Die beiden Städte haben mitgeteilt, dass sie zusammenarbeiten. Sollte München also den Zuschlag für Olympia bekommen, finden in Kiel die Segelwettbewerbe statt. Am Samstag entscheidet sich, wer als deutscher Kandidat für die Spiele 2036, 40 oder 44 ins Rennen geht. Neben München bewerben sich Köln-Rhein-Ruhr und Berlin.
3: Soweit die Nachrichten. 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
3: Wir haben in der Nacht 8 bis 4 Grad. Locker bewölkt oder klar, örtlich bildet sich Nebel dabei. Morgen dann Sonne und mal lockere, mal dichtere Wolken im Wechsel. Gegen Abend setzt sich die Sonne wieder durch. Die Höchstwerte 16 bis 19 Grad. Mittwoch dann. Die Nacht erstmal kalt, dann Nebel und Sonne. Tagsüber, es wird auch ein Spur milder, gut 20 Grad. Die Höchstwerte Donnerstag, so ein kleines Tief. Mix aus Wolken, Sonne, einzelne Schauer und Gewitter.
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3: 21 Uhr und gleich 3 Minuten. Hallo Autofahrer, wir haben aktuell für euch die A3. Frankfurt Richtung Würzburg zwischen Magdeburg-Theinfeld und Wertheim-Lenkfurt. Vorsicht, defekter PKW und eine Ölspur. Dann rund um Kreuz Biebelried haben wir Probleme A3 und A7. Also da haben wir mehrere gesperrte Fahrbahnen oder Überleitungen. Das Ganze bis 6 Uhr früh wegen eben Baustellen bzw. Nachtbaustellen. Umleitungen sind aber eingerichtet. Dann haben wir noch ein paar Blitzer. B26 Ortsdurchfahrt Sackenbach, beide Richtungen. B19 Würzburg raus Richtung Unterbleichfeld, Abfahrt Lenkfeld dort. Schweinfurt, die Ignaz-Schön-Straße steht der Blitzanhänger bei den Schulen. Bitte nicht zu schnell.
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3: Es ist Montag und ich wünsche euch einen schönen Montagabend. Das Ganze hier bei der Late Night Show. Ich bin
5: Andy Pool.
3: Und das ist Olivia Dean und So Easy und gleich ein bisschen was von Crazy Dog, unser Gong Local.

0: One Republic and pay that toll. Hier auf Radio Gong. Es wird Zeit, uns wieder mal um Gong Locals zu kümmern. Und ich kann euch sagen, in der nächsten Zeit wird es viele Gong Locals kümmern, denn viele haben neue Musik rausgebracht. Crazy Dog, der ja aus Würzburg kommt, allerdings mittlerweile in NRW oben wohnt und auch unter anderem Mannschaftsarzt von den Iserlohn Roosters in der DEL ist. Also das heißt, gerade viel zu tun natürlich. Die Saison wird bald starten und tolle Geschichte auf jeden Fall, dass man noch Zeit findet, Musik zu machen, und es gibt wieder ein paar neue Songs.
1: Meine drei neuen Songs, Die Tabelle, Würzburg, Was ist mit dir und TripAdvisor sind drei Songs, die im Stil der 80er Jahre im Elektrosound gehalten sind. Die Tabelle ist etwas zeitkritisch, Würzburg, Was ist mit dir ist eine Hommage an meine Heimatstadt und TripAdvisor ist eine kurze Beschreibung meines Sommerurlaubs in Kanada. Dieser ist aber nicht ganz ernst zu nehmen.
0: Ja, die Songs von Crazy Dog sind eine komplette Bandbreite. Und jetzt kommen wir mal zu Die Tabelle. Worum geht's da?
1: In Die Tabelle geht es ein bisschen um den Zeitgeist. Ich finde, dass generell sehr viel in den sozialen Medien geschimpft wird. Viele Menschen beklagen sich. Jeder meint, eine Meinung haben zu müssen. Das Ganze wurde natürlich zur Zeit der Fußball-WM getoppt, als Deutschland es nicht sehr weit geschafft hat. Da ist natürlich ein gewisses Augenzwinkern im Song, trotz der ernsten Thematik. Generell denke ich, dass die sozialen Medien nicht dazu herangezogen werden sollten, die eigene Meinung über die Grenzen hinaus publik zu machen. Manchmal ist es besser, ein wenig innezuhalten, sich zu besinnen und sich gut zu überlegen, was man wann, wo und wie postet.
0: Das ist, glaube ich, das, was viele einfach mal sich zu Herzen nehmen sollten. Das heißt, da kam die Idee,

0: wahrscheinlich dann daher, oder? Durch eigene Erfahrung.
1: Die Idee dazu kam eigentlich beim täglichen Scrollen durch die eigene Timeline. Manchmal sehe ich von meinen Patienten, wen oder was sie gewählt haben, und ich muss ehrlich zugeben, das interessiert mich eigentlich nicht oder wenn überhaupt nur am Rand. Ich informiere mich immer noch in den entsprechend wichtigen und richtigen Medien, egal ob es die Tageszeitung ist oder ernstzunehmende Fernsehberichterstattung. Und ich habe auch zu vielen Dingen eine eingeschränkte Meinung, einfach weil ich keine Ahnung habe. Und dann ist es auch besser, wenn ich diese eingeschränkte Meinung für mich behalte, meiner Meinung nach.
0: Also, wir hören mal rein, was der Song dazu sagt. Die Tabelle von Crazy Doc.

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0: Die Tabelle Crazy Dog. Es gibt sogar 3 Videos gleich dazu.
1: Es gibt tatsächlich zu Die Tabelle 3 Musikvideos. Das liegt einfach daran, dass ich zum einen weiterhin gerne mit der KI experimentiere und schaue, ob ich eine gewisse Stimmung einfangen kann. Es gibt ein Vampir-Video, das ist an dem Film Lost Boys angelehnt. Das ist einer der Filme aus den 80er, 90er Jahren, die mir damals sehr gut gefallen haben und die ich immer noch gerne schaue. Dann gibt es eine Schwarz-Weiß-Version, wo ich einfach nur singe, und ein zweites Schwarz-Weiß-Video, einfach um die Stimmung des Songs möglichst gut einzufangen, weil er etwas düster ist.
0: Aber wie gesagt, es gibt ja noch einen Song, und zwar direkt über Würzburg. Was ist los mit dir?
1: Ja, am Song Würzburg, was ist mit dir, ist Andi Pohl schuld, weil ich ja das letzte Mal bei dir, Andi, du erinnerst dich, im Studio mit dir über die Situation gesprochen habe, dass in Würzburg alle auf einmal so freundlich sind. Und du hast gesagt, ja, aber es sind noch überall Baustellen. Da kam mir natürlich direkt die Idee zum Song. Übrigens möchte ich im Oktober, wenn ich das nächste Mal nach Würzburg komme, versuchen, dort ein Musikvideo zu drehen. Ich hoffe, dass es mir gelingt, in meine alte Schule, das Röntgen-Gymnasium, eindringen zu können, um dort das Video zu drehen. Ich halte euch da natürlich gerne auf dem

0: Laufenden.
1: Das tun wir auf jeden Fall. Und die Inspiration kommt also direkt dann aus der Heimat, oder?
0: Natürlich habe ich mir die Inspiration zu dem Song in Würzburg geholt. Ich bin ja oft genug da, komme immer gerne zurück. Und ach, über Würzburg könnte man ja 1000 Lieder schreiben. Und tatsächlich ist es so, dass es von Udo Lindenberg den Song Reeperbahn gibt. Und diesen Sound wollte ich entsprechend ein bisschen nachahmen. Und deswegen versuche ich auch ein bisschen so wie Udo Lindenberg in dem Song zu singen. Aber natürlich auch da im NDW-Stil, weil diese drei Songs ja aus der 80er-Jahre-Zeit kommen sollen.
1: Also, mach hör mal rein, Würzburg. Was ist mit dir? Crazy Dog. Hier auf Radio Gong bei der Late Night Show.

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0: Was ist mit dir, Crazy Dog? Und das auch im 80er-Jahre-Sound gehalten. Wieso der 80er-Jahre-Sound?
1: Die 80er-Jahre kommen daher, dass ich halt Kind der 80er-Jahre bin und die 80er-Jahre sehr genossen habe. Ich finde, grundsätzlich war das eine sehr unbeschwerte Zeit und manchmal wünsche ich mich dahin zurück. Ich fand damals die Entwicklung mit den Synthesizern sehr spannend. Ich bin ja selber im Musikbereich immer unterwegs und das war eine so große Neuerung. Und ich finde, dass der Sound jetzt gerade wieder aufgegriffen wird, auch durch solche Serien wie Stranger Things, führt dazu, dass man auch wieder mal ein bisschen auf diese Instrumente zurückgreifen kann und versuchen kann, solche Songs in dieser Art und Weise aufzunehmen.
0: Ja, das klingt auch auf jeden Fall spannend. Das heißt, die nächsten Ideen gibt's doch sicherlich. Wie schaut's da musikalisch aus?
1: Als nächstes will ich tatsächlich mal schauen, ob ich nochmal in den Punk-Bereich rübergehe, beziehungsweise habe ich auch noch ein paar Country-Songs, die ich gerne verwirklichen möchte. Wenn alle Stricke reißen, wird es mir gelingen. Nein, wenn nicht alle Stricke reißen, wird es mir gelingen, im Laufe des nächsten Jahres dann quasi wieder ein ganzes Album vollständig zu haben und dann quasi 10 bis 12 Songs zu veröffentlichen, wobei ein Teil von denen ja schon bereits veröffentlicht ist. Bleibt mir gewogen und hört weiter zu und ich halte euch da gerne auf dem Laufenden.
0: Da freuen wir uns auf jeden Fall und freuen uns auch, wenn Crazy Dog immer uns was bringt oder auch mal vorbeischaut.
1: Ja, und ganz herzliche Grüße gehen raus nach Würzburg. Zurzeit ist ja Federweißer Zeit. Die vermisse ich hier oben im Norden Nordrhein-Westfalen sehr. Wir bekommen zwar auch den ein oder anderen Federweißer angeboten, aber der kommt lange nicht an die Qualität heran, die wir in Würzburg haben. Ich habe aber tatsächlich meine Praxis überredet, nächstes Jahr den Betriebsausflug in Würzburg stattfinden zu lassen. Und da werden wir es uns nicht nehmen lassen, zur Weindorfzeit in Würzburg einzufallen. Freue ich mich jetzt schon sehr drauf. Bis dahin, schöne Grüße aus Nordrhein-Westfalen ins heimische Würzburg und auf hoffentlich ganz bald.
0: Das mit Sicherheit. Vielleicht seht ihr ihn dann, wenn er sein Video zu Würzburg hier dreht. Crazy Dog und The Gong Local. 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Da findet ihr auch Crazy Dog natürlich und da findet ihr auch

0: alle Links, die ihr braucht. Und hier ist Alex Warren bei der Late Night Show hier auf Radio Gong mit Ordinary.
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0: Neu hier bei uns auf Radio Gong, neu in der Playlist, gerne liken, von Robbie Williams, richtig. Die neue Single mit Miss Monique, Beauty in Us, gerne liken bei uns, natürlich in der Gong-Playlist.
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Katy Perry. Na? Watch It Burn hier auf Radio Gong. Ihr seid hier bei der Late Night Show. Schicke Nummer. Gerne liken bei uns in der Gong-Playlist. Wir schauen mal auf die Straßen. Rund um Kreuz Biebelried A3, A7, da sind mehrere Überleitungen und Einfahrten und Ausfahrten wegen Nachtbaustelle gesperrt. Umleitungen sind eingerichtet, nur dass ihr es wisst. B26 Ortsdurchfahrt Sackenbach, beide Richtungen wird geblitzt bei der Staustufe und Schweinfurt in der Ignaz-Schön-Straße steht der Blitzanhänger. Bitte nicht zu schnell. Jetzt kommen wir zu einer Dame, die natürlich wieder zu tun hat jetzt. Ja, den ganzen Winter durch, mehr oder weniger fast. Wie lang wird sich zeigen, wie lang die Kansas City Chiefs dabei sind. Aber Saisonstart war schon mal gut. Es ist natürlich Taylor Swift. Sie sitzt ja dann oben in der Box, in der VIP-Box, weil ihr Mann mittlerweile, früher, letzte Saison habe ich noch von Freund gesprochen, jetzt rede ich von ihrem Mann, Travis Kelce, haben ja geheiratet. Unten auf dem Feld und die sind gut in die Saison gestartet. Er hat auch gleich bei seinem ersten Touchdown hat sie natürlich direkt auf ihr Ring am Finger gedeutet. Er hat gesagt, das ist mein Mann. That's my husband, der jetzt einen Touchdown gemacht hat. Freunde, seht ihr mal? Guckt mal den Ring an, put a ring on it. Er hat er getan und wir sind verheiratet und alles schön. Und hier ist sie, Taylor Swift. I knew it, I knew you.

Somber, my body isn't ready. Die Geschichte meines Lebens. Mein Körper ist nicht bereit. Egal was. Außer zu schlafen, da bin ich meist bereit. Und dann kann ich nicht einschlafen, weil ich rumdaddel auf meinem Handy darum. Somber, könnt ihr gerne liken natürlich bei uns in der Gong-Playlist. Und hier ist Miley Cyrus, die sie mittlerweile nur noch Miley nennt, und Flower.

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1: Ich bin Joshua Heise. Die CDU leckt nach den Wahlpleiten in Berlin und vor allem in Mecklenburg-Vorpommern ihre Wunden. Kanzler Merz hat heute festgestellt, dass die Christdemokraten nur noch in Teilen eine Volkspartei seien.
2: Wir werden über die Arbeit und die Struktur der Partei sprechen, über unser Programm und über das Profil der CDU. Wir haben, um es offen zu sagen, auf zu viele Fragen keine zufriedenstellenden Antworten mehr. Und das werden wir und das müssen wir ändern.
1: Den Reformkurs der Bundesregierung will Merz fortsetzen. Dazu kündigte er an, etwas gegen die Einschränkungen für Kassenpatienten zu tun. Weniger Trump im US-Fernsehen. Mehrere große Sender in den Vereinigten Staaten schränken ihre Berichterstattung über den US-Präsidenten ein. Gemeinsam mit CNN erklärten ABC, CBS, NBC und auch Fox News vorerst nicht mehr über Trump-Auftritte zu berichten. Grund ist das Hausverbot, das Trump für Journalisten von CNN und zwei weiteren Medienunternehmen ausgesprochen hatte. Der frühere Verkehrsminister Scheuer von der CSU hat den Vorwurf der Falschaussage zur gescheiterten Pkw-Maut auch vor Gericht zurückgewiesen. Die Mautbetreiber sollen Scheuer angeboten haben, die Verträge erst nach einem Urteil des Europäischen Gerichtshofs zu unterzeichnen. Daran erinnere er sich nicht, unterstrich Scheuer zu Verfahrensbeginn in Berlin. Der Bund musste 243 Millionen Euro Schadenersatz zahlen. Der Schweizer Fußballprofi Granit Xhaka wird von seinem Umgang mit der Corona-Zeit eingeholt. Der frühere Spieler von Bayer Leverkusen, der heute in Sunderland unter Vertrag steht, hat zugegeben, dass er sich damals ein gefälschtes Impfzertifikat geholt hat. Das sei ein Fehler gewesen. Gegen Xhaka ermittelt jetzt die Staatsanwaltschaft Luzern. Die ersten Spiele der Schweizer Nationalmannschaft in der Nations League finden ohne ihren Kapitän statt.
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3: In der Nacht locker bewölkt oder klar, örtlich bildet sich Nebel, Tiefstwerte 8 bis 4 Grad. Morgen dann Sonne, lockere Wolken, mal dichtere Wolken. Gegen Abend kommt die Sonne dann mehrfach durch, 16 bis 19 Grad die Höchstwerte. Mittwoch, nach einer kalten Nacht mit Nebel, gibt's die Sonne. Und es wird auch eine Spur milder, gut 20 Grad die Höchstwerte. Donnerstag so ein kleines Tief, Mix aus Wolken, Sonne, Einzelschauer und Gewitter.
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3: 22 Uhr und 3 Minuten, hallo Autofahrer. Wir haben aktuell für euch die A3, rund um den Bibelrieder Kreuz, da kommt es immer wieder zu Behinderungen. Teils ist schon wieder ein bisschen was offen, aber ansonsten kann es da bei Überleitungen oder auch die Einfahrt Rottendorf zu Problemen kommen bis morgen früh um 6 wegen einer Nachtbaustelle. Geblitzt wird auch B26 Ortsdurchfahrt Sackenbach, beide Richtungen hier und Höhe der Schule in der Ignaz-Schön-Straße in Schweinfurt. Bei den Schulen steht der Blitzanhänger, bitte nicht zu schnell.
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3: Ihr seid bei der Late Night Show. Es ist Montagabend. Ich wünsche euch einen schönen Montag mit David Guetta und Run Run River.

Ja, mit ihm haben wir auch schon groß gefeiert. Isaac, we had it all hier auf Radio Gong. Ja, schöne Nummer. Definitiv gerne liken auch bei uns in der Gong-Playlist hier an diesem Montagabend. Ja, da kann man gleich weiter feiern nach dem Wochenende, selbstverständlich. Bisschen Bierpong in der Loma hier in Würzburg spielen oder vielleicht auch noch die Getränkepyramide, die legendäre in der Katze erleben ab 22 Uhr. Da ist es jetzt losgegangen. Oder eben in einer der vielen Bars oder Kneipen hier bei uns in der Gegend einfach mal vorbeischauen in der ganzen Region. Da gibt es viele Specials, Happy Hours und so weiter und so fort. Also tut sich einiges. Ja. Und Kirchweih, ja auch in Hofheim gewesen, ja, da am Marktplatz dort und so weiter und so fort. Also es gibt sicherlich einiges, das euch noch passen wird. Schaut rein, radiogong.com, da könnt ihr eine Menge sehen und erleben, selbstverständlich. Und hier ist Olivia Rodrigo für euch mit Drop

Tame Impala, Loser. Eine Nummer, die bei euch herrlich ankommt, wenn es auch noch nicht bis Platz 1 gelangt hat bei uns in den Top 30, aber Platz 2. Silber ist also drin, also eine Top-Nummer. Gerne natürlich selbstverständlich weiterhin liken bei uns in der Gong-Playlist, um diese Nummer weiterhin da oben zu halten oder vielleicht eben nochmal den letzten Schub zu geben, um auf Platz 1 zu kommen. Ja, von der 19 auf die 2 hoch. Also das ist schon ordentlich, ist auch bisher die höchste Platzierung. Und diese Nummer, die wir jetzt hören, die ist schon seit 15 Wochen ununterbrochen dabei. Ja, das war noch Juni, Freunde. Da waren noch keine Sommerferien. Und das ist eine lange Zeit. Und es ist DJ Goya und Jason Derulo und Melody mit Me

Paula Stella, Girl My Age. Schöne Nummer, wunderbare Nummer. Gerne liken bei uns in der Gong-Playlist. Wir schauen mal kurz auf die Straßen. Kreuz Biebelried, da haben wir immer noch Probleme. A3 Nürnberg Richtung Würzburg. Also an der Stelle bei der Ausfahrt Rottendorf. Die Parallelfahrbahn ist gesperrt. Nachtbaustelle, eine Umleitung ist eingerichtet. Und die Einfahrt Rottendorf auch mit Umleitung. Alles bis 6 Uhr früh. Wo wird noch geblitzt? B26 Ortsdurchfahrt Sackenbach, beide Richtungen. Und der Blitzanhänger Schweinfurt in der Ignaz-Schönen-Straße bei den Schulen. Also da bitte nicht zu schnell mit Raven Lanay und Rex Orange County und Love Me.

0: Giant Rook Slow Dance for a Minute hier auf Radio Gong. Habt ihr am Wochenende The Voice geschaut? Habt ihr gesehen, wie Mara und Tim, wie Yellow Box aus Würzburg aufgetreten sind? Mann, toller Auftritt. Ich fand's richtig stark. Sie haben richtig toll das gemacht. Es haben sich die Coaches umgedreht. Und sie haben sich dann für Nico Santos entschieden. War eine schöne Geschichte. Waren ja letzte Woche bei mir hier auch in der Late Night Show, da könnt ihr selbstverständlich das komplette Interview dazu nochmal nachhören. Und dann haben sie natürlich auch ein bisschen was über sich grundsätzlich erzählt, Yellow Box, weil sie sind ja ein Paar. Und das ist natürlich, ja, musikalisch eine schöne Geschichte, wenn das dann auch so funktioniert, selbstverständlich. Und da wollte ich natürlich auch ein paar Sachen wissen, wie zum Beispiel, habt ihr als Paar auch Zeit für andere Sachen aktuell?
1: Momentan ist schon sehr, sehr viel Musik auf jeden Fall. Ja, also es nimmt sehr viel Zeit in Anspruch, zusammen Musik zu machen, Songs zu schreiben. Und deswegen fallen andere Themen gerade so ein bisschen hinten unter, aber ist auch okay.
0: Ja, man muss also einfach ein bisschen hier Zeitmanagement betreiben.
2: Ja, es ist tatsächlich immer sehr voll alles. Aber dadurch, dass wir zusammen wohnen auch, ist es dann doch ganz einfach, irgendwie mal zwischendrin Sachen einzuschieben. Oder wenn jemand eine Idee hat, schnappt man sich schnell die Gitarre und klimpert mal irgendwas an. Aber ja, es ist schon ein bisschen schwierig, dafür alles Zeit zu finden. Aber dann neben Arbeit, neben Tipps anderer Band.
1: Wenn man den Dienstplan selbst schreibt, dann schafft man das doch auch ganz gut, hier und da mal so ein bisschen Zeit einzuräumen.
0: Ja, das ist immer ganz praktisch. Natürlich, die andere Band habt ihr vielleicht auch schon hier bei uns gehört, Devil May Care. Das ist ein bisschen härter. Ja, da geht's mit der Stimme manchmal auch ein bisschen sehr, sehr vorwärts. Und das ist noch was ganz anderes, was ihr jetzt macht. Wir sind gespannt, wie die Reise weitergeht. Ihr werdet natürlich auch viel von ihnen hören, auch in den nächsten Tagen. Und da freuen wir uns natürlich drauf, dass das dann weitergeht. Und hier ist Bruno Mars für euch mit I Just Might.

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1: Ich bin Joshua Heise. In der Debatte um eine eventuelle Nachfolge von Kanzler Merz fällt immer wieder ein Name, Hendrik Wüst. Doch wie der Ministerpräsident von Nordrhein-Westfalen der Rheinischen Post gesagt hat, will er so lange wie es geht in seinem jetzigen Amt bleiben. Personaldebatten seien nicht zielführend, so der CDU-Politiker. Trotzdem sehe er für die schlechten Wahlergebnisse in Berlin und Mecklenburg-Vorpommern auch eine Verantwortung beim Bundeskanzler. Die CDU Mecklenburg-Vorpommern zieht aus dem Wahldesaster Konsequenzen. Landeschef Daniel Peters gibt seinen Posten ab, kommissarisch übernimmt Philipp Amthor die Geschäfte. Die CDU war am Sonntag mit 4,9% zum ersten Mal in ihrer Geschichte aus einem Landtag geflogen. Unterdessen hat die

0: Die SPD von Ministerpräsidentin Schwesig Gespräche mit Linken und Grünen angekündigt, denn mit dem Wahlsieger AfD will niemand koalieren. Als Reaktion auf den Ausschluss des renommierten TV-Senders CNN aus dem Weißen Haus schränken andere große US-Sender die engmaschige tägliche Begleitung des Präsidenten auf seinen Terminen ein. Auch der sonst eher Trump-treue Sender Fox News ist dabei. Tina Eck berichtet.
1: Die verbannten Medien klagen gegen den Rauswurf. Sie sehen das Recht der Öffentlichkeit auf unabhängigen Journalismus unmittelbar bedroht. Die Regierung habe nicht zu entscheiden, worüber die Presse berichtet. Die anderen großen Networks sind solidarisch und verweigern die Begleitung Trumps im sogenannten Pressepool, mit dem die Medien Infos und Material zusammenlegen. Trump reist also ohne Begleitung zur UN-Generaldebatte nach New York.
0: Totalausfall an den Flughäfen der Ostküste der USA. Wie die US-Luftfahrtbehörde mitgeteilt hat, musste der Flugverkehr wegen einer technischen Störung kurzzeitig komplett gestoppt werden. Am Flughafen Philadelphia war bei Bauarbeiten ein Glasfaserkabel durchtrennt worden. Betroffen waren auch die Flughäfen in New York, New Jersey und Boston. Hunderte Flüge wurden gestrichen oder konnten nur verspätet starten.
2: Soweit die Nachrichten. 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
2: Wir haben für euch in der Nacht Tiefstwerte um 8 bis 4 Grad. Teils klar, teils bildet sich Nebel. Morgen wechseln sich Sonne und mal lockere, mal dichtere Wolken ab. Gegen Abend kann die Sonne dann vermehrt rauskommen. 16 bis 19 Grad die Höchstwerte. Mittwoch, die Nacht erstmal ist kalt auf Mittwoch. Danach gibt es Nebel oder mit Nebel. Die kalte Nacht, tagsüber gibt es Sonne, wenn der Nebel geht. Es wird auch ein Spur milder. Gut 20 Grad sind da durchaus mal drin, bevor es am Donnerstag wieder etwas wechselhafter wird.
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2: 23 Uhr gleich 3 Minuten. Hallo Autofahrer. Wir haben aktuell für euch am Kreuz Biberit A3 Nürnberg Richtung Würzburg. Zwischen dem Kreuz Biberit und Ausfahrt Rottendorf ist die Parallelfahrbahn gesperrt. Es gibt eine Nachtbaustelle. Eine Umleitung ist eingerichtet. Bis morgen früh um 6 Uhr auch die Einfahrt Rottendorf ist gesperrt. Nachtbaustelle hier. Die Umleitung ebenfalls eingerichtet. Ansonsten haben wir noch den Blitzanhänger in Schweinfurt in der Ignaz-Schönstraße bei den Schulen. Bitte nicht zu schnell.
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2: Es ist Montag, eine Stunde haben wir noch. Wünsche euch natürlich viel Spaß bei der Late-Night-Show. Hier ist Leonie und Kernams gerade mit Stay.

Lea, mit dir alleine sein, hier auf Radio Gong das Ganze. An diesem Montag, schlaft heute gut in der Rottendorfer Straße in Würzburg oder alle, die in der Nähe sind, die an der Brücke der Rottendorfer Straße wohnen. Morgen dann auch nochmal gut schlafen, denn ab Mittwoch wird in mehreren Nächten an der Baustelle weitergearbeitet. Bis voraussichtlich Montag sollen die Arbeiten andauern. Grund ist natürlich, dass vieles passiert und die Bahnstrecke dann entsprechend gesperrt werden muss für die Arbeiten, um den Bahnverkehr dann möglichst wenig zu belasten. Entschuldigung, passiert das dann in der Nacht. Ja. Mit Absprache der Deutschen Bahn. Da muss man ja tatsächlich Jahre vorhersagen, wann man da quasi baut. Das ist eine Sache, die wirklich sehr, sehr lange vorher der Bahn mitgeteilt werden muss. Die sind da nicht so spontan. Nichtsdestotrotz heißt es in den Nachts, die Bauarbeiten, es wird etwas lauter und vor allem in den ersten beiden Nächten aus Sicherheitsgründen gibt es auch noch ein akustisches Warnsignal immer. Mittendrin. Also hört man ja manchmal so quer irgendwo, da muss man gar nicht direkt nebendran wohnen. Und da können die letzten Schritte jetzt weitergemacht werden. Fahrbahnbelag, Geländer, Ampeln, Markierungen, all das, was man so für eine Brücke braucht. Und die Bauarbeiten liegen gut im Zeitplan. Das heißt, die Brücke Rottendorfer Straße kann voraussichtlich bis Jahresende fertiggestellt werden. Und dann hat man da wieder eine Achse aus der Stadt bis hoch Richtung Hubland, Frauenland und so weiter und so fort. Also, sind wir gespannt, aber nur, dass ihr es schon mal wisst, ja, dass es da vielleicht ein bisschen lauter werden kann. Und hier ist Christa Serrandi für euch mit Good Old Days.

ein guter Freund von uns, Kamerad, hier auf Radio Gong. Ja, der selber jetzt auch mit dem E-Bike unterwegs ist in der Stadt. Hat er zumindest gepostet, auf jeden Fall. Das ist immer schön, wenn die Leute hier einiges posten. Vor allem Tim ist eigentlich immer ganz lustig, weil er sich selber immer so ein bisschen auf den Arm nimmt. Und hatte wirklich einiges zu tun, ja, in Sachen Sommershows. Da waren einige Open Airs dabei. Und ja, schön, dass es da geklappt hat. Und wie gesagt, wir waren mit ihm ja auch schon häufig unterwegs. Es war der Mann, der damals unsere Gong-Club-Tour losgetreten hat. Auf dem Boot, weiß ich noch. War sensationell. Kamerad, Love Sober. Und hier ist Taylor Swift. Brauche ich jetzt nicht viel zu sagen. Kann nur sagen, Opalite, Meganummer, immer noch hier bei uns auf Radio Gong. Ich muss mal schauen, ist Taylor Swift aktuell noch mit irgendeinem Song bei uns in den Top 30 dabei? Nein, also eine Taylor Swift-freie Zone ist unsere Top 30 aktuell. Sowas gibt's auch. Naja, kommt bestimmt das nächste und dann geht's wieder rund. Und hier ist Opalite für euch.

James Blunt, Tastes Like Summer. Tolle Nummer, gefällt mir. Allerdings müssen wir jetzt langsam auf den Herbstgeschmack. Federweißer Zwiebelkuchen, das ist der Herbstgeschmack, oder? Sommer ist ja dann mehr so Spritzgetränke, Wein. Ja, wobei Wein natürlich auch immer geht. Aber Federweißer und Zwiebelkuchen, das ist so der Herbstgeschmack. Und Kürbissuppe, da weiß man, ich sollte langsam meine Jacke wieder rausholen. So ist das nun mal. Können wir nichts ändern. Es ist einfach so. Was sagen die Straßen? Vorsicht auf der A.

A3 Würzburg Richtung Frankfurt zwischen Weibersbrunn und Bessenbachwald-Aschaff hier. Steine auf der Fahrbahn. Bitte erhöhte Vorsicht in diesem Bereich. Und natürlich noch die Probleme bei der A3 Bibelrieder Kreuz wegen der Nachtbaustelle von Nürnberg Richtung Würzburg. Das bitte mit berücksichtigen. Und der Blitzanhänger in Schweinfurt in der Ignaz-Schön-Straße bei den Schulen. Das auch hier bitte Vorsicht in diesem Bereich. Allen unterwegs. Gute Fahrt mit Jennifer Lopez und David Guetta und Save Me Tonight.

Miley. Ich nenne sie auch nur so, wie sie jetzt sich nennt. Bass Persuades Miley. Das Album ist da. Das ist rausgekommen, ne? Es ist schon da. Da, das ist der Song draus und das Album ist jetzt auch schon seit letzten Freitag da. Genau. Also gerne so ein Klassiker mit 10 Songs sehe ich, ne? Also das ist sowas, ne? Das passt auf ein Vinyl. 2x5 Songs, so haben wir früher Musik gehört, Kinder. Tatsächlich, ne? Platte gekauft, rausgeholt, auf dem Plattenspieler knistern lassen und nach der Hälfte, etwa so 20 Minuten, aufgestanden, umgedreht und zweite Seite gehört. Und währenddessen Plattencover angeguckt und vielleicht die Songtexte oder sowas. Nicht mit dem Handy irgendwo sich ablenken lassen, sondern sich auf die Musik konzentrieren. Ah, ist heute nicht mehr ganz so einfach. Und hier ist Hugel für euch mit I Adore You.

Kara Nelson und Dancing Alone hier auf Radio Gong. Das war's von meiner Seite. Andi Puhl sagt ciao, servus. Wir hören uns morgen wieder ab 20 Uhr. Dann wieder zur Late Night Show. Bis denn.

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1: Ich bin Joshua Heise. Ex-Bundesarbeitsminister Heil hat Mecklenburg-Vorpommerns Ministerpräsidentin Schwesig als Vorbild für die SPD gelobt. Schwesig habe es geschafft, dass die AfD bei der Wahl nicht durchmarschiert sei, sagte Heil in der ARD. Weiter signalisierte er die Bereitschaft, ein Führungsamt in der Partei zu übernehmen. Wegen schlechter Umfragewerte gibt es aus der SPD-Basis Forderungen, die Parteichefs Baas und Klingbeil abzulösen. Trotz des historischen Wahldebakels der CDU setzt Parteichef und Kanzler Merz weiter auf den geplanten Reformkurs. Er hat auch ausgeschlossen, dass es in der CDU-Spitze eine Diskussion über seine politische Zukunft gegeben habe. David Riemer berichtet.
2: Merz steht nach den Wahlklatschen in Mecklenburg-Vorpommern, Berlin und vor 2 Wochen in Sachsen-Anhalt massiv unter Druck. Er selbst denkt nicht an Rücktritt, im Gegenteil, er will Regierungs- und CDU-Parteichef bleiben. Gut möglich, dass ihm die Union eine letzte Chance gibt, verlorenes Vertrauen zurückzugewinnen und die nötigen Reformen anzuschieben. Scheitert das Projekt, dürfte sein politisches Ende kaum noch zu verhindern sein.
1: Weil die Beziehungen zu Kanada derzeit auf Eis liegen, will US-Präsident Trump den für die Landwirtschaft wichtigen Kalidünger künftig aus Belarus beziehen. Das hat der Republikaner auf seinem Sprachrohr mitgeteilt. Bislang

0: war das nördliche Nachbarland der mit Abstand größte Lieferant des Düngers. Nähere Angaben zu dem Deal mit Belarus machte Trump zunächst nicht. Im großen Führungsmachtkampf beim Fußball-Weltverband zeigt sich FIFA-Chef Infantino erstmals gesprächsbereit für Reformen. In einem Brief an die Präsidenten der 211 Mitgliedsverbände kündigte der Schweizer eine unabhängige Überprüfung der FIFA-Governance sowie Gespräche über eine Stärkung der Entscheidungsprozesse an. Seine erneute Kandidatur als Präsident will er aber nicht zurückziehen.
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2: In der Nacht meist klar, örtlich bildet sich Nebel, die Tiefstwerte um 8 bis 4 Grad. Tagsüber wechseln sich Sonne und Wolken ab, gegen Abend setzt sich die Sonne mehr durch, bei 16 bis 19 Grad.
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1: Ich bin Joshua Heise. In den Krankenhäusern soll künftig weniger Zeit für Formulare und mehr für die Patienten bleiben. Gesundheitsminister Linnemann fordert dafür weniger Bürokratie, mehr Digitalisierung und mehr Vertrauen in das Personal. Die Krankenhausgesellschaft unterstützt den Vorstoß. Viele Vorgaben würden vor allem zusätzlichen Papierkram verursachen, ohne die Versorgung zu verbessern. Bundeskanzler Merz will ein Gesetz gegen Vergesellschaftung vorantreiben. Nach dem Wahlsieg der Linken in Berlin sagte Merz, die Bundesregierung werde ein entsprechendes Verbot vorlegen.
2: Es geht vor allem darum, an die internationalen Investoren eine klare Botschaft zu senden, die da lautet, es gibt in Deutschland keine Enteignungen von privatem Eigentum. Das ist gerade für den Investitionsstandort Deutschland von größter Relevanz und deswegen machen wir dieses Gesetz.
1: Die Linke hatte im Wahlkampf in Berlin versprochen, sich für Vergesellschaftungen der Wohnungskonzerne stark zu machen. Gutverdiener müssen sich im kommenden Jahr auf höhere Sozialabgaben einstellen. Die Beitragsgrenze soll bei der Krankenversicherung auf knapp 6.400 Euro und bei der Rentenversicherung auf 8.850 Euro im Monat steigen. Für Spitzenverdiener könnte das bis zu 100 Euro Mehrbelastung monatlich bedeuten. Bundesregierung und Bundesrat müssen den neuen Grenzen noch zustimmen. München geht mit Kiel in den Endspurt der nationalen Bewerbungsphase für die Olympischen Spiele. Sollte München den Zuschlag für Olympia bekommen, finden in Kiel die Segelwettbewerbe statt, hieß es in einer Mitteilung. Am Samstag entscheidet sich, wer als deutscher Kandidat für die Spiele 2036, 40 oder 44 ins Rennen geht. Neben München bewerben sich die Region Rhein-Ruhr und Berlin.
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3: In der Nacht meist klar, örtlich bildet sich Nebel, die Tiefstwerte um 8 bis 4 Grad. Tagsüber wechseln sich Sonne und Wolken ab, gegen Abend setzt sich die Sonne mehr durch, bei 16 bis 19 Grad.
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1: Ich bin Joshua Heise. Die Bundesregierung hat einen neuen Tankrabatt auf den Weg gebracht. Vom 1. Oktober bis zum Jahresende soll demnach die Energiesteuer auf Diesel und Benzin um 14 Cent pro Liter gesenkt werden. Mit der Mehrwertsteuer eingerechnet sollte tanken also bis zu 17 Cent günstiger sein. Ähnlich wie beim ersten Tankrabatt, den die Regierung wegen des Iran-Kriegs von Mai bis Juni eingeführt hatte. Die CDU Mecklenburg-Vorpommern zieht aus dem Wahldesaster Konsequenzen. Landeschef Daniel Peters gibt seinen Posten ab, kommissarisch übernimmt Philipp Amthor die Geschäfte. Die CDU war am Sonntag mit 4,9% zum ersten Mal in ihrer Geschichte aus einem Landtag geflogen. Unterdessen hat die SPD von Ministerpräsidentin Schwesig Gespräche mit Linken und Grünen angekündigt, denn mit dem Wahlsieger AfD will niemand koalieren. Trotz des historischen Wahldebakels der CDU setzt Parteichef und Kanzler Merz weiter auf den geplanten Reformkurs. Er hat auch ausgeschlossen, dass es in der CDU-Spitze eine Diskussion über seine politische Zukunft gegeben habe. David Riemer berichtet.
2: Merz steht nach den Wahlklatschen in Mecklenburg-Vorpommern, Berlin und vor 2 Wochen in Sachsen-Anhalt massiv unter Druck. Er selbst denkt nicht an Rücktritt, im Gegenteil, er will Regierungs- und CDU-Parteichef bleiben. Gut möglich, dass ihm die Union eine letzte Chance gibt, verlorenes Vertrauen zurückzugewinnen und die nötigen Reformen anzuschieben. Scheitert das Projekt, dürfte sein politisches Ende kaum noch zu verhindern sein.
1: Totalausfall an den Flughäfen der Ostküste der USA. Wie die US-Luftfahrtbehörde mitgeteilt hat, musste der Flugverkehr wegen einer technischen Störung kurzzeitig komplett gestoppt werden. In New Jersey war bei Bauarbeiten ein Glasfaserkabel durchtrennt worden. Betroffen waren auch die Flughäfen in New York, Philadelphia und Boston. Hunderte Flüge wurden gestrichen oder konnten nur verspätet starten.
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3: In der Nacht meist klar, örtlich bildet sich Nebel, die Tiefstwerte um 8 bis 4 Grad. Tagsüber wechseln sich Sonne und Wolken ab, gegen Abend setzt sich die Sonne mehr durch, bei 16 bis 19 Grad.
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